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1: Ich bin Yves Simon. Einen Banküberfall mit KI planen. Eine gute Idee, das hat sich ein 23-Jähriger in Omaha im US-Bundesstaat Nebraska gedacht. Unter anderem hatte der Mann ChatGPT gefragt, wie lange es denn dauert, bis die Polizei da ist. Wirklich clever hat sich der Mann aber nicht angestellt. Kameras haben sein unmaskiertes Gesicht gefilmt und sein Auto auch samt Kennzeichen. Auf seinem Handy haben die Ermittler dann die Jet-Verläufe mit der KI gefunden. Jetzt muss er über 10 Jahre ins Gefängnis. Gas dürfte in diesem Winter wegen des Iran-Kriegs und anderen Krisen teuer sein. Außerdem sind die Gasspeicher gerade erst zur Hälfte gefüllt, weniger als letztes Jahr zu dieser Zeit. Die Opposition fordert die Regierung auf, aktiv zu werden. Das Bundeswirtschaftsministerium versucht zu beruhigen und will nichts von einer Gasmangellage wissen. Der Chef der Bundesnetzagentur Müller appelliert im ZDF an die Versorger, ihre Speicher zu füllen.
2: Es ist genug Gas verfügbar. Man muss es nur einkaufen und auch in Deutschland, in Europa einspeichern. Das kann man Stand heute auch noch schaffen. Man muss dafür nur jetzt richtig ranklotzen.
1: Verbraucherschützer meinen, sich schon mal nach günstigeren Versorgern umschauen, das kann nicht schaden. Wieder Unwetter über Bayern am Abend. Dieses Mal hat es Greding in Mittelfranken getroffen. Innerhalb von nur 20 Minuten sind 40 Liter Wasser auf einen Quadratmeter runtergekommen. Zu viel. Keller und auch der Marktplatz waren zeitweise unter Wasser. Viele junge Menschen in Deutschland haben das Vertrauen in die gesetzliche Rente komplett verloren. Laut einer Umfrage erwartet weniger als die Hälfte der 18- bis 30-Jährigen im Alter noch Geld vom Staat. Deswegen legen viele fürs Rentenalter einfach selbst Geld zurück. Die Angst vor Altersarmut zählt für die Gen Z inzwischen zu den größten Sorgen, die sie haben. Beim Thema Videobeweis bekommen die Fußballfans jetzt Rückendeckung aus der Bundesliga. Der FC Augsburg spricht sich klar für die Abschaffung des VAR aus. Geschäftsführer Ströll kritisiert, dass der Videoreferee immer eher neue Diskussionen auslöst, als alte Probleme zu lösen. Und dass die Emotionen dabei auch auf der Strecke bleiben. Mehrere Fanszenen wollen jetzt am Pokalwochenende Aktionen in den Stadien starten.
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3: Mit Tanja Scholl. Die Fürther lassen offenbar immer öfter das Auto stehen. Die Kleeblattstadt erreicht beim umweltfreundlichen Verkehr einen neuen Höchststand. Das zeigt die aktuelle Mobilitätsstudie, für die 3600 Bürger befragt worden sind. Demnach wurden im vergangenen Jahr fast 2/3 aller Wege mit Bus, Fahrrad oder zu Fuß zurückgelegt. Das sind 4 Prozentpunkte mehr als noch vor 10 Jahren. Der Radverkehr ist dabei leicht auf 11% gestiegen. Der ÖPNV bleibt stabil bei 18%, ebenso wie der Fußgängerverkehr mit 29%. Gleichzeitig gaben 95% der Befragten an, mit dem Angebot der Öffentlichen zufrieden oder sehr zufrieden zu sein.
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0: Eine gute Nacht und herzlich willkommen zu Vorort Spezial Nachtausgabe, sagt Ihnen Günther Moosberger aus dem Radio F-Studio. Es führt kein Weg dran vorbei, die großen Ereignisse dieser Tage. Unser Thema: Sophie, Sonnenfinsternis und am Wochenende Derby. Sonnenfinsternis vergleichsweise selten. Derby, Club gegen Fürth, Nummer 277, ist über die Bühne gegangen. Und da sprechen wir heute drüber. Nürnberg gegen Fürth und ein Mann, der mehr drüber weiß, vermutlich mehr drüber weiß als jeder andere weit und breit, ist bei uns im Radio F-Studio. Das ist der Buchautor Harald Kaiser. Sie haben ein langes Berufsleben als Redakteur beim Kicker verbracht, Kicker Sportmagazin, sozusagen das Zentralorgan des Fußballs in Deutschland.
1: Ja, ich war 36 Jahre Redakteur, hatte zunächst 2 Jahre als Volontär dort gelernt und bin jetzt aber seit 6 Jahren als Schriftsteller und Autor unterwegs.
0: Das Buch, das Sie geschrieben haben, werden wir heute natürlich auch ein bisschen drüber reden können, heißt das Fränkische Lokalderby, die ewige Rivalität zwischen Club und Kleeblatt.
1: Es gibt keines dieser 48 Derbys, die ich gesehen habe, war frei von dieser Rivalität, von dieser unglaublichen Rivalität, die die beiden Vereine miteinander verbindet und andererseits aber auch trennt.
0: Man erinnert sich ja immer an den ersten Kuss, erinnert man sich noch an den ersten Schultag. Erinnern Sie sich noch ans erste Derby?
1: An den ersten Kuss erinnere ich mich besser, muss ich ehrlich zugeben. Aber ich weiß, dass mein erstes Derby war das erste Regionalliga-Derby 1969 im September in Nürnberg. Die ersten 5 Jahre oder die ersten 6 Jahre, in denen ich Fußball verfolgt habe, trennte die beiden Vereine ja eine Klasse und da gab es dann keine Derbys in dem Sinne. Die Förder wurden 63 nicht in die Bundesliga aufgenommen, der Club war in der Bundesliga und erst nach dem Abstieg vom 1. FC Nürnberg 1969 waren sie dann in der gleichen Regionalliga Süd. Und da gab es im September das erste Regionalliga-Derby, das der 1. FCN 1:0 gewonnen hat. Torschütze Dieter Nüssing, der dann vielleicht auch deswegen zum großen Idol meiner Jugend wurde.
0: Sie haben für Ihr Buch auch mit ihm gesprochen. Hat er sich auch noch an diesen Tag noch erinnert?
1: Er erinnert sich überraschenderweise, weil es ja doch fast 60 Jahre oder ja. 56 Jahre her ist. Er erinnert sich sehr gut. Er erinnert sich noch besser natürlich an ein anderes Derby. Januar 1973, dieses Abbruch-Derby im Ronhof. Das verfolgt ihn im Prinzip bis heute. Aber auch an dieses erste mit seinem Tor kann er sich noch gut erinnern.
0: Sie haben Ihr Berufsleben beim Kicker verbracht. Kann man, wenn man Fußball als Arbeit betrachten muss, kann man da noch wirklich Spaß am Fußball haben?
1: Man kann unglaublichen Spaß haben. Ich würde sogar so weit gehen zu sagen, ohne Spaß an dem Fußball kann man den Beruf so nicht ausüben, weil man 38 Jahre lang jeden Samstag, jeden Sonntag gearbeitet hat. Samstags damals jedenfalls war ja das der ausschließliche Spieltag, samstags im Stadion, Sonntag dann in der Redaktion. Und wenn du da nicht mit Freude an die Arbeit rangehst, dann wird es schon sehr, sehr schwierig.
0: Sie haben ja Bayern München auch lange begleitet. Auf der
1: Müssen Sie das jetzt sagen?
0: Auf der Pressetribüne verfolgt. Darf man da Emotionen zeigen? Dürfen Sie Freudensprung machen, wenn der Club ein Tor macht gegen Bayern?
1: Freudensprung bei einem Tor vom FC Bayern werden Sie bei mir nie erleben. Grundsätzlich ist es so, dass ich es lernen musste und es war am Anfang gar nicht so einfach, dass man als Journalist so wenig wie möglich Emotionen zeigt. Ich habe am 1. Mai 1982 war das erste Pokalfinale, das ich für den Kicker gesehen habe, zwischen 1. FC Nürnberg und Bayern München, damals in Frankfurt noch. Und da hat der Reinhold Hintermeier dieses legendäre Tor aus 38,5 Metern erzielt. Und da hat es mich schon gerissen und ich bin ein bisschen hochgefahren von meinem Platz, um zu jubeln oder mich zu freuen zumindest. Und da hat mir mein damaliger Chefredakteur, der Herr Heimann, sofort klargemacht: Herr Kaiser, Sie sind jetzt kein Fan mehr, Sie sind Journalist. Solche Emotionen dürfen Sie sich nicht mehr erlauben. Und daran habe ich mich dann zumindest weite Teile meines Berufslebens versucht zu halten.
0: Der Club Ihnen aber durch die Jahrzehnte nahe geblieben.
1: Ich bin in Nürnberg geboren, ich habe mein Leben lang in Nürnberg gelebt und der 1. FC Nürnberg war der Verein meiner Jugend und er ist es immer noch und er wird es auch bleiben. Aber ich bin jetzt im Gegensatz zu vielen anderen, habe ich keine feindseligen Gefühle gegenüber der Spielvereinigung Greuther Fürth.
0: Ganz fair ist Ihr Buch geordnet. Rote Schrift für den Club, grüne für die Fürther und ziemlich paritätisch. Ich habe es mal so über den Daumen laufen lassen. 50-50, da hat keine Seite auch bloß eine Zeile mehr bekommen.
1: Ja, das war mein Ansatz. Ich habe viele Bücher über den 1. FC Nürnberg geschrieben, 4 Stück, zum Teil allein, zum Teil mit 2 Kollegen, mit dem Bernd Siegler und mit dem Christoph Bausenwein. Und da wurde ja schon klar, dass natürlich der 1. FC Nürnberg mein Verein Nummer 1 ist. Aber ich habe für den Kicker auch schon in den 80er Jahren 3 Jahre über die Spielvereinigung Fürth geschrieben und habe da eine andere Beziehung jetzt zu dem Verein, als es vielleicht andere Nürnberger haben. Ich habe überhaupt nichts gegen die Spielvereinigung. Ich wünsche dir einmal oder zweimal im Jahr, dass sie verlieren, und das ist in den Derbys.
0: Das erste Derby, als die Spielvereinigung Fürth das erste Mal auf den Platz gegangen ist, gegen den Club auf den Platz gegangen ist, war wann, wenn Sie ganz zurückgehen in Ihrem Buch?
1: Sie meinen, es ist das erste Derby, das offizielle, das war im Februar 1904, das erste Derby, das der 1. FC Nürnberg 4-1 gewonnen hat. Die ersten 3, die werden in den offiziellen Statistiken nicht berücksichtigt.
0: Wo finden Sie die Quelle dazu? Muss ja nicht unbedingt jeder sofort aufgeschrieben haben, was da los war.
1: Es ist relativ schwierig, da in den ersten 16 Jahren verlässliche Quellen zu finden. Den Kicker, aus dem ich ganz, ganz viele Informationen gezogen habe, den gibt es ja erst seit 1920. Ich habe einen digitalen Zugang zu allen deutschen Sportzeitungen mir geben lassen und konnte dann alles lesen. Es gab eine Zeitschrift namens Fußball, die auch in den 1920er Jahren zunächst das erste Mal erschienen ist. Und die haben auch sehr, sehr ausführlich sich mit dem Derbys beschäftigt. Das habe ich gelesen alles. Ich war im Stadtarchiv Nürnberg sehr häufig, wo gute Informationen zu finden sind. Und es gibt die Kleeblatt-Chronik. Muss ich sagen, das ist eine sehr, sehr gut gemachte Internetseite, die über alle Derbys berichten. Und dann war ich auch sehr häufig im Archiv der Spielvereinigung Greuther Fürth, wo mir der Archivar und Vizepräsident, der Jürgen Schmidt, sehr viel geholfen hat. Und das Ganze zusammen mit den Erfahrungen oder mit dem Wissen, das ich in der Zeit als Kicker-Redakteur mir angeeignet habe, das hat mir dann eigentlich so ein rundes Bild, hoffe ich, ergeben, sodass ich das Buch schreiben konnte.
0: Die Derbys, die Sie in Ihrer Dokumentation, in Ihrem Buch, Ars Vivendi ist das erschienen, erfasst haben, das sind solche, die tatsächlich in Wettkämpfen gespielt worden sind.
1: Nee, auch in Freundschaftsspielen. Freundschaftsspiele, Wettkämpfe, alles. Das alles macht dabei. Diese 274 Spiele, das ist alle Wettbewerbe und alle Freundschaftsspiele, alle Pokalwettbewerbe, alles.
0: Gab es mal eine Zeit, wo der Club Bundesliga war und Fürth vierte Liga?
1: Auch das gab es, ja. Es gab alles, also es gibt nichts, was es nicht gab. Es gab nur ein einziges Jahr, in dem beide in der Bundesliga gespielt haben, gleichzeitig 2012, 2013. Aber es gab auch Phasen in 90er Jahren, wo der Club oben war und die Fürther damals viertklassig. Und dann erst mit dem Abstieg vom 1. FC Nürnberg, 94 aus der ersten in die zweite Liga, 96 dann aus der zweiten in die dritte Liga. Dann haben sie sich in der Regionalliga Süd damals dann wieder getroffen. Und dann seitdem kann man sagen, sind sie meistens, zumindest was die Liga-Zugehörigkeit angeht, auf Augenhöhe gewesen.
0: Derbys, so sagen viele, werden am Platz immer ein bisschen ruppiger ausgetragen. Stimmt das? Was sagen Ihre langjährigen Derby-Beobachtungen dazu?
1: Also ich habe nicht nur die Derbys Nürnberg gegen Fürth gesehen, ich habe Bayern gegen 1860 beispielsweise gesehen. Es ist ganz klar bei diesem Buch rausgekommen, wenn ich das so alles gelesen habe, diese unglaubliche Rivalität zwischen Nürnberg und Fürth, die überstrahlt schon alles andere in Deutschland. Zumindest solange die beiden sich auf einem gleichen Niveau, in der gleichen Liga bewegt haben. Und es war von Anfang an immer heiß umkämpft, immer viele Skandale, Tumulte, Ausschreitungen. Erster Spielabbruch 1919. Es gab 2 Spielabbrüche in dieser Geschichte des Derbys und der erste war eben schon 1919, der zweite dann 1973.
0: Waren Sie auch dabei?
1: Ich war auch dabei, aber ich war keiner, der die da die Raketen abgefeuert haben. Ich war im Nürnberger Block.
0: Hat man damals wegen Raketen noch Spiele abgebrochen?
1: Also Spiele ist natürlich übertrieben. Es war der erste Spielabbruch in der Geschichte des deutschen Profifußballs damals. Und die Spieler, das hat der Dieter Nüssing in dem Interview in meinem Buch ja auch klar gesagt, die waren völlig entsetzt. Auch die Förderspieler, der Bernhard Bergmann, der Spielführer, war ein guter Freund von Dieter Nüssing. Und die haben sich dann auf dem Platz auch noch unterhalten. Und die waren beide, haben es überhaupt nicht verstanden, dass der Schiedsrichter, das war der Herr Rieck aus Augsburg, dass der das Spiel dann sofort abgebrochen hat. Die Zahl der Raketen, da gibt es unterschiedliche Angaben von 3 bis 5, aber eine Rakete ist eben relativ nahe an einem Spieler oder an ihm, neben ihm eingeschlagen und da hat er sofort abgebrochen. Man hätte durchaus, sagen jedenfalls die Beobachter, sagte Dieter Nüssing, hätte man die Polizei nach einem gewissen Polizeieinsatz, die Fans, die dann aufs Spielfeld schon gedrängt waren, zurückdrängen können und dann hätten wir sicherlich weiterspielen können. Also ich kann mir nicht vorstellen, dass heute ein Spiel aufgrund eines solchen Vorfalls abgebrochen würde.
0: Ein Kapitel in Ihrem Buch heißt Tumulte, haben wir jetzt gerade ein bisschen drüber gesprochen, und 3 Jahre Gefängnis. Wer musste da ins Gefängnis?
1: Ins Gefängnis ist keiner, nur das ist auch eine schöne Geschichte. Der Max Morlock hat mehr als 900 Spiele für den 1. FC Nürnberg bestritten, der größte Spieler in der Geschichte dieses Vereins. Und er ist einmal in all diesen Spielen vom Platz geflogen. Und das war 1953, natürlich in einem Derby, übrigens dann auch noch in einem Zweikampf gegen seinen späteren Weltmeisterkollegen, den Charlie May von der Spielvereinigung. Und da wurde er dann gefragt, er hat es überhaupt nicht fassen können, dass er vom Platz gestellt wurde. Er galt ja so immer als das große Symbol für Fairness im Sport. Und das war er auch mit Sicherheit, ohne dass ich ihn jetzt selbst erlebt hätte. Aber er wurde dann gefragt, was er jetzt für eine Strafe erwarte nach diesem Platzverweis. Und dann hat er ihm gesagt, 3 Jahre Gefängnis.
0: Schwierige Frage, wie viele Nürnberger tragen das Fürther Trikot oder haben es getragen und wie viele Fürther ein Club-Trikot? Haben Sie sicherlich rausgefunden.
1: Sie meinen ja auf dem Platz
0: unten. Ja, am Platz. Das ist jetzt auch ein bisschen modern geworden, wenn man ältere Aufnahmen, ich habe ja Ihr Buch aufmerksam mir angeguckt.
1: Sehr gut.
0: Danke. Wenn man ältere Aufnahmen sieht, sind da überwiegend Männer mit, meistens Männer in, mit Hüten.
1: Ja gut, das ist das ganze Merchandising. Das hat sich natürlich auch erst in den letzten Jahren und Jahrzehnten entwickelt. Beim Club gibt es übrigens, und das ist außergewöhnlich, inzwischen im deutschen Profifußball ja noch einen Spieler, der in Nürnberg geboren ist, den Tim Janisch. Hat früher den Enrico Valentini gegeben, der in Nürnberg geboren war.
0: Was war ich?
1: Genau. Beim Fürth ist im ganzen Kader kein Spieler mehr, der in Fürth geboren ist. Es gibt den Felix Klaus, der weite Teile seiner Jugend dann auch in Nürnberg und in Fürth aufgewachsen ist. Aber der ist in Osnabrück geboren. Also es gibt keinen in Fürth geborenen Spieler.
0: Gibt es Spieler, die während ihrer aktiven Laufbahn, haben Sie da was gefunden? Ja, sowohl das Club-Trikot als auch das Fürth-Trikot getragen haben. Männer mit einer Leidenschaft für den Fußball und nicht für eine Stadt.
1: Da habe ich nicht nur was gefunden, da habe ich so ein ganzes Kapitel drüber geschrieben, über die Überläufer und Verräter habe ich es genannt.
0: Ja.
1: Es gab 30 Spieler, die aus der ersten Mannschaft des einen Vereins nahtlos zur ersten Mannschaft des anderen Vereins gewechselt sind und die hatten es weitgehend sehr, sehr schwierig natürlich, entweder dann beim abgebenden Verein oder selbst auch beim neuen Verein, dass man eben mit großen Vorurteilen begegnet ist. Also das gab es durchaus und es gab einen Spieler, der aus der ersten Mannschaft des 1. FC Nürnberg in die erste Mannschaft der Spielvereinigung und wieder zurückgewechselt ist. Es ist einmalig.
0: Wer war das?
1: Christian Möckel.
0: Der lange Zeit danach auch noch für den 1. FC Nürnberg
1: als Scout unterwegs war. Genau, ja. Der hat beide Vereine von innen kennengelernt und zwar mehr als andere, weil er dann eben nochmal zurück ist.
0: Wenn man Ihr Buch sich aufmerksam anguckt, findet sich ein Vertrag für einen Fußballprofi aus den, war das aus den 70ern?
1: Das war Ende, also der Vertrag ist Anfang der 70er, das geht um den dritten Torwart, damals der Nürnberger Meistermannschaft von 67, 68, der Adi Ruff, der auch auf dem Mannschaftsfoto vor Saisonbeginn noch drauf ist, dann aber auf keinem Foto dann, als der Club dann Meister war, nicht mehr auftaucht. Und der hatte dann in den 70er Jahren, war aber schon in Bayreuth, ein Angebot von der Spielvereinigung Fürth. Und da hat er mir den Vertrag mal zur Verfügung gestellt, den habe ich abgedruckt.
0: Nicht unterschrieben damals.
1: Gab halt immer im Prinzip Theater, wenn ein Nürnberger zu Fürth gegangen ist oder umgekehrt, begonnen schon ganz, ganz früh vor über 100 Jahren. Und dann so Geschichten wie der Niklas Füllkrug, der bei Fürth war, dann aber relativ schlecht sich geäußert hat, später über den Verein zum Club gegangen ist. Christian Aigler, der in Fürth gespielt hat, dann zu Arminia Bielefeld gegangen ist und dann zum Club. Schwierig wurde es immer, wenn dieser Wechsel nahtlos stattfand.
0: Christian Aigler heute in Schwabach.
1: Heute in Schwabach oder in Unterreichenbach, ja, genau.
0: Hat, glaube ich, eine Gaststätte.
1: Ja, richtig, ja.
0: Wir reden übers Derby und mein Gast heute im Radio F-Studio, Harald Kaiser. Das fränkische Lokalderby, die ewige Rivalität zwischen Club und Kleeblatt heißt. Ein wunderschönes Buch, das er geschrieben hat, ist erschienen bei As Vivendi. Und dann kommt am Ende noch an Sie heute hier im Radio F-Studio die Millionenfrage. Warum heißt ein Derby eigentlich Derby?
1: Na gut, das ist jetzt keine
0: Millionenfrage.
1: Keine Millionenfrage für mich. Es gab Ende des 18. Jahrhunderts in Derby, eine Stadt in Mittelengland, einen Earl of Derby, der Pferderennen veranstaltet hat für dreijährige Pferde. Im Prinzip sagt man sich ja, was hat das mit Fußball zu tun? Und das kann man sich auch mit Recht fragen. Dieses Wort Derby, das hat sich dann einfach verselbstständigt und wurde für sportliche Wettkämpfe jeglicher Art verwendet. Vor allem dann eben zwischen zwei unmittelbar aneinandergrenzenden oder sehr nahe aneinander liegenden Städten. Im Prinzip hat es mit Derby nichts mehr zu tun mit der Stadt. Ist auch eine Stadt, die man, glaube ich, nicht kennen muss unbedingt. Ich war noch nie dort selber. Aber das Wort hat sich eben verselbstständigt und ist heute ein Symbol oder Synonym für sportliche Wettkämpfe jeder Art zwischen zwei aneinanderliegenden Städten, zwischen zwei Vereinen, die sehr nah beieinander sind.
0: Da braucht man auch in anderen europäischen
1: Ländern. In anderen europäischen Ländern und auch nicht nur im Fußball inzwischen.
0: Das wusste ich, dass das keine Millionenfrage sein würde, weil das auch die
1: einleitenden
0: genau, weil das die einleitenden Sätze in Ihrem Vorwort sind. Jetzt kommt aber ganz am Schluss doch noch eine Millionenfrage.
1: Oh je.
0: Beim Derby 2012 gab es auch jede Menge ordentlich Fouls. Wie viele Fouls gab es in 90 Minuten 2012 zwischen der Spielvereinigung Greuther Fürth und dem ersten?
1: Habe ich das geschrieben?
0: Ich habe es aus Ihrem Buch geklaut.
1: Ja. Also ich weiß, dass es 1928 ein Derby mit 87 Freistößen gab. Ganz so viele werden es nicht gewesen sein. Aber ich muss ehrlich sagen, ich weiß es nicht mehr.
0: 43.
1: Okay.
0: Ist ordentlich. Als langjähriger Redakteur des Kicker wissen Sie sicherlich.
1: Zwei Platzverweise in dem Spiel, das weiß ich noch, für den Markus Vollner und den Serkan Sarara.
0: Und
1: im Nachhinein eine Sperre für den Sarara, weil er den Raphael Schäfer, den Clubtorwart, angespuckt hat. Das, was der Schiedsrichter damals nicht erkannt hat. Ewige Provokationen. Also mit Fußball hatte dieses erste von zwei Bundesliga-Derbys nichts zu tun.
0: Ich habe natürlich in den Kicker geguckt, wie viel es jetzt im Rohnhof waren. 9 Fürther Fouls gegen 15 vom Club. Doch eher eine friedliche Angelegenheit gewesen, dieses 277. Derby. Harald Kaiser war bei mir. Wir haben gesprochen über das Thema dieser Tage, fränkisches Lokalderby, die ewige Rivalität zwischen Club und Kleeblatt. Schön, dass Sie da waren.
1: Vielen Dank.
0: Und das war die heutige Ausgabe von Vorort Spezial. Unsere Interviewsendung, Günther Moosberger war Ihr Gastgeber, sagt Ihnen danke fürs Zuhören, wünscht Ihnen noch eine gute Nacht. 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Ihnen noch eine gute Nacht zu Hause, gute Fahrt, wenn Sie im Auto unterwegs sind, und gute Verrichtung, wenn Sie noch arbeiten müssen. Gute Nacht.

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1: Ich bin Yves Simon. Einen Banküberfall mit KI planen. Eine gute Idee, das hat sich ein 23-Jähriger in Omaha im US-Bundesstaat Nebraska gedacht. Unter anderem hatte der Mann ChatGPT gefragt, wie lange es denn dauert, bis die Polizei da ist. Wirklich clever hat sich der Mann aber nicht angestellt. Kameras haben sein unmaskiertes Gesicht gefilmt und sein Auto auch samt Kennzeichen. Auf seinem Handy haben die Ermittler dann die Chatverläufe mit der KI gefunden. Jetzt muss er über 10 Jahre ins Gefängnis. Gas dürfte in diesem Winter wegen des Iran-Kriegs und anderen Krisen teuer sein. Außerdem sind die Gasspeicher gerade erst zur Hälfte gefüllt, weniger als letztes Jahr zu dieser Zeit. Die Opposition fordert die Regierung auf, aktiv zu werden. Das Bundeswirtschaftsministerium versucht zu beruhigen und will nichts von einer Gasmangellage wissen. Der Chef der Bundesnetzagentur Müller appelliert im ZDF an die Versorger, ihre Speicher zu füllen.
2: Es ist genug Gas verfügbar. Man muss es nur einkaufen und auch in Deutschland, in Europa einspeichern. Das kann man Stand heute auch noch schaffen. Man muss dafür nur jetzt richtig ranklotzen.
1: Verbraucherschützer meinen, sich schon mal nach günstigeren Versorgern umschauen, das kann nicht schaden. Wieder Unwetter über Bayern am Abend. Dieses Mal hat es Greding in Mittelfranken getroffen. Innerhalb von nur 20 Minuten sind 40 Liter Wasser auf einen Quadratmeter runtergekommen. Zu viel. Keller und auch der Marktplatz waren zeitweise unter Wasser. Viele junge Menschen in Deutschland haben das Vertrauen in die gesetzliche Rente komplett verloren. Laut einer Umfrage erwartet weniger als die Hälfte der 18- bis 30-Jährigen im Alter noch Geld vom Staat. Deswegen legen viele fürs Rentenalter einfach selbst Geld zurück. Die Angst vor Altersarmut zählt für die Gen Z inzwischen zu den größten Sorgen, die sie haben. Beim Thema Videobeweis bekommen die Fußballfans jetzt Rückendeckung aus der Bundesliga. Der FC Augsburg spricht sich klar für die Abschaffung des VAR aus. Geschäftsführer Ströll kritisiert, dass der Videoreferee immer eher neue Diskussionen auslöst, als alte Probleme zu lösen. Und dass die Emotionen dabei auch auf der Strecke bleiben. Mehrere Fanszenen wollen jetzt am Pokalwochenende Aktionen in den Stadien starten.
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3: Mit Tanja Scholl. Sollte München den Zuschlag für Olympische Spiele bekommen, dann will auch Nürnberg einen Beitrag leisten und profitieren. Die Stadt will nicht nur Austragungsort für Fußballspiele sein, vielmehr soll das gesamte Potenzial der Metropolregion einfließen, gebündelt dem Sports Innovation Campus im dann neuen Max-Morlock-Stadion. Die Idee, Uni, Hochschulen, Forschungseinrichtungen, Unternehmen und Spitzensport arbeiten Seite an Seite, erläutert FCN-Vorstand Nils Rosso.
4: Wir wollen Möglichkeiten bieten, wie man besser trainieren kann, wie man sich besser ernähren kann. Wir wollen die Diagnostik, wir wollen die Prävention hervorheben. Wir wollen einfach demjenigen, der es mit dem Sport hält, dem wollen wir einfach ein Umfeld schaffen, dass er die bestmöglichen Leistungen bieten kann.
3: Ob München für Deutschland ins internationale Bewerbungsverfahren geht, entscheidet der Deutsche Olympische Sportbund am 26. September.
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1: In Bamberg wird's wieder voll. Die Sandkerwa lockt 5 Tage lang Besucher in die Gassen rund um die Sandstraße.
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1: Simone Franke ist die Vorsitzende des Bürgervereins Vierter Distrikt in Bamberg, der die Sandkerwa ausrichtet. Guten Morgen.
2: Guten Morgen.
1: Was macht für Sie die Sandkerwa aus? Das ist ja jedes Jahr ein richtiger Publikumsmagnet.
2: Gut, die Bamberger Sandkirche macht aus vor allem die Lokalität mitten in der Altstadt, vor Klein-Venedig, unterhalb vom Dom und die engen Gassen. Und ich glaube einfach, die Stimmung während der Sandkirche war friedlich und ausgelassen. Ich glaube, das sind die richtigen Worte, um die Sandkirche zu beschreiben.
1: Und worauf dürfen sich die Besucher in diesem Jahr besonders freuen? Gibt es da Highlights?
2: Freitag geht es dann weiter mit dem Baum aufstellen. Wir sind der einzige Kirchweihbaum in Deutschland, der im Fluss aufgestellt wird, mit unserer Schützenproklamation. Und am Sonntag ist natürlich das absolute Highlight, das Fischerstechen vor Klein-Venedig. Nachmittag um 15 Uhr geht's los und beenden tun wir unsere Sandkirchweih mit unserem schönen Abschlussfeuerwerk auch über der Regnitz.
1: Und wenn Sie am Montagabend auf die 5 Tage zurückschauen, woran merken Sie, dass es eine richtig gute Sandkerwa war?
2: Nach 5 Tagen Anstrengung fällt am Montag erstmal die ganze Last von einem ab. Und wenn man dann merkt und sich umschaut, dass alles friedlich verlaufen ist, dass die Leute glücklich sind, dass man vielleicht alte Bekannte wieder getroffen hat und dass nichts passiert ist, dann war es eine schöne, friedliche und vor allem ausgelassene Kirchweih.
1: Vielen Dank an Simone Franke. Die Bamberger Sandkerwa läuft bis Montag rund um die Sandstraße. Und alle Infos finden Sie auf radiof.de.
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1: Zurück ins Jahr 1982 geht es in Spaziergang nach Syrakus. In der damaligen DDR lebt Paul. Er träumt davon,

0: Dank für das sehr üppige Frühstück.
1: Gerne schön.
2: Anna hält Pauls Plan für Quatsch. Ist es doch damals für die DDR-Bürger so gut wie unmöglich, nach Italien zu reisen. Aber Paul macht einen Segelschein und will loslegen. Jedoch nicht ohne den Staatsrat und sein Mitglied Egon Krenz darüber zu informieren.
3: Lieber Egon Krenz, nach meinen vergeblichen Bemühungen, auf legalem Weg eine Italienreise machen zu können, versuche ich heute Nacht mit meiner Segeljolle nach Dänemark zu gelangen. Sollte mein Grenzdurchbruch gelingen, so bitte ich Ihre Behörde nachträglich, meinen Verzweiflungsschritt zu legalisieren, damit ich nach meiner Reise legal und diskret in die DDR zurückkehren kann.
2: Und tatsächlich gelingt es Paul, die DDR zu verlassen. Nach einiger Zeit erreicht er sogar sein Ziel und von Syrakus auf Sizilien schreibt er einen Brief an seine von ihm schwer enttäuschte Anna.
3: Wenn du hier sein könntest, du würdest mir eine deiner Sinnfragen stellen. Soll ich dir die Antwort sagen? Der Sinn des Lebens ist die Freiheit, auszubrechen, wenn man eingesperrt ist, nicht aufzugeben, bis man draußen ist. Und dann zurückzukehren. Aus freiem Willen. Egal, was Sie jetzt mit mir machen, diese Reise kann mir niemand mehr nehmen. Und die nächste, wenn du mir verzeihen kannst, machen wir zusammen.
2: Paul wird gewohnt sympathisch von Charlie Hübner gespielt. In dem auf einer wahren Geschichte basierenden Spaziergang nach Syrakus geht es weniger um die Reise, sondern vielmehr um die jahrelangen Vorbereitungen dafür. Stefan Grundler, Radio F, Kinoredaktion.

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13: Ich bin Yves Simon. Nicht nur bei uns ist es zu trocken, auch in Mittelamerika fährt der Panama-Kanal wegen einem zu niedrigen Pegel und zu wenig Regen den Verkehr runter. Ab September werden die buchbaren Durchfahrten schrittweise von 36 auf 32 Schiffe pro Tag reduziert. Hintergrund sind deutlich niedrigere Niederschläge und das Klimaphänomen El Niño. Jeder Schleusenvorgang lässt nämlich wertvolles Süßwasser ins Meer abfließen und das wird anderweitig gebraucht. Für Kinder im Alter zwischen 9 und 10 Jahren in Deutschland ist eine neue U-Untersuchung geplant. Das hat der gemeinsame Bundesausschuss beschlossen, der festlegt, welche Leistungen die gesetzlichen Krankenkasse übernimmt. Bisher gibt es regelmäßige U-Untersuchungen für Kinder bis einschließlich 5 Jahre. Claudia Wächter berichtet.
14: U10 heißt der neue Check-up und bei dem sollen sich Ärzte vor allem auf mögliches Übergewicht konzentrieren, wie viel sich die Kids bewegen, ob es psychische Auffälligkeiten gibt und wie lange sie am Handy oder Tablet hängen. Stichwort Dauerscrollen führt oft zu Konzentrationsproblemen.
13: Der UN-Sicherheitsrat startet heute die zweite Probeabstimmung zur Nachfolge von Generalsekretär Antonio Guterres. In einer ersten Runde lag die frühere kostarikanische Vizepräsidentin Greenspan laut Diplomatenkreisen vorn. Insgesamt bewerben sich 7 Kandidatinnen und Kandidaten. Bevor es zur offiziellen Wahl kommt, testen die Mitglieder in dieser informellen Abstimmung, wie die Vetomächte USA, China, Russland, Frankreich und Großbritannien reagieren. In Bayern laufen gerade viele Feste. Die Bamberger Sandkerber zum Beispiel, das Parsberger Volksfest in der Oberpfalz oder auch in Niederbayern in Landshut. Da geht heute die Bartelmähduld los. Die startet traditionell mit dem Auszug vom Rathaus zum Festplatz. Da sind 100 Trachtler, Musikanten und natürlich auch die Festwirte mit dabei. Außerdem ist ab 21.30 Uhr ein Feuerwerk geplant. Der SC Freiburg hat einen wichtigen Schritt in Richtung Ligaphase der Conference League gemacht. Der Fußball-Bundesligist hat sich im Playoff-Hinspiel mit 3:1 beim schottischen Vertreter Motherwell FC durchgesetzt. Nächste Woche Donnerstag können die Breisgauer zu Hause den Einzug in die Ligaphase dann perfekt machen.
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10: Mit Tanja Scholl. Mehr Lebensqualität für den Nürnberger Stadtteil Schweinau. Der Um- und Ausbau der Amberger Straße hat begonnen. Dazu gehört im ersten Abschnitt auch eine Fahrradstraße, die dann Teil der Radschnellverbindung Nürnberg-Schwabach ist. Bürgermeister Andreas Kriegelstein.
15: Zum einen schaffen wir hier für den Nürnberger Westen eine Radwegeverbindung. Das heißt also, wir erschließen jetzt Stadtteile, die bislang noch nicht von dem Radwegeschnellweg profitieren konnten. Es gibt also dann langfristig eine Verbindung von Nürnberg, vom Plärrer auskommend, hier durch den Nürnberger Westen Richtung Albach und dann nach Schwabach. Das ist für die Radfahrer auf jeden Fall ein großer Vorteil.
10: Außerdem wird es mehr Grün geben, neue Bäume und einen neuen Spielplatz. Fertig sind schon der neue Sportplatz und Pausenhof der Paul-Amberger-Schule. Gesamtkosten rund 11 Millionen Euro. Vom Freistaat und der Regierung von Mittelfranken gibt's Fördergelder.
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1: Widder 4 Sterne, gehen Sie gelassen an Ihre Vorhaben.
2: Stier 2 Sterne, Sie können nicht immer von jedem die volle Zustimmung erwarten.
1: Zwillinge 3 Sterne, kleine Schritte bringen Sie derzeit sicher weiter.
2: Krebs 4 Sterne, jemand sucht jetzt bewusst Ihre Nähe.
1: Löwe 3 Sterne, teilen Sie sich Ihre Kräfte gut ein.
2: Jungfrau 4 Sterne, ein Ratschlag erweist sich jetzt als Glücksgriff.
1: Waage 2 Sterne, vermeiden Sie heute wichtige Entscheidungen spontan zu treffen.
2: Skorpion 3 Sterne, konzentrieren Sie sich lieber auf das Wesentliche.
1: Schütze 2 Sterne, mit Flexibilität kommen Sie ans Ziel.
2: Steinbock 4 Sterne, Ihre Ausdauer zahlt sich jetzt aus.
1: Wassermann 2 Sterne, gönnen Sie sich am Abend eine Erholung.
2: Fische 3 Sterne, neue Kontakte bringen jetzt frischen Wind.
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2: Ich bin Yves Simon. Nicht nur bei uns ist es zu trocken, auch in Mittelamerika fährt der Panama-Kanal wegen einem zu niedrigen Pegel und zu wenig Regen den Verkehr runter. Ab September werden die buchbaren Durchfahrten schrittweise von 36 auf 32 Schiffe pro Tag reduziert. Hintergrund sind deutlich niedrigere Niederschläge und das Klimaphänomen El Niño. Jeder Schleusenvorgang lässt nämlich wertvolles Süßwasser ins Meer abfließen und das wird anderweitig gebraucht. Für Kinder im Alter zwischen 9 und 10 Jahren in Deutschland ist eine neue U-Untersuchung geplant. Das hat der gemeinsame Bundesausschuss beschlossen, der festlegt, welche Leistungen die gesetzliche Krankenkasse übernimmt. Bisher gibt es regelmäßige U-Untersuchungen für Kinder bis einschließlich 5 Jahre. Claudia Wächter berichtet.
3: U10 heißt der neue Check-up und bei dem sollen sich Ärzte vor allem auf mögliches Übergewicht konzentrieren, wie viel sich die Kids bewegen, ob es psychische Auffälligkeiten gibt und wie lange sie am Handy oder Tablet hängen. Stichwort Dauerscrollen führt oft zu Konzentrationsproblemen.
2: Der UN-Sicherheitsrat startet heute die zweite Probeabstimmung zur Nachfolge von Generalsekretär Antonio Guterres. In einer ersten Runde lag die frühere kostarikanische Vizepräsidentin Greenspan laut Diplomaten Kreisen vorn. Insgesamt bewerben sich 7 Kandidatinnen und Kandidaten. Bevor es zur offiziellen Wahl kommt, testen die Mitglieder in dieser informellen Abstimmung, wie die Vetomächte USA, China, Russland, Frankreich und Großbritannien reagieren. In Bayern laufen gerade viele Feste. Die Bamberger Sandkerber zum Beispiel, das Parsberger Volksfest in der Oberpfalz oder auch in Niederbayern in Landshut. Da geht heute die Bartelmädult los. Die startet traditionell mit dem Auszug vom Rathaus zum Festplatz. Da sind 100 Trachtler, Musikanten und natürlich auch die Festwirte mit dabei. Außerdem ist ab 21.30 Uhr ein Feuerwerk geplant. Der SC Freiburg hat einen wichtigen Schritt in Richtung Ligaphase der Conference League gemacht. Der Fußball-Bundesligist hat sich im Playoff-Hinspiel mit 3:1 beim schottischen Vertreter Motherwell FC durchgesetzt. Nächste Woche Donnerstag können die Breisgauer zu Hause den Einzug in die Ligaphase dann perfekt machen.
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4: Mit Tanja Scholl. Die Fürther lassen offenbar immer öfter das Auto stehen. Die Kleeblattstadt erreicht beim umweltfreundlichen Verkehr einen neuen Höchststand. Das zeigt die aktuelle Mobilitätsstudie, für die 3.600 Bürger befragt worden sind. Demnach wurden im vergangenen Jahr fast 2/3 aller Wege mit Bus, Fahrrad oder zu Fuß zurückgelegt. Das sind 4 Prozentpunkte mehr als noch vor 10 Jahren. Der Radverkehr ist dabei leicht auf 11% gestiegen. Der ÖPNV bleibt stabil bei 18%, ebenso wie der Fußgängerverkehr mit 29%. Gleichzeitig gaben 95% der Befragten an, mit dem Angebot der Öffentlichen zufrieden oder sehr zufrieden zu sein.
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1: Ein Porträt einer kleinen Insel und heftiger Grusel aus Hollywood sind zwei der neuen Filme in unseren fränkischen Kinos. Vorhang auf für Hidden Sea und Insidious Out of the Film.
2: Hey, alles in Ordnung?
3: Ja.
1: Das war gelogen. Denn Gemma schläft in Insidious Out of the Further schlecht, sehr schlecht. Fast jede Nacht hat sie seltsame Träume, in denen sie einer alten Frau begegnet.
4: Ich mache meiner Tochter Angst. Es muss aufhören. Ich brauche Hilfe.
5: Das sind keine Träume, Gemma.
6: Du hast eine seltene Gabe, die Fähigkeit, dich frei zu bewegen, zwischen der hiesigen und der nächsten Welt. Aber du kannst doch etwas bisher Unmögliches, Dämonen in die Menschenwelt zurückbringen. Für immer.
4: Und was, wenn ich die Kontrolle verliere?
1: Nun, dann wird es heftig, denn auch der sechste Teil der Reihe hat es in sich. Für Grusel- und Horrorfans ist Insidious Out of the Further ein schaurig schönes Kinoerlebnis. Schon lange vor Mallorca machten viele Deutsche Urlaub auf Hidden Sea. Im gleichnamigen Film wird die Geschichte der Ostseeinsel erzählt. In den goldenen 1920er Jahren kamen sie alle auf die Insel. Thomas Mann, Sigmund Freud und sogar Albert Einstein. Dann folgte die DDR-Zeit. Und heutzutage legen die Hiddenseer Wert darauf, dass sich alle bei ihnen wohlfühlen.
7: Wir versuchen aber einen guten Kompromiss zu finden. Das heißt, die Insel nicht zuzubauen, aber auch so zu bauen, dass man auch im November bei 3 Wochen Regenwetter und Schneematsch heil über die Insel kommt, weil auch im Winter leben hier Leute. Das vergisst man immer, weil wenn ich mit einem Kindergartenkind oder mit einem Schulkind morgens zur Schule muss und das irgendwie 4-5 Monate in der Winterzeit und dann durch knietiefen Schlamm und Pfützen laufen muss, dann ist die Romantik dann erstmal vergessen.
1: In prächtigen Schwarz-Weiß-Bildern gibt Hidden Sea Einblicke in die letzten gut 100 Jahre der gerade mal 17 Kilometer langen Insel. Stefan Grundler, Radio F, Kinoredaktion.

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11: Ich bin Yves Simon. So langsam geht's Richtung Herbst und die Gasspeicher sind momentan nur zur Hälfte gefüllt. Das Bundeswirtschaftsministerium glaubt trotzdem nicht an eine Mangellage. Claudia Wächter berichtet.
12: Entscheidend sind ja nicht nur die Speicher, betont das Ministerium. Gas komme auch über Pipelines aus Norwegen, anderen EU-Ländern und den LNG-Terminals. Außerdem, eine angespannte Marktlage sei noch keine Versorgungskrise. Aber man werde sich kümmern, falls nötig. Verbraucherschützer haben aber bereits vor steigenden Gaspreisen gewarnt. Und auch die Linke mahnt, die Wirtschaftsministerin müsse endlich aktiv werden.
11: Statt in Chicago ist die Reise für 358 Lufthansa-Passagiere in Frankfurt zu Ende gewesen, dem Startpunkt der Reise. Der Jumbo vom Typ Boeing 747-8 hatte allerdings keine technischen Probleme, sondern ein Fluggast hatte einen medizinischen Notfall erlitten in der Luft. Der Flieger musste also schnell auf den Boden und ist dann in Glasgow gelandet, weil die Crew durch die lange Bodenzeit in Schottland allerdings ihre Dienstzeiten überschritten hatte, ist Flug LH-430 dann umgedreht und wieder nach Frankfurt zurückgekehrt. Die Passagiere wurden dann umgebucht. Tesla bringt seinen Elektrosattelschlepper Semi auch nach Europa und will ihn auf der IAA Nutzfahrzeuge in Hannover Mitte September vorstellen. Details und technische Daten vor allem. Der E-Laster ist eigentlich schon seit 2017 auf dem Markt, allerdings nur in den USA. Pepsi fährt ihn zum Beispiel schon. In Regensburg hat am Abend ein Feuer in einer Industriehalle einen Großeinsatz ausgelöst. Etwa 120 Kräfte von Feuerwehr, Rettungsdienst und Polizei waren vor Ort. Anliegende Gebäude sind vorsorglich geräumt worden. Anwohner im Osten der Stadt wegen der starken Rauchentwicklung gewarnt worden. Eine akute Gefahr hat laut Feuerwehr aber nicht bestanden. Verletzt wurde niemand und die Löscharbeiten haben alles in allem um die 3 Stunden gedauert. Die genaue Brandursache ist noch unklar, genauso wie auch die Schadenshöhe. Im DFB-Pokal startet heute Abend die erste Runde. Los geht's erstmal mit 4 Partien. Eintracht Frankfurt startet um 18 Uhr beim SC St. Tönis aus der Oberliga Niederrhein. Zeitgleich muss Karlsruhe zu Preußen Münster und Kaiserslautern trifft auswärts auf Waldhof Mannheim. Rostock und Stuttgart spielen dann um 20.45 Uhr gegeneinander.
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13: Mit Tanja Scholl. Sollte München den Zuschlag für Olympische Spiele bekommen, dann will auch Nürnberg einen Beitrag leisten und profitieren. Die Stadt will nicht nur Austragungsort für Fußballspiele sein, vielmehr soll das gesamte Potenzial der Metropolregion einfließen, gebündelt im Sports Innovation Campus im dann neuen Max-Morlock-Stadion. Die Idee, Uni, Hochschulen, Forschungseinrichtungen, Unternehmen und Spitzensport arbeiten Seite an Seite, erläutert FCN-Vorstand Nils Rosso.
5: Wir wollen Möglichkeiten bieten, wie man besser trainieren kann, wie man sich besser ernähren kann. Wir wollen die Diagnostik, wir wollen die Prävention hervorheben. Wir wollen einfach demjenigen, der es mit dem Sport hält, dem wollen wir einfach ein Umfeld schaffen, dass er die bestmöglichen Leistungen bieten kann.
13: Ob München für Deutschland ins internationale Bewerbungsverfahren geht, entscheidet der Deutsche Olympische Sportbund am 26. September.
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1: Chicago von Alexandra Stahl. Großeltern gehören zu den Menschen, die uns besonders prägen. Sie erzählen uns Geschichten, sind für uns da und geben Geborgenheit. Irgendwann aber kommt der Punkt, an dem sie nicht mehr alles alleine schaffen und selbst Unterstützung brauchen. Und wenn sie eines Tages mal nicht mehr da sind, bleibt manchmal das Gefühl, ich hätte sie doch noch so vieles fragen wollen. Genau darum geht's in diesem Buch. Der Roman spielt in Deutschland, aber schon durch die fränkische Schreibweise von Chicago merken wir, das hat eher was mit unserer Heimat hier zu tun, so Autorin Alexandra Stahl.
2: Mein Großvater war tatsächlich nie in Chicago, nicht mal in Amerika. Chicago war für ihn aber immer der Vergleich, um sich über die nächstgelegene Großstadt aufzuregen, und die war Frankfurt am Main. Und so sagte er immer in seinem unterfränkischen Dialekt: Frankfurt ist schlimmer als Chicago. Woraufhin dann meine Großmutter ihre Augen verdrehte und sagte: Du mit deinem Chicago, du warst doch noch gar nicht dort.
1: Ach, wie nett, euch Chicago halt, gell? Und so ein feiner Humor zieht sich dann auch durch alle drei Teile dieser Geschichte.
2: Im ersten Teil geht es um früher mit dem Fokus auf den Großvater, während es im zweiten Teil des Buchs um die vielen Jahre geht, die ich als Freiwillige in einem Berliner Seniorenheim gearbeitet habe. Und der dritte Teil des Buches wiederum spielt dann in der Gegenwart. Da geht es um meine alt gewordene Großmutter, aber auch um mein Leben als Autorin und die Frage, wie man über seine eigene Familie schreiben kann.
1: Feingefühl, Beobachtungsgabe und Respekt vor älteren Menschen zusammen mit diesem trockenen Humor machen dieses Buch so lesenswert. Chicago von Alexandra Stahl ist erschienen im Klaassen Verlag. Nachlesen und nachhören können Sie diesen wie all unsere anderen Buchtipps wieder auf radiof.de.

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1: In Bamberg wird's wieder voll. Die Sandkerwa lockt 5 Tage lang Besucher in die Gassen rund um die Sandstraße.
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1: Simone Franke ist die Vorsitzende des Bürgervereins Vierter Distrikt in Bamberg, der die Sandkerwa ausrichtet. Guten Morgen.
2: Guten Morgen.
1: Was macht für Sie die Sandkerwa aus? Das ist ja jedes Jahr ein richtiger Publikumsmagnet.
2: Gut, die Bamberger Sandkirche macht aus vor allem die Lokalität mitten in der Altstadt, vor Klein-Venedig, unterhalb vom Dom und die engen Gassen. Und ich glaube einfach, die Stimmung während der Sandkirchweih friedlich und ausgelassen. Ich glaube, das sind die richtigen Worte, um die Sandkirchweih zu beschreiben.
1: Und worauf dürfen sich die Besucher in diesem Jahr besonders freuen? Gibt es da Highlights?
2: Freitag geht es dann weiter mit dem Baum aufstellen. Wir sind der einzige Kirchweihbaum in Deutschland, der im Fluss aufgestellt wird, mit unserer Schützenproklamation. Und am Sonntag ist natürlich das absolute Highlight, das Fischerstechen vor Klein-Venedig. Nachmittag um 15 Uhr geht's los und beenden tun wir unsere Sandkirchweih mit unserem schönen Abschlussfeuerwerk auch über der Regnitz.
1: Und wenn Sie am Montagabend auf die 5 Tage zurückschauen, woran merken Sie, dass es eine richtig gute Sandkerwa war?
2: Nach 5 Tagen Anstrengung fällt am Montag erstmal die ganze Last von einem ab. Und wenn man dann merkt und sich umschaut, dass alles friedlich verlaufen ist, dass die Leute glücklich sind, dass man vielleicht alte Bekannte wieder getroffen hat und dass nichts passiert ist, dann war es eine schöne, friedliche und vor allem ausgelassene Kirchweih.
1: Vielen Dank an Simone Franke. Die Bamberger Sandkerwa läuft bis Montag rund um die Sandstraße. Und alle Infos finden Sie auf radiof.de.
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1: Ich bin Yves Simon. So langsam geht's Richtung Herbst und die Gasspeicher sind momentan nur zur Hälfte gefüllt. Das Bundeswirtschaftsministerium glaubt trotzdem nicht an eine Mangellage. Claudia Wächter berichtet.
2: Entscheidend sind ja nicht nur die Speicher, betont das Ministerium. Gas komme auch über Pipelines aus Norwegen, anderen EU-Ländern und den LNG-Terminals. Außerdem, eine angespannte Marktlage sei noch keine Versorgungskrise. Aber man werde sich kümmern, falls nötig. Verbraucherschützer haben aber bereits vor steigenden Gaspreisen gewarnt. Und auch die Linke mahnt, die Wirtschaftsministerin müsse endlich aktiv werden.
1: Statt in Chicago ist die Reise für 358 Lufthansa-Passagiere in Frankfurt zu Ende gewesen, dem Startpunkt der Reise. Der Jumbo vom Typ Boeing 747-8 hatte allerdings keine technischen Probleme, sondern ein Fluggast hatte einen medizinischen Notfall erlitten in der Luft. Der Flieger musste also schnell auf den Boden und ist dann in Glasgow gelandet, weil die Crew durch die lange Bodenzeit in Schottland allerdings ihre Dienstzeiten überschritten hatte, ist Flug LH-430 dann umgedreht und wieder nach Frankfurt zurückgekehrt. Die Passagiere wurden dann umgebucht. Tesla bringt seinen Elektrosattelschlepper Semi auch nach Europa und will ihn auf der IAA Nutzfahrzeuge in Hannover Mitte September vorstellen. Details und technische Daten vor allem. Der E-Laster ist eigentlich schon seit 2017 auf dem Markt, allerdings nur in den USA. Pepsi fährt ihn zum Beispiel schon. In Regensburg hat am Abend ein Feuer in einer Industriehalle einen Großeinsatz ausgelöst. Etwa 120 Kräfte von Feuerwehr, Rettungsdienst und Polizei waren vor Ort. Anliegende Gebäude sind vorsorglich geräumt worden. Anwohner im Osten der Stadt wegen der starken Rauchentwicklung gewarnt worden. Eine akute Gefahr hat laut Feuerwehr aber nicht bestanden. Verletzt wurde niemand und die Löscharbeiten haben alles in allem um die 3 Stunden gedauert. Die genaue Brandursache ist noch unklar, genauso wie auch die Schadenshöhe. Im DFB-Pokal startet heute Abend die erste Runde. Los geht's erstmal mit 4 Partien. Eintracht Frankfurt startet um 18 Uhr beim SC St. Tönis aus der Oberliga Niederrhein. Zeitgleich muss Karlsruhe zu Preußen Münster und Kaiserslautern trifft auswärts auf Waldhofen Mannheim. Rostock und Stuttgart spielen dann um 20.45 Uhr gegeneinander.
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3: Mit Tanja Scholl. Mehr Lebensqualität für den Nürnberger Stadtteil Schweinau. Der Um- und Ausbau der Amberger Straße hat begonnen. Dazu gehört im ersten Abschnitt auch eine Fahrradstraße, die dann Teil der Radschnellverbindung Nürnberg-Schwabach ist. Bürgermeister Andreas Kriegelstein.
4: Zum einen schaffen wir hier für den Nürnberger Westen eine Radwegeverbindung. Das heißt also, wir erschließen jetzt Stadtteile, die bislang noch nicht von dem Radwegeschnellweg profitieren konnten. Es gibt also dann langfristig eine Verbindung von Nürnberg, vom Plärrer auskommend, hier durch den Nürnberger Westen Richtung Albach und dann nach Schwabach. Das ist für die Radfahrer auf jeden Fall ein großer Vorteil.
3: Außerdem wird es mehr Grün geben, neue Bäume und einen neuen Spielplatz. Fertig sind schon der neue Sportplatz und Pausenhof der Paul-Amberger-Schule. Gesamtkosten rund 11 Millionen Euro. Vom Freistaat und der Regierung von Mittelfranken gibt's Fördergelder.
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1: Zwei Filme kamen bereits letzte Woche in unsere fränkischen Kinos und handeln jeweils von starken Frauen. Vorhang auf für Im Spiegel meiner Mutter und Sunny Dancer. Nach einer Leukämiebehandlung hat sich die 17-jährige Ivy in Sunny Dancer wieder ins Leben zurückgekämpft. Obwohl die Laborwerte wieder in Ordnung sind, wollen ihre besorgten Eltern, dass Ivy die Ferien in Schottland mit Gleichgesinnten verbringt.
2: Ein Chemocamp?
3: Hey, das ist ziemlich unsensibel, Ivy.
2: Das ist total das Freakcamp.
3: Dein Dad war wirklich toll. Es war gar nicht leicht, einen Platz zu kriegen.
2: Was?
4: Es ging nur darum, ob es vielleicht noch einen Last-Minute-Platz gibt.
2: Gibt's denn?
1: Ja, zu Ivys Leidwesen gibt es ihn. Und nach anfänglichen Schwierigkeiten gefällt es Ivy in dem Camp immer besser. Nun, daran könnte auch der smarte Jake schuld sein.
5: Du wirkst heute ganz anders.
2: Anders?
5: Fröhlicher.
2: Weil ich sonst immer mies drauf bin, ja?
5: Ja, ein bisschen.
2: Ich weiß ja gar nicht, wer du bist.
5: Dann frag.
2: Remission?
5: 4 Jahre.
2: 10 Monate.
5: Anfängerin.
2: Leukämie.
5: Hab Stammzellen bekommen.
2: Hast du? Von wem?
5: Von meiner Schwester.
2: Dann bist du ein halbes Mädchen.
5: Ja, ich bin eigentlich Jake Hatter.
1: Mit einer toll spielenden Bella Ramsey als Ivy ist Sunny Dancer laut, lustig, tragisch, vorhersehbar, überraschend und keinen Moment langweilig. Gerade als die Archäologin Ursula in Im Spiegel meiner Mutter einen bedeutenden Fund macht, stirbt ihre Mutter. Beim Ausräumen des Hauses erscheint ihr dann die Mutter im Spiegel.
6: Du wirst unser Haus doch nicht verkaufen?
7: Nein.
6: Wir haben es extra für dich gebaut.
8: Ich muss jetzt wirklich weg.
9: Du musst nicht zu meinem Grab kommen. Du hast ja so wenig Zeit.
1: Das nicht ganz einfache Drama ist eine One-Woman-Show. Corinna H. Fuch spielt die Rolle der Ursula in Im Spiegel meiner Mutter richtig stark. Stefan Grundler, Radio F, Kinoredaktion.

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8: Ich bin Yves Simon. Guten Morgen. Wieder hat es am Himmel über Bayern ordentlich gerumpelt am Abend und in der Nacht. Und dieses Mal hat es Greding in Mittelfranken voll erwischt. Innerhalb von nur 20 Minuten sind hier um die 40 Liter Regen pro Quadratmeter runtergekommen. Viel zu viel in so kurzer Zeit für den vertrockneten und steinharten Boden. Keller und sogar der komplette Marktplatz sind zeitweise unter Wasser gestanden. Der Deutsche Städtetag spricht sich für den Umbau der Pflegeversicherung zu einer Vollversicherung aus. So würden Menschen, die ihr Leben lang hart gearbeitet haben, nicht mehr wegen der Pflegekosten in die Sozialhilfe fallen, heißt es. Für uns berichtet David Riemer.
9: Für die kommunalen Haushalte wäre eine solche Umstellung eine jährliche Entlastung in Milliardenhöhe. Der Städtetag fordert außerdem einen Deckel für die Eigenanteile von Heimbewohnern, der je nach Einkommen höher oder niedriger ausfallen könnte. Grund für den Vorstoß ist auch die zunehmende finanzielle Überlastung der Städte und Gemeinden. Diese müssen einspringen, wenn Senioren die Heimplätze nicht mehr selbst bezahlen können.
8: Eine neue Studie warnt, durch den Klimawandel könnte sich die von Waldbränden betroffene Fläche bei uns in Europa sogar verdreifachen. Der momentane Sommer mit vielen und extrem großen Bränden in Ländern wie Frankreich, Spanien und Griechenland gilt als Vorgeschmack auf das, was uns öfter bevorstehen könnte. Auch für Deutschland rechnen die Forscher mit mehr Wald- und Flächenbränden, je nachdem, wie stark sich das Klima weiter aufheizt. Heute startet der DFB-Pokal mit der ersten Runde und vier Teams treten am Abend direkt an. Der FC Augsburg ist zwar erst morgen dran, in Cottbus will man aber nichts dem Zufall überlassen. Trainer Manuel Baum hat deswegen sich mal was ganz Besonderes einfallen lassen fürs Training. Er denkt sogar an den Lärmpegel der Energiefans im Stadion der Freundschaft. Er hat deswegen beim Training mitten auf dem Rasen einen XXL-Lautsprecher aufstellen lassen, um den Hexenkessel zu simulieren. Da sind dann Cottbuser Fangesänge eingespielt worden.
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1: Widder 4 Sterne, gehen Sie gelassen an Ihre Vorhaben.
2: Stier 2 Sterne, Sie können nicht immer von jedem die volle Zustimmung erwarten.
1: Zwillinge 3 Sterne, kleine Schritte bringen Sie derzeit sicher weiter.
2: Krebs 4 Sterne, jemand sucht jetzt bewusst Ihre Nähe.
1: Löwe 3 Sterne, teilen Sie sich Ihre Kräfte gut ein.
2: Jungfrau 4 Sterne, ein Ratschlag erweist sich jetzt als Glücksgriff.
1: Waage 2 Sterne, vermeiden Sie heute wichtige Entscheidungen spontan zu treffen.
2: Skorpion 3 Sterne, konzentrieren Sie sich lieber auf das Wesentliche.
1: Schütze 2 Sterne, mit Flexibilität kommen Sie ans Ziel.
2: Steinbock 4 Sterne, Ihre Ausdauer zahlt sich jetzt aus.
1: Wassermann 2 Sterne, gönnen Sie sich am Abend eine Erholung.
2: Fische 3 Sterne, neue Kontakte bringen jetzt frischen Wind.
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1: Ich bin Yves Simon. Guten Morgen. Wieder hat es am Himmel über Bayern ordentlich gerumpelt am Abend und in der Nacht. Und dieses Mal hat es Greding in Mittelfranken voll erwischt. Innerhalb von nur 20 Minuten sind hier um die 40 Liter Regen pro Quadratmeter runtergekommen. Viel zu viel in so kurzer Zeit für den vertrockneten und steinharten Boden. Keller und sogar der komplette Marktplatz sind zeitweise unter Wasser gestanden. Der Deutsche Städtetag spricht sich für den Umbau der Pflegeversicherung zu einer Vollversicherung aus. So würden Menschen, die ihr Leben lang hart gearbeitet haben, nicht mehr wegen der Pflegekosten in die Sozialhilfe fallen, heißt es. Für uns berichtet David Riemer.
2: Für die kommunalen Haushalte wäre eine solche Umstellung eine jährliche Entlastung in Milliardenhöhe. Der Städtetag fordert außerdem einen Deckel für die Eigenanteile von Heimbewohnern, der je nach Einkommen höher oder niedriger ausfallen könnte. Grund für den Vorstoß ist auch die zunehmende finanzielle Überlastung der Städte und Gemeinden. Diese müssen einspringen, wenn Senioren die Heimplätze nicht mehr selbst bezahlen können.
1: Eine neue Studie warnt, durch den Klimawandel könnte sich die von Waldbränden betroffene Fläche bei uns in Europa sogar verdreifachen. Der momentane Sommer mit vielen und extrem großen Bränden in Ländern wie Frankreich, Spanien und Griechenland gilt als Vorgeschmack auf das, was uns öfter bevorstehen könnte. Auch für Deutschland rechnen die Forscher mit mehr Wald- und Flächenbränden, je nachdem, wie stark sich das Klima weiter aufheizt. Heute startet der DFB-Pokal mit der ersten Runde und vier Teams treten am Abend direkt an. Der FC Augsburg ist zwar erst morgen dran, in Cottbus will man aber nichts dem Zufall überlassen. Trainer Manuel Baum hat deswegen sich mal was ganz Besonderes einfallen lassen fürs Training. Er denkt sogar an den Lärmpegel der Energiefans im Stadion der Freundschaft. Er hat deswegen beim Training mitten auf dem Rasen einen XXL-Lautsprecher aufstellen lassen, um den Hexenkessel zu simulieren. Da sind dann Cottbuser Fangesänge eingespielt worden.
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1: Zurück ins Jahr 1982 geht es in Spaziergang nach Syrakus. In der damaligen DDR lebt Paul. Er träumt davon, eine Reise nach Syrakus auf Sizilien zu machen und erzählt seiner Frau, der Ärztin Anna, davon.
2: Das ist aber ein üppiges Frühstück.
3: Man kann ja mal was anders machen.
2: Ein Brot ist was aus.
3: Ich würde gern mit dir nach Italien wandern.
2: Wenn du mir die richtigen Schuhe besorgst.
3: Zu Befehl, Frau Doktor.
2: Ich muss los. Die Patienten warten. Vielen Dank für das sehr üppige Frühstück.
3: Dankeschön.
1: Anna hält Pauls Plan für Quatsch. Ist es doch damals für DDR-Bürger so gut wie unmöglich, nach Italien zu reisen. Aber Paul macht einen Segelschein und will loslegen. Jedoch nicht ohne den Staatsrat und sein Mitglied Egon Krenz darüber zu informieren.
3: Lieber Egon Krenz, nach meinen vergeblichen Bemühungen auf legalem Weg eine Italienreise machen zu können, versuche ich heute Nacht mit meiner Segeljolle nach Dänemark zu gelangen. Sollte mein Grenzdurchbruch gelingen, so bitte ich Ihre Behörde nachträglich, meinen Verzweiflungsschritt zu legalisieren, damit ich nach meiner Reise legal und diskret in die DDR zurückkehren kann.
1: Und tatsächlich gelingt es Paul, die DDR zu verlassen. Nach einiger Zeit erreicht er sogar sein Ziel und von Syrakus auf Sizilien schreibt er einen Brief an seine von ihm schwer enttäuschte Anna.
3: Wenn du hier sein könntest, du würdest mir eine deiner Sinnfragen stellen. Soll ich dir die Antwort sagen? Der Sinn des Lebens ist die Freiheit, auszubrechen, wenn man eingesperrt ist, nicht aufzugeben, bis man draußen ist. Und dann zurückzukehren, aus freiem Willen. Egal, was Sie jetzt mit mir machen, diese Reise kann mir niemand mehr nehmen. Und die nächste, wenn du mir verzeihen kannst, machen wir zusammen.
1: Paul wird gewohnt sympathisch von Charlie Hübner gespielt. In dem auf einer wahren Geschichte basierenden Spaziergang nach Syrakus geht es weniger um die Reise, sondern vielmehr um die jahrelangen Vorbereitungen dafür. Stefan Grundler, Radio F.

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2: Weil ich inzwischen Durchschenker bin. Mit diesen Worten hat mir eine Kollegin neulich ein Geschenk überreicht. Darauf ein Zettel. Ich habe an dich gedacht. Es war ein Filzmäppchen mit der Aufschrift: Gott bringt Ordnung in dein Leben. Jedes Mal, wenn ich diesen Satz lese, muss ich lächeln, denn mein Arbeitsalltag fühlt sich oft alles andere als ordentlich an. Termine verschieben sich, ungeplante Anrufe, Gespräche, die nicht so laufen wie geplant und dann auch noch die Überstunden. Aber jetzt erinnert mich dieses kleine Mäppchen daran. Es gibt einen, der den Überblick behält. Auch dann, wenn ich ihn längst verloren habe. Und nicht nur das, er schenkt mir auch immer wieder kleine Zeichen seiner Fürsorge. Oft durch andere Menschen. Da waren die selbstgepflückten Blumen, die mir neulich ein Jugendlicher vorbeigebracht hat. Ein Zettel am PC, auf dem Danke fürs Mitnehmen stand. Pizzaschnecken, die eine Kollegin für mich gebacken hat, weil ich die so gerne mag. Diese Gesten ändern nicht die Welt, aber sie verändern manchmal meinen ganzen Tag. Vielleicht sind genau das Gottes Zwischendurchgeschenke. Kleine Erinnerungen, wie sehr er mich liebt. Ich bin gespannt, wann er mich das nächste Mal überrascht oder gar selbst zur Zwischendurchschenkerin für andere macht. Aus Ansbach, Diakonin Jessica Hüttner.
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3: Ich bin Justin Hamm. Guten Morgen. Unsere Gasreserve für den Winter ist gerade erst zur Hälfte gefüllt. Gas dürfte allgemein in diesem Winter wegen des Iran-Kriegs und anderen Krisen weiter teurer werden. Die Opposition fordert die Regierung auf, aktiv zu werden. Das Wirtschaftsministerium versucht zu beruhigen und will nichts von einer Mangellage wissen. Der Chef der Bundesnetzagentur Müller appellierte im ZDF an Versorger, ihre Speicher zu füllen.
4: Es ist genug Gas verfügbar. Man muss es nur einkaufen und auch in Deutschland, in Europa einspeichern. Das kann man Stand heute auch noch schaffen. Man muss dafür nur jetzt richtig ranklotzen.
3: Und Verbraucherschützer meinen, sich schon mal nach günstigeren Versorgern umschauen kann nicht schaden. Mehr Menschen aus dem Ausland verlassen Deutschland freiwillig als durch Abschiebungen. Im ersten Halbjahr reisten fast 18.000 Menschen mit Grenzübertrittsbescheinigung aus und nur gut die Hälfte erhielt dafür finanzielle Unterstützung vom Bund. Die Zahl der Abschiebungen hingegen ist im Vergleich zum Vorjahr um 18% gesunken, auch weil weniger Asylanträge gestellt wurden. Die Linksfraktion kritisiert dennoch härtere Abschiebepraxis und ganz allgemein Abschiebungen nach Russland. Nicht nur bei uns ist es zu trocken, auch in Mittelamerika. Der Panama-Kanal fährt wegen dem zu niedrigen Pegel den Verkehr runter. Ab September werden die buchbaren Durchfahrten schrittweise von 36 auf 32 Schiffe pro Tag reduziert. Hintergrund sind deutlich geringere Regenfälle und das Klimaphänomen El Niño. Jeder Schleusenvorgang lässt wertvolles Süßwasser ins Meer abfließen.
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5: Mit Henrike Müller. Mehr Lebensqualität für den Nürnberger Stadtteil Schweinau. Der Um- und Ausbau der Amberger Straße hat begonnen. Dazu gehört im ersten Abschnitt auch eine Fahrradstraße, die dann Teil der Radschnellverbindung Nürnberg-Schwabach ist. Bürgermeister Andreas Kriegelstein.
6: Zum einen schaffen wir hier für den Nürnberger Westen eine Radwegeverbindung. Das heißt also, wir erschließen jetzt Stadtteile, die bislang noch nicht von dem Radwegeschnellweg profitieren konnten. Es gibt also dann langfristig eine Verbindung von Nürnberg, von Plärra auskommend, hier durch den Nürnberger Westen Richtung Albach und dann nach Schwabach. Das ist für die Radfahrer auf jeden Fall ein großer Vorteil.
5: Außerdem wird es mehr Grün geben, neue Bäume und einen neuen Spielplatz. Fertig sind schon der neue Sportplatz und die Pausenflächen der Georg-Paul-Amberger-Schule.
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7: 6:02. Guten Morgen. Ja, gerade noch größtenteils trocken bei einem klaren Himmel und aktuell 14 Grad am Tiergarten in Nürnberg. Und auch in Thon, 14 sind es auch in Wendelstein. Ab dem Vormittag kommt dann immer mal wieder Regen runter. Am Nachmittag können auch Schauer und Gewitter dazukommen. Dazu maximal 20 Grad heute. Morgen wird es nochmal ziemlich nass. Erst am Abend beruhigt sich dann das Ganze. Und am Sonntag sieht es dann schon deutlich freundlicher aus.
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7: Aktuell noch störungsfrei, liebe Autofahrer. Wenn Sie schon was gesehen haben, klingen Sie gerne durch 08000 94 5 94 5. Dankeschön.
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7: An diesem Freitag, guten Morgen. Wir haben jetzt eine der größten Soul-Balladen überhaupt mit dabei. Nach seinem Ausstieg bei den Drifters ist Ben E. King ja solo durchgestartet und hat direkt mal einen Welthit gelandet. Hier ist er mit Stand By Me.

0: So geht's rein in diesen Freitag, kurz vorm Wochenende. Schön, dass Sie dabei sind. Es ist 10 nach 6. Guten Morgen. 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Und wundern Sie sich außerdem nicht, wenn Sie heute und morgen in der Innenstadt in Nürnberg unterwegs sind und da Stationen zum Selbstausprobieren und zum Selbstexperimentieren finden. Denn das Erfahrungsfeld der Sinne Goes Innenstadt kennen Sie ja vielleicht von der Wörderwiese. Wie Sie jetzt dort in der Innenstadt die Sinne testen können, das erfahren Sie um 7.10 Uhr. Guten Morgen, und jetzt ganz entspannt geht's rein in diesen Morgen mit Cat Stevens. Das sind die größten Hits aller Zeiten. Hier ist Father and Son.
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0: Das sind die Monkees hier bei Radio F. Um gleich 6:50. Schönen Freitag. Und das Wetter heute, es wird regnerisch. Momentan ist es noch trocken, aber ab dem Vormittag sind dann immer wieder Schauer dabei. Am Nachmittag kann es auch mal gewittern. Und das bei maximal 20 Grad. Und jetzt kommt Ihr heutiges Motto.
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2: Widder 4 Sterne, gehen Sie gelassen an Ihre Vorhaben.
3: Stier 2 Sterne, Sie können nicht immer von jedem die volle Zustimmung erwarten.
2: Zwillinge 3 Sterne, kleine Schritte bringen Sie derzeit sicher weiter.
3: Krebs 4 Sterne, jemand sucht jetzt bewusst Ihre Nähe.
2: Löwe 3 Sterne, teilen Sie sich Ihre Kräfte gut ein.
3: Jungfrau 4 Sterne, ein Ratschlag erweist sich jetzt als Glücksgriff.
2: Waage 2 Sterne, vermeiden Sie heute wichtige Entscheidungen spontan zu treffen.
3: Skorpion 3 Sterne, konzentrieren Sie sich lieber auf das Wesentliche.
2: Schütze 2 Sterne, mit Flexibilität kommen Sie ans Ziel.
3: Steinbock 4 Sterne, Ihre Ausdauer zahlt sich jetzt aus.
2: Wassermann 2 Sterne, gönnen Sie sich am Abend eine Erholung.
3: Fische 3 Sterne, neue Kontakte bringen jetzt frischen Wind.
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0: Smokey aus den 70ern um gleich 6:30. Guten Morgen. Und liebe Grüße nach Greding. Da hat's ja gestern richtig abgehaust. Gab heftigen Starkregen. Mehr zu den Unwettern gleich in den Radio-F-Nachrichten in 3 Minuten.
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11: Ich bin Justin Hamm. Guten Morgen. Unsere Gasreserve für den Winter ist gerade erst zur Hälfte gefüllt. Gas dürfte allgemein in diesem Winter wegen des Iran-Kriegs und anderen Krisen weiter teurer werden. Die Opposition fordert die Regierung auf, aktiv zu werden. Das Wirtschaftsministerium versucht zu beruhigen und will nichts von einer Mangellage wissen. Der Chef der Bundesnetzagentur Müller appellierte im ZDF an Versorger, ihre Speicher zu füllen.
12: Es ist genug Gas verfügbar. Man muss es nur einkaufen und auch in Deutschland, in Europa einspeichern. Das kann man Stand heute auch noch schaffen. Man muss dafür nur jetzt richtig ranklotzen.
11: Und Verbraucherschützer meinen, sich schon mal nach günstigeren Versorgern umschauen kann nicht schaden. Mehr Menschen aus dem Ausland verlassen Deutschland freiwillig als durch Abschiebungen. Im ersten Halbjahr reisten fast 18.000 Menschen mit Grenzübertrittsbescheinigung aus und nur gut die Hälfte erhielt dafür finanzielle Unterstützung vom Bund. Die Zahl der Abschiebungen hingegen ist im Vergleich zum Vorjahr um 18% gesunken, auch weil weniger Asylanträge gestellt wurden. Die Linksfraktion kritisiert dennoch härtere Abschiebepraxis und ganz allgemein Abschiebungen nach Russland. Nicht nur bei uns ist es zu trocken, auch in Mittelamerika. Der Panama-Kanal fährt wegen dem zu niedrigen Pegel den Verkehr runter. Ab September werden die buchbaren Durchfahrten schrittweise von 36 auf 32 Schiffe pro Tag reduziert. Hintergrund sind deutlich geringere Regenfälle und das Klimaphänomen El Niño. Jeder Schleusenvorgang lässt wertvolles Süßwasser ins Meer abfließen.
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13: Mit Henrike Müller. 40 Liter Regen in nur 20 Minuten. Ein heftiges Unwetter hat das mittelfränkische Greding am Abend voll erwischt. Der Marktplatz stand komplett unter Wasser, mehrere Keller liefen voll. Der Boden war nach der Trockenheit so ausgedörrt, dass er die Wassermassen kaum aufnehmen konnte. Auch die A9 Standhöhe Greding kurzzeitig unter Wasser, das aber schnell wieder ablief. Der Großraum Nürnberg blieb verschont, obwohl der Deutsche Wetterdienst auch Warnungen fürs Nürnberger Land und den Landkreis Roth herausgegeben hatte.
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0: 6:30 €. Guten Morgen. 14 Grad sind es momentan am schönen Brunnen in Nürnberg, 13 in Erlenstegen und auch in Roßtal. Ja, momentan ist es trocken, die Sonne kommt auch mal raus, aber ab Vormittag, da geht's dann los. Immer wieder Regen, später auch Schauer und Gewitter bei bis zu 20 Grad. Morgen geht's ähnlich weiter, vor allem tagsüber kann es nochmal ordentlich regnen. Abends wird's dann ruhiger und am Sonntag auch dann wieder mehr Sonne mit dabei.
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0: Liebe Autofahrer, Achtung auf der A6 Heilbronn Richtung Nürnberg. Zwischen Ansbach und Lichtenau, ein Unfall ist hier passiert im Baustellenbereich. Wenn Sie auch noch was hinzuzufügen haben, dann tun Sie das gerne kostenlos über die 08000 94 5 94 5. Dankeschön, gute Fahrt.
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0: Und mit Ihnen, guten Morgen. Wir starten gemeinsam in diesen Freitag jetzt mit einer fröhlichen Nummer aus den 70ern. Hier sind die Bellamy Brothers mit Crossfire.

0: Diese Stimme, Whitney Houston um 6:50 hier bei Radio F. Guten Morgen. Und vielleicht sind Sie ja auch ein Fan und warten schon drauf, denn am 1. September startet wieder die Karpfensaison. Und für die Teichwirte im Aischgrund heißt das jetzt erstmal viel Arbeit, denn ab kommender Woche geht's ans Abfischen. Und der Aischgründer ist was ganz Besonderes dabei, Walter Jakob von der Teichgenossenschaft Aischgrund.
1: Zum einen ist es Regionalprodukt, wächst direkt vor der Haustür, wird aufgezogen, wo er auch verbraucht wird. Und das ist ein ganz wesentlicher Bestandteil unserer hiesigen Kulturlandschaft mit Wasserrückhalt und Biodiversität. Also das ist das, was den Aischgründer auszeichnet.
0: Und in weniger als 2 Wochen geht's auch wieder los. Dankeschön, Herr Jakob. Und zum Start in diesen Freitag für Sie jetzt ein schöner 60er von Neil Diamond. Hier ist er mit Sweet Caroline.

So geht Aufstehen mit Radio F. Endlich Freitag. Guten Morgen, es ist 7:10. Und zum Start ins Wochenende wird es heute nochmal ein bisschen wechselhaft vom Wetter her. Also lassen Sie sich da nicht täuschen von der Sonne heute Morgen. Am Vormittag geht es dann nämlich schon los mit Regen und am Nachmittag können uns dann auch Gewitter treffen. Und das Ganze heute bei Höchstwerten von 20 Grad. Morgen am Samstag, da bleibt es regnerisch erstmal. Am Abend beruhigt sich das Wetter dann langsam und am Sonntag wird es dann auch schon wieder freundlicher. Und jetzt tanzen wir Richtung Wochenende, würde ich sagen, mit Chris Montez und Let's Dance. Das sind die 60er.

0: gute Laune Musik aus den 70ern. Earth, Wind and Fire waren das mit September um kurz vor 7. So, und jetzt schauen wir gleich direkt in die Innenstadt nach Nürnberg, denn da können Sie seit gestern Ihre Sinne testen. Sie kennen vielleicht das Erfahrungsfeld der Sinne an der Wörderwiese in Nürnberg. Und genau das kommt jetzt in die Innenstadt mit Stationen zum selber ausprobieren. Mehr dazu gleich in knapp 10 Minuten hier bei Radio F.
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8: Ich bin Justin Hamm. Guten Morgen. Wegen großer Finanzlücken muss die Pflegeversicherung umgebaut werden. Der Deutsche Städtetag spricht sich für eine Vollversicherung aus, also ein System, bei dem die Kasse alle pflegebedingten Kosten übernimmt. So würden Menschen nicht mehr wegen der Pflegekosten in die Sozialhilfe fallen, heißt es. David Riemer berichtet.
9: Für die kommunalen Haushalte wäre eine solche Umstellung eine jährliche Entlastung in Milliardenhöhe. Der Städtetag fordert außerdem einen Deckel für die Eigenanteile von Heimbewohnern, der je nach Einkommen höher oder niedriger ausfallen könnte. Grund für den Vorstoß ist auch die zunehmende finanzielle Überlastung der Städte und Gemeinden. Diese müssen einspringen, wenn Senioren die Heimplätze nicht mehr selbst bezahlen können.
8: Tagelang bestimmte er die Schlagzeilen, nun ist der große Waldbrand im Hürtgenwald gelöscht. Es war der größte Brand in der Geschichte Nordrhein-Westfalens. Das Feuer erstreckte sich zuletzt über rund 300 Hektar, so groß wie das Tempelhofer Feld in Berlin. Zeitweise mussten auch Menschen evakuiert werden. Deutschland und 6 weitere Staaten fordern Israel auf, die umstrittenen Siedlungspläne im Westjordanland zurückzunehmen. Das Westjordanland ist ein Binnengebiet im Nahen Osten und neben dem Gazastreifen das größere der beiden palästinensischen Gebiete. Israel plant dort 3.400 Wohneinheiten. Deutschland und Co. warnen, dadurch rücke eine Friedenslösung in weite Ferne.
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10: Mit Henrike Müller. Pokalauftakt für die fränkischen Zweitliga-Fußballer. Der Club geht nach 2 Siegen zum Saisonstart mit Rückenwind in die erste Runde des DFB-Pokals. Ein blamables Aus wie im letzten Jahr darf es laut Trainer Miro Klose nicht geben. Deswegen bringt er morgen bei der Partie gegen Drittligist Viktoria Köln auch die bestmögliche Mannschaft aufs Spielfeld. Personelle Experimente wird es nicht geben.
11: Wir nehmen uns viel vor. Auch in der Pokalrunde wollen wir dementsprechend auch weit kommen. Ja, und deswegen muss man die ersten Schritte zuerst gehen und da ist ein ganz, ganz interessanter, der auf uns wartet. Ein Gegner, den ich gesehen habe und der Fußball lässt sich sehen.
10: Anpfiff bei Viktoria Köln ist morgen um 15.30 Uhr. Das Kleeblatt muss erst am Sonntag ran. Im Ronhof ist in der ersten Pokalrunde Liga-Konkurrent Bochum zu Gast. Los geht's dann um 13 Uhr.
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12: 7:01. Guten Morgen. Ja, momentan ist es trocken und auch sonnig. Wir messen 14 Grad am Kornmarkt und in Gebersdorf. 13 sind es in Schwabach. Ab dem Vormittag dann aber immer wieder Regen dabei. Später ziehen von Westen auch Schauer und Gewitter rein. Die Höchstwerte liegen bei 20 Grad. Morgen bleibt es erstmal nass, aber gegen Abend wird es dann freundlicher. Und auch am Sonntag mit einem Sonne-Wolken-Mix dann schön.
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12: Liebe Autofahrer, Achtung auf der A3 Nürnberg Richtung Regensburg. Zwischen Altdorf-Burgtann und Oberölsbach liegt ein Gummischlauch auf der Fahrbahn. Wenn Sie auch was gesehen haben, dann geben Sie uns gerne Bescheid an die 08000 94 5 94 5. Dankeschön.
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12: Schön, dass Sie dabei sind. Es ist Freitag. Und wir brauchen gute Laune-Songs und die kommen jetzt gleich von den Beach Boys. I Get Around ist mit dabei und den Start macht. Cindy Loper.

0: So klingen die größten Hits aller Zeiten hier bei Radio F. Schönen guten Morgen. Ja, und die meisten von Ihnen kennen es wahrscheinlich von der Wörther Wiese in Nürnberg, das Erfahrungsfeld der Sinne. Und jetzt kommt das Ganze aber direkt in die Innenstadt mit vielen kleinen Experimenten und Stationen zum Ausprobieren.
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0: Tuba Sinol ist vom Projektteam Mobiles Erfahrungsfeld. Guten Morgen. Was erleben wir denn dort in der Innenstadt?
2: Ziemlich nahe angelegt, auch am normalen Erfahrungsfeld der Sinne. Und erleben tun Sie die optischen Scheiben, Barfußpfad, Tastgalerie, Riechbaum zum Beispiel.
0: Okay, also für alle Sinne was dabei. Was macht man zum Beispiel bei diesem Riechbaum?
2: Ich versuche verschiedene Düfte zu erkennen, die wir dann schon vorbereitet haben in den Gläschen, wie zum Beispiel Lavendel oder Pfefferminze. Wenn ich dran rieche, entweder ich erkenne ihn und kann unten drunter gucken, ob es richtig ist, oder ich habe ihn nicht erkannt, kann aber auch drunter gucken.
0: Und diesmal ist alles ein bisschen wetterunabhängiger. Wo findet das Ganze denn statt?
2: Stattfinden tut es im ehemaligen Kaufhof, da war unten drunter früher der Tabakladen. Diese Räumlichkeiten haben wir jetzt, das sind circa um die 75 Quadratmeter, die uns da zur Verfügung stehen. Das heißt, wir sind eben wetterunabhängig und können eben auch innen ausstatten und wenn sich das Wetter gut hält, dann eben auch außen. Da werden wir auch ein Pavillon drüber haben, sodass auch da tatsächlich noch bei leichten Regen man auch außen sich aufhalten kann, aber eben auch innen.
0: Tuba Sinol ist vom Projektteam Mobiles Erfahrungsfeld. Vielen, vielen Dank. Das Erfahrungsfeld ist noch bis zum 5. September immer am Donnerstag, Freitag und Samstag in der Innenstadt. Und alle Infos finden Sie auch online auf radiof.de.
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0: Aber aus den 70ern. Das ist der Freitag bei Radio F um 7.18 Uhr. Und jetzt wird's italienisch.
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2: Genießen Sie La Dolce Vita auf der Sommerinsel Schütt.
0: Azzurro, ti amo, felicità. Nur die Songtitel, die klingen ja schon nach mitreißender italienischer Popmusik. Und nur das Allerbeste aus Bella Italia präsentieren heute Abend Pino e Amici. Pino Barone und seine Freunde.
3: Genau, Pino Barone e Amici, das ist ein Konzept, wo wir im Trio spielen. Also ich habe meinen Gitarristen von der Liveband dabei, den Sebastiano. Und heute habe ich die Alice Viola als Sängerin dabei. Alice lebt in München, ist eine ausgebildete Jazzsängerin. Und sie hat vom Timbre her im Vergleich zu meinen anderen Sängerinnen wieder eine andere Facette, die sie zeigt. Und das Verblüffende ist, wie dann die Lieder klingen. Also der gleiche Song, gesungen von der Sängerin oder von ihr oder von anderen, hat immer einen anderen Touch. Und ich freue mich immer riesig, auch wenn die Alice dabei ist, weil es auch für unsere Zuschauer mal was anderes ist.
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0: Danke an Pino Barone und passend dazu gibt's jetzt natürlich auch bei uns hier italienische Musik.

0: aus den 70ern hier bei Radio F am Freitag, gleich 7:30. Guten Morgen. Und immer zum Wochenende haben wir für Sie eine Bastelidee. Und heute ist es wieder ganz einfach zum Nachmachen und sehr schön sommerlich. Wir brauchen ein paar Muscheln aus dem letzten Strandurlaub. Mein Basteltipp in 10 Minuten.
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10: Ich bin Justin Hamm. Guten Morgen. Wegen großer Finanzlücken muss die Pflegeversicherung umgebaut werden. Der Deutsche Städtetag spricht sich für eine Vollversicherung aus, also ein System, bei dem die Kasse alle pflegebedingten Kosten übernimmt. So würden Menschen nicht mehr wegen der Pflegekosten in die Sozialhilfe fallen, heißt es. David Riemer berichtet.
11: Für die kommunalen Haushalte wäre eine solche Umstellung eine jährliche Entlastung in Milliardenhöhe. Der Städtetag fordert außerdem einen Deckel für die Eigenanteile von Heimbewohnern, der je nach Einkommen höher oder niedriger ausfallen könnte. Grund für den Vorstoß ist auch die zunehmende finanzielle Überlastung der Städte und Gemeinden. Diese müssen einspringen, wenn Senioren die Heimplätze nicht mehr selbst bezahlen können.
10: Tagelang bestimmte er die Schlagzeilen, nun ist der große Waldbrand im Hürtgenwald gelöscht. Es war der größte Brand in der Geschichte Nordrhein-Westfalens. Das Feuer erstreckte sich zuletzt über rund 300 Hektar, so groß wie das Tempelhofer Feld in Berlin. Zeitweise mussten auch Menschen evakuiert werden. Deutschland und 6 weitere Staaten fordern Israel auf, die umstrittenen Siedlungspläne im Westjordanland zurückzunehmen. Das Westjordanland ist ein Binnengebiet im Nahen Osten und neben dem Gazastreifen das größere der beiden palästinensischen Gebiete. Israel plant dort 3.400 Wohneinheiten. Deutschland und Co. warnen, dadurch rücke eine Friedenslösung in weite Ferne.
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12: Mit Henrike Müller. Beim Kampf gegen den Eichenprozessionsspinner entspannt sich in Nürnberg die Lage mittlerweile ein wenig. Der Großteil der über 1200 gemeldeten Nester ist bereits entfernt. Es gibt nur noch einige Restfälle und neue Meldungen kommen zum Glück kaum noch herein. Zudem verpuppen sich die Raupen jetzt und werden zu Faltern. Tim Koss, Sprecher beim Servicebetrieb Öffentlicher Raum.
13: Diese Falter, die sind dann nicht mehr gefährlich für uns Menschen, das ist gar kein Thema. Aber was übrig bleibt, sind die Nester. Und in diesen Nestern befinden sich noch massenweise Brennhaare, die diese Raupen abwerfen. Und wenn da der eine oder andere Windstoß kommt, dann können die immer noch aufgewirbelt werden und dann merkt man das immer noch auf der Haut. Es ist aber nicht mehr ganz so schlimm wie vor einigen Wochen.
12: Der Eichenprozessionsspinner ist ein Gewinner des Klimawandels und bindet viele Ressourcen und Personal, heißt es von Sir.
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0: 7:58. Guten Morgen nach Altenfurt und nach Fischbach. 14 Grad sind es momentan bei Ihnen. 15 messen wir an der Sebalduskirche in Nürnberg. Der Morgen ist jetzt noch größtenteils trocken und auch sonnig. Los geht's dann erst am Vormittag mit einzelnen Regenschauern. Später am Nachmittag können auch Gewitter dabei sein. Dazu 20 Grad maximal. Morgen am Samstag, da bleibt uns der Regen noch ein bisschen erhalten. Erst abends wird's dann ruhiger. Der Sonntag sieht dann wieder deutlich freundlicher aus.
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0: Liebe Autofahrer, Achtung auf der A3 Würzburg Richtung Nürnberg. Zwischen Erlangen-Tennenlohe und Nürnberg-Nord liegen Reifenteile auf der Fahrbahn. Haben Sie noch was gesehen? Geben Sie uns gerne Bescheid, kostenlos, an die 08000 94 5 94 5. Gute Fahrt.
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0: Schönen Freitag Ihnen. Die letzten Meter bis zum Wochenende gehen wir gleich mit den Rolling Stones und Honky Tonk Women. Außerdem Tracy Chapman mit am Start und jetzt The Real Thing mit You to Me are Everything. Fröhlicher 70er Sound.

0: Das ist der Freitag hier bei Radio F. Schön, dass Sie mit dabei sind. Guten Morgen. Und es ist ja Urlaubszeit hier bei uns in Franken, Sommerferien. Vielleicht waren Sie ja dieses Jahr auch schon am Strand und haben ein paar Muscheln gefunden. Und mit denen basteln wir heute.
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0: Jede Woche gibt's von mir eine neue Idee zum Nachmachen. Und für die hier brauchen Sie Muscheln, eine Holzkiste, Acrylfarben und eine Heißklebepistole. Zuerst werden die Muscheln nach Lust und Laune bunt bemalt. Wer möchte, kann auch die Holzkiste noch passend anmalen. Und sobald alles trocken ist, werden die Muscheln einfach auf die Kiste geklebt. Zum Beispiel an den Ecken oder quer über die Vorderseite. Und fertig ist schon unsere sommerliche Aufbewahrungsbox. Die komplette Anleitung finden Sie jetzt auf Radio F.

ein seltener Ausflug in den Reggae von 10cc. Dreadlock Holiday war das hier bei Radio F um gleich 10 vor 8. Und es ist endlich Freitag. Ich hoffe, Sie haben was Schönes vor am Wochenende. Der Sonntag wird auf jeden Fall der schönere Tag, vor allem für Ausflüge im Freien. Heute Morgen ist es zwar auch noch sonnig, aber lassen Sie sich da mal nicht täuschen. Am Vormittag kommt nämlich dann der Regen und am Nachmittag können auch Gewitter dabei sein, bei maximal 20 Grad heute. Morgen wird es dann auch nochmal nass, aber abends lässt der Regen nach und Sonntag, wie gesagt, dann der schönste und sonnigste Tag. Liebe Autofahrer, wir wissen jetzt von einem Blitzer in Nürnberg in der Pfalzner Weiherstraße Richtung Regensburger Straße. Ich wünsche Ihnen eine gute Fahrt und auch ein schönes Wochenende natürlich Ihnen.

0: Vanessa Sledge mit einem 70er hier bei Radio F. Es ist gleich 8 Uhr. Hallo und guten Morgen. Und in knapp 10 Minuten, da kommt Steffis Musikmoment, ein Ereignis passend zu diesem Datum, dem 21. August. Und heute vor einigen Jahrzehnten hat die Karriere einer deutschen Ausnahmekünstlerin begonnen. Mehr dazu gleich nach den News hier bei Radio F.
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3: Ich bin Justin Hamm. Guten Morgen. Seit 2 Jahren gilt ein Grenzwert für Cannabis beim Autofahren. Eine aktuelle Umfrage des Gesamtverbands der Versicherer dazu hat ergeben, die Regelung zeigt nur bedingt Wirkung. In den vergangenen 12 Monaten setzte sich trotzdem jeder 5. Befragte kurz nach dem Konsum ans Steuer. Vor allem wer regelmäßig kifft, hat offenbar wenig Hemmungen. Das sei schon so gewesen, als Cannabis noch illegal war, sagen die Experten. Wenn ein zu hoher Cannabiswert gemessen wird, drohen in der Regel 500 Euro Bußgeld, 1 Monat Fahrverbot und 2 Punkte. Viele ausreisepflichtige Ausländer verlassen Deutschland freiwillig. Im ersten Halbjahr waren es knapp 18.000 Menschen und nur etwa jeder Zweite hat dafür die Förderung vom Bund in Anspruch genommen. Gleichzeitig wurden weniger Menschen abgeschoben. Woran liegt das, Claudia Wächter?
4: Die Gründe dafür sind ganz unterschiedlich, weil die Leute zum Beispiel nicht auffindbar waren oder auch gesundheitliche Gründe dagegen sprachen. Aber immer häufiger weigern sich auch Piloten, Betroffene mitzunehmen. Unterm Strich, und auch das spielt eine große Rolle, haben in Deutschland seit Anfang vergangenen Jahres viel weniger Menschen Asyl beantragt.
3: Die Gasspeicher in Deutschland sind so leer wie noch nie seit Beginn der Aufzeichnungen 2011. Der Füllstand liegt derzeit bei 49%. Im vergangenen Jahr waren es zum gleichen Zeitpunkt 67%. Das Bundeswirtschaftsministerium versucht zu beruhigen und rechnet im kommenden Winter nicht mit einer Gasmangellage. Verbraucherschützer empfehlen Gaskunden trotzdem zu prüfen, ob ihr Gaspreis über den Winter hinaus festgezurrt ist.
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5: Mit Henrike Müller. 40 Liter Regen in nur 20 Minuten. Ein heftiges Unwetter hat das mittelfränkische Greding am Abend voll erwischt. Der Marktplatz stand komplett unter Wasser, mehrere Keller liefen voll. Der Boden war nach der Trockenheit so ausgedörrt, dass er die Wassermassen kaum aufnehmen konnte. Auch die A9 Standhöhe Greding kurzzeitig unter Wasser, das aber schnell wieder ablief. Der Großraum Nürnberg blieb verschont, obwohl der Deutsche Wetterdienst auch Warnungen fürs Nürnberger Land und den Landkreis Roth herausgegeben hatte.
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6: 8:01. Guten Morgen. Ja, jetzt im Moment noch größtenteils trocken, auch sonnig bei aktuell 16 Grad am Friedrich-Ebert-Platz in Nürnberg und auch in Schniegling. 16 sind es auch in Hersbruck. Ab dem Vormittag, da kommt dann immer mal wieder Regen runter. Am Nachmittag können auch Gewitter dazukommen und das bei maximal 20 Grad. Morgen wird es nochmal ziemlich regnerisch. Erst am Abend beruhigt sich dann das Ganze und am Sonntag sieht es dann schon deutlich freundlicher aus.
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6: Achtung auf der A9 Berlin Richtung Nürnberg. Zwischen Hormersdorf und Schneidach liegen Reifenteile auf der Fahrbahn. Ähnlich auf der A73 Bamberg Richtung Nürnberg. Hier zwischen Erlangen Nord und Erlangen Zentrum Gefahr durch Gegenstände auf der Straße. Es wird geblitzt in Nürnberg-Pfalzner-Weiher Straße Richtung Regensburger Straße. Haben Sie noch was gesehen? Rufen Sie uns gerne an oder schreiben Sie eine WhatsApp an die 08000 94 5 94 5. Dankeschön, gute Fahrt.
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6: Und gleich auch mit den Beatles. Gute Laune aus den 60ern wird's geben. Und vorher Nothing's Gonna Change My Love For You. Ganz entspannt starten wir in den Freitag. Guten Morgen.

0: Schön, dass Sie dabei sind. Radio F um 8:09.
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3: Heute am 21. August 82 beginnt die Karriere einer deutschen Ausnahmekünstlerin. Bewusst war es ihr damals vermutlich noch nicht. Am 21. August 1982 hatte Nena im Musikladen der ARD ihren ersten großen Fernsehauftritt. Er machte sie praktisch über Nacht deutschlandweit bekannt und dann ging es nur noch steil nach oben mit ihrer Karriere und in den Charts. Das war der Song, den Nena damals gesungen hat.

0: Das sind die 60er mit Judy in Disguise hier bei Radio F, 8.20 Uhr, schönen Freitag. Und das Wetter heute Morgen noch sonnig, ab Vormittag dann immer wieder Regen mit dabei bei maximal 20 Grad. Liebe Autofahrer, Achtung, ein Blitzer in Nürnberg in der Pfalzner-Weiher Straße. Und jetzt gibt's Ihr heutiges Motto.
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2: Widder 4 Sterne, gehen Sie gelassen an Ihre Vorhaben.
3: Stier 2 Sterne, Sie können nicht immer von jedem die volle Zustimmung erwarten.
2: Zwillinge 3 Sterne, kleine Schritte bringen Sie derzeit sicher weiter.
3: Krebs 4 Sterne, jemand sucht jetzt bewusst Ihre Nähe.
2: Löwe 3 Sterne, teilen Sie sich Ihre Kräfte gut ein.
3: Jungfrau 4 Sterne, ein Ratschlag erweist sich jetzt als Glücksgriff.
2: Waage 2 Sterne, vermeiden Sie heute wichtige Entscheidungen spontan zu treffen.
3: Skorpion 3 Sterne, konzentrieren Sie sich lieber auf das Wesentliche.
2: Schütze 2 Sterne, mit Flexibilität kommen Sie ans Ziel.
3: Steinbock 4 Sterne, Ihre Ausdauer zahlt sich jetzt aus.
2: Wassermann 2 Sterne, gönnen Sie sich am Abend eine Erholung.
3: Fische 3 Sterne, neue Kontakte bringen jetzt frischen Wind.
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0: So klingt Disco-Musik in den 70ern, Knock on Wood, hier bei Radio F. Und wir beschenken Sie gleich wieder, wie jeden Werktag, auch heute wieder zu unserem Geburtstag. Heute ist es ein Gutschein von der Wirtschaft in der Waaggasse in Nürnberg. Können Sie lecker fränkisch essen gehen. In 20 Minuten gibt's Ihr Geschenk.
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14: Ich bin Justin Hamm. Guten Morgen. Seit 2 Jahren gilt ein Grenzwert für Cannabis beim Autofahren. Eine aktuelle Umfrage des Gesamtverbands der Versicherer dazu hat ergeben, die Regelung zeigt nur bedingt Wirkung. In den vergangenen 12 Monaten setzte sich trotzdem jeder 5. Befragte kurz nach dem Konsum ans Steuer. Vor allem wer regelmäßig kifft, hat offenbar wenig Hemmungen. Das sei schon so gewesen, als Cannabis noch illegal war, sagen die Experten. Wenn ein zu hoher Cannabiswert gemessen wird, drohen in der Regel 500 Euro Bußgeld, 1 Monat Fahrverbot und 2 Punkte. Viele ausreisepflichtige Ausländer verlassen Deutschland freiwillig. Im ersten Halbjahr waren es knapp 18.000 Menschen und nur etwa jeder Zweite hat dafür die Förderung vom Bund in Anspruch genommen. Gleichzeitig wurden weniger Menschen abgeschoben. Woran liegt das, Claudia Wächter?
15: Die Gründe dafür sind ganz unterschiedlich, weil die Leute zum Beispiel nicht auffindbar waren oder auch gesundheitliche Gründe dagegen sprachen. Aber immer häufiger weigern sich auch Piloten, Betroffene mitzunehmen. Unterm Strich, und auch das spielt eine große Rolle, haben in Deutschland seit Anfang vergangenen Jahres viel weniger Menschen Asyl beantragt.
14: Die Gasspeicher in Deutschland sind so leer wie noch nie seit Beginn der Aufzeichnungen 2011. Der Füllstand liegt derzeit bei 49%. Im vergangenen Jahr waren es zum gleichen Zeitpunkt 67%. Das Bundeswirtschaftsministerium versucht zu beruhigen und rechnet im kommenden Winter nicht mit einer Gasmangellage. Verbraucherschützer empfehlen Gaskunden trotzdem zu prüfen, ob ihr Gaspreis über den Winter hinaus festgezurrt ist.
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6: Mit Henrike Müller. Die Amberger Straße im Nürnberger Stadtteil Schweinau bekommt ein neues Gesicht. Der stark sanierungsbedürftige Straßenzug zwischen Nopitsch und Zweibrückener Straße wird umgebaut und in weiten Teilen zur Fahrradstraße, als Teil der Radschnellverbindung Nürnberg-Schwabach. Und es gibt noch viel mehr im Quartier, so Bürgermeister Andreas Kriegelstein.
16: Letztendlich betreiben wir Stadtreparatur. Hier gerade im Westen geht es uns darum, die Lebensqualität für die Menschen zu verbessern. Wir pflanzen wesentlich mehr neue Bäume, also das heißt, es entstehen am Schluss über 60 neue Baumstandorte. Wir haben jetzt einen Grünstreifen angelegt mit einer Blühwiese. Es ist auch toll für die Vegetation. Wir werden also hier auch wirklich für Natur und Mensch vieles erreichen, aber vor allem auch für die Kinder. Das heißt, wir setzen auch auf Spielplätze und das ist ein großer Plus für die Kinder hier im Stadtteil.
10: Die Gesamtkosten für die Maßnahmen liegen bei rund 11 Millionen Euro und werden gefördert. Nächsten Sommer soll alles fertig sein.
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0: 18 Grad messen wir momentan am Weißen Turm in Nürnberg und auch in Schoppershof. 17 sind es in Karlsburg. Ab Vormittag, da startet dann der Regen. Leichter Regen dauerhaft heute bei bis zu 20 Grad. Morgen geht es ähnlich weiter. Vor allem tagsüber kann es nochmal ordentlich regnen. Abends wird es dann ruhiger und am Sonntag dann wieder mehr Sonne mit dabei.
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0: Ein bisschen länger dauert es aktuell auf der Südwesttangente Nürnberg Richtung Fürth. Es staut sich zwischen dem Kreuz Nürnberg-Hafen und Nürnberg-Gebersdorf. 10 Minuten kommen hier oben drauf. Einen Blitzer haben wir für Sie in Nürnberg in der Pfalzner-Weiher Straße Richtung Regensburger Straße. Wenn Sie noch was gesehen haben, fügen Sie gerne noch was hinzu. Klingeln Sie einfach durch oder schreiben Sie eine WhatsApp an die 08000 94 5 94 5. Gute Fahrt!
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0: Und kurz nach 8:30. Schön, dass Sie mit dabei sind. Außerdem dabei sind jetzt die Bee Gees mit locker leichtem 70er-Sound und Too Much Heaven.

0: So geht's rein in den Freitag, 8.41 Uhr. Guten Morgen. Und vielleicht sind Sie ja auch ein Fan und warten schon darauf. Am 1. September startet wieder die Karpfensaison. Und für die Teichwirte im Aischgrund heißt das jetzt erstmal viel, viel Arbeit. Ab kommender Woche geht's nämlich dann ans Abfischen. Und der Aischgründer ist dabei was ganz Besonderes. Walter Jakob von der Teichgenossenschaft Aischgrund.
1: Zum einen ist es Regionalprodukt, wächst direkt vor der Haustür, wird aufgezogen, wo er auch verbraucht wird. Und das ist ein ganz wesentlicher Bestandteil unserer hiesigen Kulturlandschaft mit Wasserrückhalt und Biodiversität. Also das ist das, was den Aischgründer auszeichnet.
0: Und in weniger als 2 Wochen geht's dann auch wieder los. Dankeschön, Herr Jakob. Und zum Starten diesen Freitag für Sie jetzt ein schöner 60er von Vanity Fair. Hier ist Hitchin' a Ride.

0: Zeit für Geschenke. Gleich 10 vor 9 hier bei Radio F.
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0: Lecker fränkisch essen gehen, das passt doch ideal jetzt fürs Wochenende. Das ist Ihr heutiges Geschenk. Ein Gutschein von der Wirtschaft in der Waaggasse in Nürnberg. Rufen Sie gerne jetzt an. 08000 94 5 94 5.
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0: 8.51 Uhr bei Radio F. Guten Morgen.
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0: Und heute darf sich der liebe Peter freuen auf einen Gutschein für die Wirtschaft in der Waaggasse in Nürnberg. Herzlichen Glückwunsch. Und nach dem Wochenende am Montag, da geht's weiter hier bei uns. Steffi Pankotsch ist dann wieder da mit ordentlich Geschenken im Gepäck. Und da gibt's dann einen Gutschein von Blumen Kuhn Floral Design um diese Zeit am Montag.
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0: 70er um kurz vor 9. Guten Morgen und liebe Grüße in die Nürnberger Innenstadt. Da können Sie seit gestern mittendrin Ihre Sinne testen. Erfahrungsfeld goes Innenstadt heißt es da jetzt. Mehr dazu gleich in 10 Minuten hier bei Radio F.
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9: Ich bin Justin Hamm. Guten Morgen. Die Bundesregierung sucht Stellen zum Sparen und findet diese immer wieder im Sozialsystem. Letztes Jahr sind die Ausgaben in diesem Bereich wieder gestiegen, um 6% im Vergleich zum Vorjahr. Das zeigen aktuelle Zahlen. Besonders stark gestiegen sind die Kosten für Pflegehilfe auf 6 Milliarden Euro. Grund ist unter anderem die alternde Gesellschaft. Kiffen und Autofahren, das ist keine gute Idee und wird auch bestraft. Aber eine Umfrage des Gesamtverbands der Versicherer zeigt, die Regelung zu Grenzwerten zeigt kaum Wirkung. In den vergangenen 12 Monaten setzte sich trotzdem jeder 5. Befragte kurz nach dem Konsum ans Steuer. Uli Reitinger hat die Details.
10: Ungefähr jeder 3. sagt, er ist mir herzlich egal. Vor allem die, die schon lange regelmäßig kiffen, die haben sich schon, als Cannabis noch illegal war, nicht davon abhalten lassen. Die lassen sich auch von einem Grenzwert fürs Autofahren nicht beeindrucken. Wer sich mit mindestens 3,5 Nanogramm THC im Blut ans Steuer setzt, riskiert in der Regel ein 500-Euro Bußgeld, einen Monat Fahrverbot und 2 Punkte in Flensburg.
9: Tagelang bestimmte er die Schlagzeilen, nun ist der große Waldbrand im Hürtgenwald gelöscht. Es war der größte Brand in der Geschichte Nordrhein-Westfalens. Das Feuer erstreckte sich zuletzt über rund 300 Hektar, so groß wie das Tempelhofer Feld in Berlin oder der Englische Garten in München. Zeitweise mussten auch Menschen evakuiert werden. Das Waldgebiet bleibt bis auf Weiteres gesperrt, weil viele Bäume durch das Feuer instabil sind.
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11: Mit Henrike Müller. Es war ein kurzer Hoffnungsschimmer, doch jetzt ist wieder Schluss. Im Langseebad in Nürnberg-Mögeldorf war zumindest der obere Badebereich mit Nichtschwimmer und Planschbecken kurzzeitig geöffnet. Doch nach wenigen Tagen ist der Testlauf schon wieder beendet. Grund? Es kamen zu wenig Besucher. Im Schnitt waren es nur rund 10 Erwachsene am Tag. Der finanzielle und personelle Aufwand hat sich deshalb nicht gerechnet, so die Betreiber. Der Langsee selbst ist bereits seit Anfang Juli gesperrt, weil er übervoll mit gefährlichen Blaualgen ist. Wenn die Belastung nicht schnell zurückgeht, muss das Bad wohl auch den restlichen Sommer geschlossen bleiben.
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12: 8:58, guten Morgen. Momentan ist es noch größtenteils trocken. Wir messen 18 Grad am Hauptbahnhof in Nürnberg und in Schweinau. 17 sind es in Altdorf. Ab dem Vormittag dann immer wieder Regen mit dabei. Die Höchstwerte liegen bei 20 Grad. Morgen bleibt es erstmal regnerisch, aber gegen Abend wird es dann freundlicher und auch am Sonntag bleibt es mit einem Sonne-Wolken-Mix dann schön.
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12: Liebe Autofahrer, Achtung auf der A6 Nürnberg Richtung Amberg. Zwischen dem Kreuz Nürnberg Süd und dem Kreuz Nürnberg Ost liegt ein Holzbrett auf der Fahrbahn. Es dauert aktuell ein bisschen länger auf der Südwesttangente Nürnberg Richtung Fürth. Es staut sich zwischen dem Kreuz Nürnberg Hafen und Nürnberg Gebersdorf. 10 Minuten kommen hier oben drauf. Dann wird geblitzt in Nürnberg-Pfalzner-Weiher Straße Richtung Regensburger Straße und in Erlangen-Dexendorf Brühl Höhe Naturbadstraße. Haben Sie auch noch was gesehen? Dann geben Sie uns gerne Bescheid. Geht kostenlos an die 08000 94 5 94 5. Gute Fahrt.
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12: Und mit Ihnen schönen guten Morgen. Wir lieben doch schöne, entspannte Musik aus den 60ern. Und dieser Song hier passt jetzt perfekt für einen gemütlichen Start in den Freitag. Hier sind Simon & Garfunkel mit Mrs. Robinson.

0: So klingen die größten Hits aller Zeiten hier bei Radio F. Schönen guten Morgen. Ja, und die meisten von Ihnen kennen es wahrscheinlich von der Wörther Wiese in Nürnberg, das Erfahrungsfeld der Sinne. Und jetzt kommt das Ganze aber direkt in die Innenstadt mit vielen kleinen Experimenten und Stationen zum Ausprobieren.
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0: Tuba Sinol ist vom Projektteam Mobiles Erfahrungsfeld. Guten Morgen. Was erleben wir denn dort in der Innenstadt?
2: Ziemlich nahe angelegt, auch am normalen Erfahrungsfeld der Sinne. Und erleben tun Sie die optischen Scheiben, Barfußpfad, Tastgalerie, Riechbaum zum Beispiel.
0: Okay, also für alle Sinne was dabei. Was macht man zum Beispiel bei diesem Riechbaum?
2: Ich versuche verschiedene Düfte zu erkennen, die wir dann schon vorbereitet haben in den Gläschen, wie zum Beispiel Lavendel oder Pfefferminze. Wenn ich dran rieche, entweder ich erkenne ihn und kann unten drunter gucken, ob es richtig ist, oder ich habe ihn nicht erkannt, kann aber auch drunter gucken.
0: Und diesmal ist alles ein bisschen wetterunabhängiger. Wo findet das Ganze denn statt?
2: Stattfinden tut es im ehemaligen Kaufhof, da war unten drunter früher der Tabakladen. Diese Räumlichkeiten haben wir jetzt, das sind circa um die 75 Quadratmeter, die uns da zur Verfügung stehen. Das heißt, wir sind eben wetterunabhängig und können eben auch innen ausstatten und wenn sich das Wetter gut hält, dann eben auch außen. Da werden wir auch ein Pavillon drüber haben, sodass auch da tatsächlich noch bei leichten Regen man auch außen sich aufhalten kann, aber eben auch innen.
0: Tuba Sinol ist vom Projektteam Mobiles Erfahrungsfeld. Vielen, vielen Dank. Das Erfahrungsfeld ist noch bis zum 5. September immer am Donnerstag, Freitag und Samstag in der Innenstadt. Und alle Infos finden Sie auch online auf radiof.de.
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0: So klingen die größten Hits aller Zeiten. Schön, dass Sie mit dabei sind. Es ist Freitag und immer zum Wochenende habe ich für Sie eine Bastelidee. Und heute ist es wieder ganz einfach zum Nachmachen und sehr schön sommerlich. Wir kämpfen ein bisschen an gegen die Wolken. Wir brauchen ein paar Muscheln aus dem letzten Strandurlaub. Mein Basteltipp in 10 Minuten hier bei Radio F.
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0: Das ist der Freitag hier bei Radio F. Schön, dass Sie mit dabei sind. Guten Morgen. Und es ist ja Urlaubszeit hier bei uns in Franken, Sommerferien. Vielleicht waren Sie ja dieses Jahr auch schon am Strand und haben ein paar Muscheln gefunden. Und mit denen basteln wir heute.
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0: Jede Woche gibt's von mir eine neue Idee zum Nachmachen. Und für die hier brauchen Sie Muscheln, eine Holzkiste, Acrylfarben und eine Heißklebepistole. Zuerst werden die Muscheln nach Lust und Laune bunt bemalt. Wer möchte, kann auch die Holzkiste noch passend anmalen. Und sobald alles trocken ist, werden die Muscheln einfach auf die Kiste geklebt. Zum Beispiel an den Ecken oder quer über die Vorderseite. Und fertig ist schon unsere sommerliche Aufbewahrungsbox. Die komplette Anleitung finden Sie jetzt auf radiof.de.

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3: Ich bin Justin Hamm. Wegen großer Finanzlücken muss die Pflegeversicherung umgebaut werden. Der Deutsche Städtetag spricht sich für eine Vollversicherung aus, also ein System, bei dem die Kasse alle pflegebedingten Kosten übernimmt. So würden Menschen nicht mehr wegen der Pflegekosten in die Sozialhilfe fallen, heißt es. David Riemer berichtet.
4: Für die kommunalen Haushalte wäre eine solche Umstellung eine jährliche Entlastung in Milliardenhöhe. Der Städtetag fordert außerdem einen Deckel für die Eigenanteile von Heimbewohnern, der je nach Einkommen höher oder niedriger ausfallen könnte. Grund für den Vorstoß ist auch die zunehmende finanzielle Überlastung der Städte und Gemeinden. Diese müssen einspringen, wenn Senioren die Heimplätze nicht mehr selbst bezahlen können.
3: Deutschland und 6 weitere Staaten fordern Israel dazu auf, die umstrittenen Siedlungspläne im Westjordanland zurückzunehmen. Das Westjordanland ist ein Binnengebiet im Nahen Osten und neben dem Gazastreifen das größere der beiden palästinensischen Gebiete. Israel plant dort tausende Wohneinheiten. Deutschland und Co. warnen, dadurch rücke eine Friedenslösung in weite Ferne. Der Landkreistag unterstützt die Pläne von Familienministerin Prien, für Jugendliche ab 17 Jahren keinen Unterhaltsvorschuss mehr zu zahlen. Die Zahl der Leistungsberechtigten habe sich seit 2017 verdoppelt. Die Ausgaben hätten sich nahezu vervierfacht, sagt Geschäftsführer Ruge der Rheinischen Post. Der Lebensunterhalt bedürftiger Jugendlicher bleibe durch andere Sozialleistungen gesichert, sagen die Landkreise. Die SPD lehnt die Kürzung ab und will Eltern, die keinen Unterhalt zahlen, stärker zur Kasse bringen.
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5: Mit Henrike Müller. Kleines Tier, große Wirkung. Beim Kampf gegen den Eichenprozessionsspinner ist die Stadt Nürnberg gut vorangekommen. Den Großteil der in Spitzenzeiten über 1200 gemeldeten Nester hat der Servicebetrieb öffentlicher Raum mittlerweile entfernt, bestätigt SIR-Sprecher Tim Koss.
6: Zuerst waren Schulen, Kindergärten, Krankenhäuser dran. Also alle Menschen, die sozusagen eine Vorgefährdung haben, die haben wir besonders behandelt und der Rest wurde Stück für Stück abgearbeitet. Jetzt sind nur noch Restfälle offen, die wir uns einzeln anschauen und es kommen zum Glück auch nur noch ganz, ganz wenige herein. Das tut uns schon gut, auch mit den restlichen Arbeiten der Baumpflege.
5: Die Brennhaare der Raupe können bei Hautkontakt schwere allergische Reaktionen auslösen.
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7: Guten Morgen nach Gerhardshofen. 21 Grad bei Ihnen in Fürth an der Uferpromenade. 20 Grad. Das ist eigentlich dann auch schon die Tageshöchsttemperatur, denn jetzt zieht es immer mehr zu am fränkischen Himmel und ab dem späten Vormittag bis zum frühen Abend ist es immer wieder regnerisch. Am Abend selber, da wird es dann wohl wieder trocken sein. Am Wochenende, da ist Sonntag der weitaus schönere Tag. Morgen bis in den Nachmittag wechselhaft mit Sonne, Wind und Regen bei 20 Grad. Sonntag freundlich und trocken bei 21 Grad.
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7: Momentan freie Fahrt auf Frankenstraßen. Geblitzt wird in Erlangen, im Ortsteil Dexen, am Stadtteil Dexendorf, Brühl, Höhe Naturbadstraße. Falls Sie einen weiteren Blitzer entdecken oder doch eine Verkehrsstörung, die wir noch nicht kennen, freue ich mich, wenn Sie kurz anrufen oder eine WhatsApp reinschicken. Geht auch eine Sprachnachricht. Alles an die gleiche kostenlose Nummer. 08000 94 5 94 5. Gute Fahrt.
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7: Moin. Schön, dass Sie mit dabei sind am Freitagvormittag. Und vielleicht machen Sie gerade Kaffeepause. Drehen Sie das Radio ruhig lauter, wenn Sie unsere tollen Songs noch besser genießen. Zum Beispiel gleich aus den 70ern Smokey mit dabei. Und los geht's mit den Gebrüdern Gibb, die Bee Gees. Aus den 60ern Massachusetts bei Radio F.

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Sam Cooke aus den 60ern. Er war gerade auf Tour in England und in einem Hotel hat er sich abends so gelangweilt, weil er keinen Damenbesuch empfangen durfte. Da hat er einfach diesen Song ersonnen. Another Saturday Night. Hier ist Radio F mittendrin. Ich bin Peter Halm. 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

0: Boys aus den 60ern sorgen immer dafür, dass man automatisch an Meeresrauschen, Strand und Palmen denkt. Gleich gibt's die nächsten größten Hits aller Zeiten für Sie bei Radio F mittendrin. Dann bleiben wir in den 60ern, gehen zu The Loving Spoonful. Auch so ein Song, der so flirrende Sommerstimmung rüberbringt mit diesen tollen Straßengeräuschen im Hintergrund. Summer in the City, außerdem aus den 70ern The Hollies mit dabei. Wundervolle Nummer, The Air That I Breathe. Gleich bei Radio F.
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0: Sommergefühle mit Mango Jerry aus den 70ern. Ich bin Peter Halm hier bei Radio F mittendrin. Freitags ist immer Spieletag bei mir. Ich habe wieder ein tolles neues Spiel für Sie entdeckt. Und zwar für alle, die Bingo lieben. Bingo lässt sich jetzt auch andersrum spielen, indem man Zahlen ankreuzt, die man nicht hat.
1: Hä?
0: Wie das funktioniert, erkläre ich Ihnen in meinem Spieletipp. Vor allen Dingen aber, ich schenke Ihnen dieses tolle Spiel um 12:20 Uhr bei

0: Wundervolle Nummer von Chris de Burgh hier bei Radio F mittendrin aus den 80ern. Morgen, beziehungsweise schon ab heute, dann das ganze Wochenende, erste DFB-Pokalrunde im Fußball und Clubfans erinnern sich nur mit Grausen daran, dass es letztes Jahr völlig schief gegangen ist beim Regionalligisten. Diesmal soll es beim Drittligisten Viktoria Köln besser laufen und deswegen hat Miro Klose eine besondere Sache entschieden. Die hören Sie in den Nachrichten um 11 bei Radio F.
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1: Ich bin Justin Hamm. Mehr Menschen aus dem Ausland verlassen Deutschland inzwischen freiwillig als durch Abschiebungen. Im ersten Halbjahr reisten fast 18.000 Menschen mit Grenzübertrittsbescheinigungen aus und nur gut die Hälfte davon nahm die dafür vorgesehene finanzielle Unterstützung vom Bund an. Die Zahl der Abschiebungen ist im Vergleich zum Vorjahr gleichzeitig stark gesunken, auch weil weniger Asylanträge gestellt werden. Die Umfragewerte sind im Keller, sowohl für die Bundesregierung als auch für Kanzler Merz. Die neue Kanzleramtschefin Warken wirbt nun für Vertrauen und Geduld. Sie will die großen Reformen bei Rente, Gesundheit und Steuern zügig umsetzen. Im ZDF sagte die CDU-Politikerin:
2: Diese Reformen führen auch dazu, dass es Einschnitte bei den Menschen gibt. Zunächst, da wird nicht unbedingt alles am ersten Tag besser werden, sondern das braucht ein Stück. Dafür braucht es Mut und dafür ist man dann nicht unbedingt auch beliebt. Aber darum geht es auch nicht, sondern es muss jetzt gehandelt werden. Es braucht Mut für diese Reformen.
1: Merz Vertrauen hat zuletzt auch gelitten, weil er sich im Zuge der Waldbrände nicht in den Krisenregionen gezeigt hat. Wichtige Technik für große Produktionen, Sensoren für Labore oder Teile fürs Stromnetz. Die deutsche Elektroindustrie hat ihre Exporte im ersten Halbjahr stark gesteigert. Es wurden Waren im Wert von über 138 Milliarden Euro ins Ausland verkauft, die meisten immer noch in die USA, trotz Trumps Zollpolitik. Das sind gute Nachrichten für die fast 900.000 Beschäftigten in der deutschen Elektroindustrie.
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3: Mit Tanja Scholl. Pokalauftakt für die fränkischen Zweitliga-Fußballer. Ein blamables Aus in der ersten Runde des DFB-Pokals soll es beim Club diesmal nicht geben. FCN-Coach Miro Klose hat aus der Schlappe gegen Illertissen im letzten Jahr seine Lehren gezogen. Deshalb wird er morgen gegen Drittligist Viktoria Köln auf eine große Rotation im Team verzichten.
4: Da ist mir das Spiel zu wichtig, ja, dass es Experimente gibt. Es ist ja auch nicht, ich sag mal, Ende der Saison, wo du einen gewissen Puffer hast an Punkten, sondern es ist ein K.O.-Spiel. Und dann will ich die bestmögliche Mannschaft aufs Spielfeld bringen.
3: Anpfiff in Köln ist morgen um 15.30 Uhr. Das Kleeblatt hat in der ersten Pokalrunde Heimvorteil und trifft am Sonntag im Rohnhof auf Ligakonkurrent Bochum.
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5: Schauen wir mal nach Henschenfeld. 21 Grad bei Ihnen, genauso in Erlangen am Pauli-Brunnen. Das ist auch im Prinzip schon die Tageshöchsttemperatur, denn jetzt wird es dann hier großflächig in Franken anfangen zu regnen, teils kräftiger auch, und zwar bis zum frühen Abend hinein. Am Abend selber dann wird es wohl wieder trocken werden. Am Wochenende. Da ist Sonntag dann der schönere Tag. Morgen auch noch bis in den Nachmittag hinein so wechselhaft. Sonne, Wind dabei, aber auch immer wieder Regen bei 20 Grad. Sonntag ist es dann freundlicher und trocken bei 21 Grad.
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5: Sieht gut aus momentan auf den Straßen in Franken. Zumindest kennen wir keine Verkehrsstörung. Geblitzt wird in Fürth im Stadtteil Burg Farnbach in der Würzburger Straße stadtauswärts. Falls Sie einen weiteren Blitzer entdecken oder eine Verkehrsstörung, die wir noch nicht kennen, gerne kurz anrufen oder eine WhatsApp reinschicken. Geht beides an die gleiche kostenlose Nummer. 08000 94 5 94 5. Gute Fahrt.
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5: Schön, dass Sie mit dabei sind. Sie lieben gleich eine sehr besondere Nummer von Queen, fand ich damals, als sie Ende der 90er rauskam und sie plötzlich hier einen auf swingenden Jive gemacht haben mit Crazy Little Thing Called Love und vorher die gute Laune Garanten aus den 60ern. Hier sind die Beatles und Penny Lane. Schön, dass Sie dabei sind bei RDF. Penny Lane.

0: gute Laune Musik von den Drifters aus den 60ern. Ich bin Peter Halm hier bei Radio F mittendrin. Der volle Keller und die Entrümpelung ist das Thema unseres heutigen Umwelttipps des Abfallwirtschaftsbetriebs der Stadt Nürnberg. ASN. Erst organisieren, dann loslegen. So lässt sich beim Aufräumen, Ausmisten oder beim Umzug viel Ärger vermeiden. Welche Lösungen es dafür in Nürnberg gibt, darüber spreche ich jetzt mit Michael Rösch vom ASN.
1: Vielen Dank für die Einladung.
0: Viele haben im Urlaub oder kurz vor dem Umzug den Drang aufzuräumen und Ordnung zu schaffen. Was ist der erste richtige Schritt?
1: Ganz klar, vorher planen. Denn wenn plötzlich große Mengen Abfall anfallen, braucht man die passende Entsorgung. In Nürnberg gibt es dafür mehrere Möglichkeiten und viele davon sind sogar kostenlos. Dann können Sie Ihren Sperrmüll direkt zu einem der 6 Wertstoffhöfe bringen. Dort werden zum Beispiel Möbel, Teppiche, Matratzen, Kühlschränke und Elektrogeräte kostenlos angenommen. Wichtig ist nur, der Transport muss selbst organisiert werden.
0: Gibt es auch Dinge, die nicht angenommen werden?
1: Ja, Restmüll gehört nicht auf den Wertstoffhof. Renovierungsreste wie Tapeten oder Kleinteile müssen in die Restmülltonne. Falls diese voll ist, gibt es für 5,40 Euro einen städtischen Müllsack, den man direkt am Wertstoffhof kaufen kann.
0: Und wenn ich etwas mehr Zeit habe, etwa vor einem geplanten Umzug?
1: Dann empfehlen wir die Sperrmüllabfuhr auf Abruf. Einmal im Jahr wird der Sperrmüll kostenlos von zu Hause abgeholt. Man sollte allerdings mindestens 4 Wochen Vorlaufzeit einplanen. Wichtig ist, alle Teile einzeln anzumelden, damit nichts stehen bleibt. Am einfachsten über den Online-Antrag auf unserer Internetseite. Alternativ ist auch eine schriftliche Anmeldung per Post oder Fax möglich.
0: Ihr Tipp zum Schluss?
1: Ganz einfach, erst organisieren, dann loslegen. So sparen Sie Zeit, Nerven und oft auch Geld.
0: Dankeschön an Michael Rösch vom ASN, der Nürnberger Müllabfuhr. Alle Infos zur Entrümpelung gibt's auf asn.nürnberg.de.

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Hier ist schon der nächste bei Radio F.

0: paar Stunden noch arbeiten, dann ist Wochenende und Sie genießen diese Stunden hoffentlich mit unserer tollen Musik. Gleich gibt's die nächsten größten Hits aller Zeiten bei Radio F mittendrin, zum Beispiel aus den 80ern. Belinda Carlisle mit dabei mit einer gute Laune Nummer und die 70er. Da grüßen Secret Service mit ihrem immer um 10 Uhr erscheinenden Briefträger, der 10 O'Clock Postman, gleich bei Radio F.
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0: gelaunt durch den Freitagvormittag mit Albert Hammond aus den 70ern. Down by the River. An unserem River, an der Pegnitz, da lässt sich's auch gerade gut gehen. Und zwar auf der Insel Schütt.
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0: Neben einem kulinarischen Ausflug erwartet Sie heute Abend wieder eine musikalische Reise nach Bella Italia. Auf der Bühne stehen Pino Barone e Amici. Seine Freunde, das sind heute Gitarrist Sebastiano und Alice, eine ausgebildete Jazzsängerin. Und worauf dürfen wir uns da freuen, Pino?
3: Mit dem Pino Barone e Amici Trio spielen wir auch einen Mix aus den 80ern, 90ern, auch moderne Sachen. Und aktuell gibt es in Italien einen Nummer-1-Hit von Serena Brancale und The Colors. Und der heißt Partenope. Und den werden wir auch ganz neu performen. Also es ist für uns auch eine Premiere. Und unter anderem von Alice gesungen, weil die da wunderbar stimmlich reinpasst.
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0: Wahnsinnig, ein zuckersüßes Duo, Kylie Minogue und Jason Donovan in den 80ern. Hier ist Radio F mittendrin. Ach Mensch, da war jetzt ein kleiner Bereich im Langseebad in Nürnberg-Mögeldorf geöffnet und jetzt ist doch wieder alles geschlossen. Den Grund hören Sie in den Nachrichten um 12 bei Radio F.
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15: Ich bin Stefan Schütz. Seit 2 Jahren gilt ein Grenzwert für Cannabis beim Autofahren, aber das zeigt nur bedingt Wirkung. Der Gesamtverband der Versicherer teilte mit, dass sich kurz nach Konsum im vergangenen Jahr jeder 5. Befragte an Steuer gesetzt hat. Uli Reitinger berichtet.
16: Damit ist die Zahl im Vergleich zum Vorjahr leicht zurückgegangen. Das Fazit der Versicherer ist trotzdem, der Grenzwert hat nicht viel bewegt. Ungefähr jeder Dritte sagt, er ist mir herzlich egal. Vor allem die, die schon lange regelmäßig kiffen, die haben sich schon, als Cannabis noch illegal war, nicht davon abhalten lassen. Die lassen sich auch von einem Grenzwert fürs Autofahren nicht beeindrucken.
15: Die Ausgaben für Sozialhilfe sind im vergangenen Jahr um rund 6% gestiegen. Die

0: Sozialhilfeträger haben netto 21,5 Milliarden Euro ausgezahlt, das teilte das Statistische Bundesamt mit. Das meiste Geld floss in die Grundsicherung im Alter und bei Erwerbsminderung. Am stärksten gestiegen sind die Ausgaben für die Hilfe zur Pflege auf 6 Milliarden Euro. Unternehmen finden derzeit leichter Fachkräfte als im langjährigen Durchschnitt. Laut einer aktuellen IFO-Umfrage klagt knapp ein Viertel der Firmen über Fachkräftemangel, deutlich weniger als im langjährigen Schnitt von knapp einem Drittel. Fachleute des IFO-Instituts rechnen damit, dass der Fachkräftemangel mit einer wirtschaftlichen Erholung wieder zunimmt, sprich, die Unternehmen haben dann größeren Bedarf.
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2: Mit Tanja Scholl. Es ist ein kurzer Hoffnungsschimmer gewesen, doch jetzt ist wieder Schluss. Im Langseebad in Nürnberg-Mögeldorf war zumindest der obere Badebereich mit Nichtschwimmer und Planschbecken kurzzeitig geöffnet. Doch nach wenigen Tagen ist der Testlauf schon wieder beendet. Der Grund? Es kamen zu wenig Besucher. Im Schnitt waren es nur rund 10 Erwachsene am Tag. Der finanzielle und personelle Aufwand hat sich deshalb nicht gelohnt, so die Betreiber. Der Langsee selbst ist bereits seit Anfang Juli gesperrt, weil er übervoll mit gefährlichen Blaualgen ist. Wenn die Belastung nicht schnell zurückgeht, muss das Bad wohl auch den restlichen Sommer geschlossen bleiben.
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3: Momentan 20 Grad in Rednitz-Hembach, in Schwabach an der Spitalkirche ebenfalls und mehr werden es auch heute nicht mehr, denn jetzt dürfte es verbreitet in der Region regnen und das wird es auch bis zum frühen Abend mal auch kräftiger. Am Wochenende, da ist Sonntag dann der weitaus schönere Tag, morgen bis in den Nachmittag auch wechselhaft Sonne dabei, aber auch windig und immer mal wieder Regen bei 20 Grad, am Sonntag dann freundlich und trocken bei 21 Grad.
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3: Vorsicht auf der A6 Amberg Richtung Nürnberg am Kreuz Nürnberg Süd. In der Überleitung zur A73 Richtung Nürnberg, da blockiert ein defekter Schwertransport den Verzögerungsstreifen. Fahren Sie da bitte besonders vorsichtig. Schauen wir nach Nürnberg rein in die Glogauer Straße. Da staut es sich auch heute wieder stadteinwärts an der Baustelle. Dauert momentan 20 Minuten länger. Dadurch auch Stau in der Breslauer Straße. Geblitzt wird in Fürth in der Mühlenstraße und Fürth-Burg-Farnbach in der Würzburger Straße. Und dann habe ich noch den Rainer am Telefon. Hallo, was hast du für uns?
4: Ein Blitzer habe ich, und zwar in der Adolf-Braun-Straße Richtung Förderstraße. Der steht schräg drin, der blitzt durch die hintere Seitenscheibe, den sieht man wirklich nicht.
3: Verflixt. Danke für die Info. Falls Sie einen weiteren Blitz entdecken oder eine weitere Verkehrsstörung, gerne kurz anrufen, wie der Rainer eben, oder eine WhatsApp reinschicken. Geht auch eine Sprachnachricht. Alles an die gleiche kostenlose Nummer. 08000 94 5 94 5. Gute Fahrt.
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3: Hallo zusammen. Bingo lässt sich jetzt auch andersrum spielen, indem man Zahlen ankreuzt, die man nicht hat. Hä? Ich erkläre Ihnen dieses wunderschöne neue Spiel, so Bingo-artig. Und vor allen Dingen, ich schenke es Ihnen in meinem Spieletipp in 15 Minuten hier bei Radio F.

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0: Sie sind genau richtig bei Radio F mittendrin. Sie mögen Bingo? Dann schenke ich Ihnen jetzt ein Spiel, bei dem es ein paar Gehirnwindungen mehr braucht.
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0: Bei Gut 5 gilt es, sich 5 Zahlensteine zu erschließen, die nicht sichtbar vor einem liegen. Alle anderen sehen Sie schon. Wunderschöne Acrylsteine in 5 Farben von 1 bis 60 liegen verdeckt in der Tischmitte. Jeder zieht 5 Steine und stellt sie vor sich auf. Ein Mitspieler sortiert sie dann aufsteigend. Bin ich am Zug, ziehe ich einen Stein aus der Mitte und habe 2 Optionen. Ich bitte, den Stein bei mir richtig einzusortieren. Oder ich stelle den Stein auf einen meiner 5 Steine und frage, ob die Punkte darauf übereinstimmen. So deduziere ich nach und nach auf meiner Zahlenkarte, welche Zahlen vor mir liegen müssen. Ist ein wundervolles Logik-Ratespiel mit tollem Material und diesem Wow-Effekt, wenn es beim Knobeln Klick im Kopf macht und aus Ahnung Gewissheit wird. Mein Fazit, Bingo mal andersrum. 5 von 6 Würfelaugen für Gut 5. Mehr Infos zum Spiel auf radiof.de. Haben Sie Lust auf diese Mischung aus Bingo und Mastermind? Dann ran ans Telefon 08000 94 5 94 5. Viel Glück.
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0: genießen Ihre Mittagspause hier bei Radio F mittendrin. Und hier ist der Radio F Verkehrsservice. Der Dieter hat einen Blitzer entdeckt.
1: Zwischen Weinzierlein und Ammerndorf in beiden Richtungen.
0: Dankeschön dafür. Vor ein paar Minuten habe ich Ihnen ein neues Spiel vorgestellt. Eine Bingo-Variante, quasi Bingo andersrum gedacht. Und jetzt ist der Richard am Telefon.
2: Wegen dem Bingo-Spiel.
0: Spielt ihr das gerne so grundsätzlich?
2: Ja, ich liebe es.
0: Okay, dann bin ich gespannt, was du sagen wirst zu dieser Variante. Die finde ich auch sehr, sehr spannend. Glückwunsch, das Spiel gehört euch.
2: Oh, danke, danke.
0: Und wer jetzt nicht durchgekommen ist, nächste Woche Freitag wieder ein schönes neues Spiel von mir für Sie. Da wird es gehen um Garten anlegen, sage ich mal. Mehr dann am Freitag um 12.20 Uhr bei Radio F.
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4: 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Wann Sie dafür Geld zurückverlangen können, das erklärt unser Radio F Verbraucherexperte Ron Perdus am Montag um 7.40 Uhr.
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0: Frauenpower mit der Frauenband aus Südafrika, Cloud aus den 70ern. Ich bin Peter Halm hier bei Radio F mittendrin. Die meisten von Ihnen, die kennen ja wahrscheinlich von der Wörderwiese in Nürnberg das Erfahrungsfeld der Sinne. Jetzt kommt das Ganze aber direkt in die Innenstadt mit vielen kleinen Experimenten und Stationen zum Ausprobieren. Tuba Senol vom Projektteam Mobiles Erfahrungsfeld hat Lena Wedding in Guten Morgen Franken erzählt, was wir in der Pfannenschmiedsgasse erleben können.
1: Ziemlich nahe angelegt, auch am normalen Erfahrungsfeld der Sinne. Und erleben tun sie die optischen Scheiben, Barfußpfad, Tastgalerie, Riechbaum zum Beispiel.
0: Wo findet genau das Ganze statt?
1: Stattfinden tut es im ehemaligen Kaufhof, da war unten drunter früher der Tabakladen. Diese Räumlichkeiten haben wir jetzt, das sind circa um die 75 Quadratmeter, die uns da zur Verfügung stehen. Das heißt, wir sind eben wetterunabhängig und können eben auch innen ausstatten und wenn sich das Wetter gut hält, dann eben auch außen. Da werden wir auch ein Pavillon drüber haben, sodass auch da tatsächlich noch bei leichten Regen man auch außen sich aufhalten kann, aber eben auch innen.
0: Dankeschön an Tuba Senol vom Projektteam Mobiles Erfahrungsfeld. Das ist bis zum 5. September immer donnerstags bis samstags in der Pfannenschmiedsgasse. Weitere Infos finden Sie auf radiof.de.

0: Cool. Bonnie M. aus den 70ern hier bei Radio F mittendrin. Bei diesen vielen Baustellen hier bei uns in der Region ist es doch auch mal schön, wenn eine mal voraussichtlich früher geschlossen wird als geplant, nämlich die gesperrte Flutbrücke um Möhrendorf. Mehr dazu in den Nachrichten um 1 bei Radio F.
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14: Ich bin Stefan Schütz. Der Staat muss immer mehr Geld für die Sozialhilfe ausgeben. Im vergangenen Jahr lag das Plus bei 6%. Die Sozialhilfeträger gaben 21,5 Milliarden Euro aus, so die Behörden. Claudia Wächter berichtet.
15: Gestiegen sind vor allem die Kosten für die Pflege. Rund 6 Milliarden Euro wurden für die sogenannte Hilfe zur Pflege locker gemacht. Der größte Anteil an den Gesamtausgaben, der geht allerdings an eine andere Gruppe. An Menschen, die Hilfe bei der Erwerbsminderung bekommen und vor allem an diejenigen, die mit der gesetzlichen Rente nicht über die Runden kommen.
14: Sicherheitsbehörden haben im vergangenen Jahr ein Waffenversteck mit 2 Pistolen nahe Berlin entdeckt. Das berichtet unter anderem die Süddeutsche Zeitung. Die Waffen sollen im Auftrag russischer Geheimdienste dort hinterlegt worden sein, möglicherweise für geplante Anschläge. Der Generalbundesanwalt ermittelt. Der nächste Winter kommt bestimmt und mit ihm die Kälte und der Wunsch nach einer warmen Heizung. Seit Tagen wird über die vergleichsweise schwach gefüllten Gasspeicher debattiert und die Opposition übt Kritik an Wirtschaftsministerin Reiche. BSW-Gründer

0: anderen Wagenknecht will sogar ihren Rücktritt, weil Kunden höhere Kosten drohen. Die Betreiber sagen, aktuell gebe es wirtschaftlich keinen Anreiz, Gas teuer einzukaufen und fordern von der Politik, Anreize zu setzen, etwa durch weniger Abgaben.
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2: Mit Tanja Scholl. Es ist ein Lichtblick für viele Pendler rund um Möhrendorf. Die vollgesperrte Flutbrücke ist voraussichtlich früher frei als geplant. Seit Anfang August ist die Verbindung östlich von Möhrendorf zwischen der Regnitz und der A73 wegen Sanierungsarbeiten dicht. Für viele bedeutet das einen enormen Umweg. Stefanie Hack, Sprecherin vom Landratsamt Erlangen-Höchstadt.
3: Die Sanierungsarbeiten an der Flutbrücke bei Möhrendorf kommen gut voran. Deshalb kann die Vollsperrung der Kreisstraße RH31 voraussichtlich schon am Donnerstag, den 27. August, aufgehoben werden. Also rund 2 Wochen früher als ursprünglich geplant.
2: Ganz vorbei ist der Baustellenmarathon in der Region damit aber noch nicht. Am Dexendorfer Damm in Erlangen laufen die Arbeiten weiter. Dort soll die Sperrung voraussichtlich bis Mitte September dauern.
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4: Schauen wir nach Weißendorf, 20 Grad bei Ihnen in Nürnberg, am Weinstadl 19 Grad und mehr Grad werden es auch nicht mehr, denn es bleibt heute stark bewölkt und kann immer wieder regnen bis zum frühen Abend. Erst am Abend selber, dann ist es wohl wieder trocken. Am Wochenende, da eher Sonntag was einplanen draußen. Morgen bis in den Nachmittag wechselhaft mit Sonne, Wind, auch da wieder Regen dabei bei 20 Grad. Am Sonntag, da ist es freundlicher und trocken bei 21 Grad.
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4: Vorsicht auf der A6 Amberg Richtung Nürnberg. Am Kreuz Nürnberg Süd in der Überleitung zur A73 Richtung Nürnberg. Da blockiert ein defekter Schwertransport den Verzögerungsstreifen. Fahren Sie da bitte besonders vorsichtig. Zur Südwesttangente Nürnberg Richtung Fürth. Zwischen dem Kreuz Nürnberg Hafen und Gebersdorf 3 Kilometer Stau, dauert momentan 15 Minuten länger. Und nach Nürnberg rein in die Glogauer Straße, da staut es sich stadteinwärts an der Baustelle, dauert momentan 20 Minuten länger, dadurch auch Stau in der Breslauer Straße. Geblitzt wird in Nürnberg, in der Adolf-Braun-Straße Richtung Fürther Straße, auf der Verbindungsstraße Weinzierlein Richtung Ammerndorf und in Deberndorf in der Keidenzeller Straße. Falls Sie einen weiteren Blitzer entdecken oder eine weitere Verkehrsstörung, gerne kurz anrufen oder eine WhatsApp einschicken. Geht beides an die gleiche kostenlose Nummer 08000 94 5 94 5. Gute Fahrt.
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4: Schön, dass Sie mit dabei sind. Na, haben Sie schon Ihre Winterjacke gekauft oder die Weihnachtsdeko? Ja, das kann nämlich jetzt im Sommer günstiger sein. Antizyklisches Einkaufen heißt das dann. Was sich da wirklich lohnt und wo Sie vorsichtig sein sollten, das erklärt uns gleich unser Radio F Verbraucherexperte Ron Perdus in 15 Minuten hier bei Radio F.

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0: lässige Nummer von Dusty Springfield aus den 60ern. Ich bin Peter Halm hier bei Radio F mittendrin. Die meisten von uns kaufen ja dann, wenn wir etwas brauchen. Aber genau das kann manchmal teurer werden. Wer dagegen außerhalb der Saison einkauft, kann ordentlich sparen. Ron Perdus ist unser Radio F Verbraucherexperte. Jetzt im Sommer schon an Weihnachten denken, klingt komisch, kann aber angeblich Geld sparen. Ist das wirklich so?
1: Also gerade bei klassischer Saisonware kann das richtig was bringen. Skijacken sind im August so 20% günstiger als im November. Auch Schlitten oder Wintersachen sind im Sommer deutlich billiger, einfach weil die Nachfrage fehlt und Händler ihre Lager räumen wollen. Winterreifen auch ein großes Thema. Die sind meist außerhalb der Saison günstiger zu bekommen. Aber das ist wichtig. Das funktioniert nicht bei allen Sachen. Ja, es gibt so ein paar Produkte, die innerhalb der Saison sogar günstiger sind, weil die Konkurrenz groß ist. Also Gartenmöbel zum Beispiel können im Hochsommer auch im Preis fallen, weil eben viele Anbieter um Kunden kämpfen. Die muss man nicht zwingend im Winter kaufen.
0: Okay, und woran erkenne ich dann ein wirklich gutes Angebot?
1: Ja, nur durch Preisbeobachtung. Gerade bei größeren Anschaffungen lohnt es sich immer, über Wochen oder Monate zu gucken, wie sich der Preis entwickelt. Da empfehle ich immer diese Preissuchmaschinen, idealo.de oder billiger.de. Die haben die Preisentwicklung der letzten Wochen und Monate im Speicher. Man kann genau gucken, wie hat sich was entwickelt, wann gibt es Momente, in denen es günstiger wird. Und auch immer aufpassen bei diesen vermeintlichen Rabatten. Ja, Händler dürfen zwar mit Preisnachlässen werben, aber die müssen sich nur auf den günstigsten Preis der letzten 30 Tage beziehen. Und es kann durchaus passieren, dass Händler den Preis kurz vorher erhöhen, damit dann der Rabatt ein bisschen größer wirkt. Deshalb ist hier wirklich mein Tipp, immer die Preisvergleichs-Suchmaschinen nutzen, nicht nur auf die Prozentzahlen gucken und vor allen Dingen sich nicht unter Druck setzen lassen.
0: Danke, Ron. Mehr Tipps von unserem Verbraucherexperten Ron Perdus gibt es auf radiof.de.

0: Diese Nummer macht einfach immer so gute Laune, finde ich, von Stevie Wonder, Part-Time Lover aus den 80ern. Gleich gibt's die nächsten größten Hits aller Zeiten für Sie. Dann gehen wir in die 70er zu einer Nummer von Exile, You Thrill Me, und die 60er grüßen mit Them. Die haben sich einen Song von Bob Dylan geschnappt und ihre eigene, etwas düstere Version rausgebracht. Wurde ein Riesenhit. Gibt's gleich bei Radio F.
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0: Mit ganz viel Liebe von uns für Sie, All in the Love aus den 60ern von den Beatles. Hier ist Radio F mittendrin, noch mit Peter Halm, in den nächsten 3 Wochen nicht mehr mit Peter Halm. Grüß dich, Claudia.
1: Servus, Peter. Ja, da wird Lena Wenning diesen Job übernehmen. Mhm. Aber Peter, du siehst heute aus, du hast ein Hemd dran in einer Farbe wie das türkisfarbene Meer. Ja. Wohin geht's in den Ferien?
0: Nach Kroatien.
1: Ah, freust du dich?
0: Nein, doch. Natürlich, einfach nochmal ins Meer springen.
1: Ah, oh, wir beneiden dich alle und wir freuen uns, wenn du gesund und munter wiederkommst. Schöne Ferien wünsche ich dir.
0: Danke, viel Spaß mit Claudia Feuerstein ab 14 Uhr hier bei Radio F.

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14: Ich bin Stefan Schütz. Deutschlands Gasspeicher sind so leer wie nie seit Beginn der Aufzeichnungen. Der Bundesverband der Energie- und Wasserwirtschaft warnt trotzdem vor Panikmache. Das 70%-Ziel bis November sei schwer zu erreichen, sei aber kein Vergleich zur Krise 2022. Auch das Wirtschaftsministerium sieht keine Engpässe im kommenden Winter, da Deutschland viel Gas importiert. Viele Unternehmen sind nicht zufrieden mit dem Reformtempo der Bundesregierung. Namhafte Unternehmen aus Süddeutschland haben Kanzler Merz in einem Schreiben aufgefordert, aufs Gas zu treten. Es sind vor allem die hohen Energiekosten, die Produkte teurer und damit im internationalen Wettbewerb unattraktiver machten, heißt es. Dazu kämen hohe Arbeitskosten und Sozialabgaben. Auch die starren Arbeitszeitregeln seien veraltet. Sicherheitsbehörden haben im vergangenen Jahr ein Waffenversteck mit 2 Pistolen nahe Berlin entdeckt. Das berichtet unter anderem die Süddeutsche Zeitung. Die Waffen sollen im Auftrag russischer Geheimdienste dort hinterlegt worden sein, möglicherweise für geplante Anschläge. Der Generalbundesanwalt ermittelt.
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15: Mit Tanja Scholl. Der DFB-Pokal geht in die erste Runde und auf das Kleeblatt wartet am Sonntag ein echter Brocken. Die Vierter empfangen Ligakonkurrent VfL Bochum. Ein Sieg ist für die Mannschaft von Heiko Vogel Pflicht, um die zweite Pokalrunde zu erreichen.
16: Natürlich steht im Vordergrund, DFB-Pokal ist ein anderer Wettbewerb, in dem wir auch bei Null beginnen, nicht wie in der Meisterschaft. Und insofern ist es eine sehr willkommene Abwechslung und wir freuen uns natürlich auf ein sehr spannendes Match gegen, finde ich, attraktiven Gegner aus Bochum.
15: Anstoß im Rohnhof ist um 13 Uhr. Der Club muss im Pokal schon morgen ran. Die

0: Nürnberger sind bei Drittligist Viktoria Köln zu Gast. Anstoß morgen ist um 15.30 Uhr.
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2: Viele Wolken haben wir derzeit bei 19 Grad am Max-Morlock-Stadion. Bei Ihnen in Eldersdorf sieht's nicht besser aus. Auch da haben wir 19 Grad. Heute ziehen immer wieder Schauer durch Franken. Die lassen am Morgen im Laufe des Tages nach. Dann kommt langsam und zögerlich auch wieder die Sonne raus. Am Sonntag dann wieder freundlicher bei 20 bis 23 Grad.
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2: Südwestangente, Nürnberg Richtung Fürth. 2 Kilometer Stau zwischen Schweinau und Gebersdorf. Dauert 10 Minuten länger. Und es wird geblitzt in Nürnberg-Saarbrückener Straße in beiden Richtungen. Sowie auf der Verbindung Bein-Zierlein Richtung Ammerndorf.
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2: Es geht wieder rund in Bamberg. Seit gestern ist Sandkerber. Was da bis Montag los ist in der Altstadt, das schauen wir uns an um 14:15 Uhr. Und jetzt rein in den Nachmittag.

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0: Radio F an diesem verregneten Freitagnachmittag. 1951 gab es die Sandkerwer in Bamberg zum ersten Mal. Mittlerweile ist sie ein echter Klassiker, auf den sich nicht nur die Bamberger freuen. Seit gestern wird da wieder gefeiert in den Gassen rund um die Sandstraße. Simone Franke ist Vorsitzende des Bürgervereins. Frau Franke, das ist ja jedes Jahr ein richtiger Publikumsmagnet, gell?
1: Gut, die Bamberger Sandkirche macht aus, vor allem die Lokalität mitten in der Altstadt, vor Klein-Venedig, unterhalb vom Dom und die engen Gassen. Und ich glaube einfach, die Stimmung während der Sandkirche war friedlich und ausgelassen. Ich glaube, das sind die richtigen Worte, um die Sandkirche zu beschreiben.
0: Mhm. Worauf dürfen wir uns in diesem Jahr besonders freuen?
1: Heute geht es schon mal los mit der Eröffnung um 18 Uhr mit einem Bieranstich mit unserem neuen Oberbürgermeister, der zum ersten Mal das Fass anstechen wird, der Sebastian Niedermeyer. Freitag geht es dann weiter mit dem Baumaufstellen. Wir sind der einzige Kirchweihbaum in Deutschland, der im Fluss aufgestellt wird, mit unserer Schützenproklamation. Und am Sonntag ist natürlich das absolute Highlight, das Fischerstechen vor Klein-Venedig. Nachmittag um 15 Uhr geht's los und beenden tun wir unsere Sandkirchweih mit unserem schönen Abschlussfeuerwerk auch über der Regnitz.
0: Also das Interview haben wir gestern aufgezeichnet, deswegen hat sie auch über gestern geredet. Heute ist natürlich der zweite Tag. Wenn Sie am Montagabend auf die 5 Tage zurückblicken, woran merken Sie dann, dass es eine richtig gute Sandkerwe war?
1: Nach 5 Tagen Anstrengung fällt am Montag erstmal die ganze Last von einem ab. Und wenn man dann merkt und sich umschaut, dass alles friedlich verlaufen ist, dass die Leute glücklich sind, dass man vielleicht alte Bekannte wieder getroffen hat und dass nichts passiert ist, dann war es eine schöne, friedliche und vor allem ausgelassene Kirchweih.
0: Dankeschön an Simone Franke. Die Bamberger Sandkerwer geht bis Montag. Und alle Infos finden Sie auch wieder auf unserer Homepage radiof.de.

0: Freitagnachmittag wünsche ich. Glamrock aus den 70ern nochmal gleich für Sie hier auf Radio F. Alison Moyet ist dabei mit Is This Love und 70er Rock von Medicine Hat gleich nach 2:30.
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0: Wer heute trockenen Hauptes mit dem Hund raus will, ja, der braucht einen Regenschirm oder eine Regenjacke. Denn es kommt einiges runter an Regen. Erst in der Nacht zieht das Tief langsam ab. Morgen wird es dann im Laufe des Tages trockener und ein bisschen freundlicher. Sonntag scheint dann wieder häufiger die Sonne bei 20 bis 23 Grad.
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0: Südwestangente, Nürnberg Richtung Fürth. 3 Kilometer Stau zwischen Kreuz Nürnberghafen und Gebersdorf. Dauert hier eine Viertelstunde länger. In Richtung Nürnberg 2 Kilometer Stau zwischen Kleinreuth und Schweinau. Hier sind es 10 Minuten obendrauf. Und in Nürnberg staut es sich auch heute an der Kreuzung Breslauer-Glogauer Straße. In allen Richtungen der Grund ist eine Baustelle. Außerdem wird geblitzt in Nürnberg, Saarbrückener Straße in beiden Richtungen. Wir wünschen gute und staufreie Fahrt.
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0: Pop am Freitagnachmittag hier auf Radio F. Country-Musik hatte und hat auch einen festen Platz in der Musik. Eine richtige Fangemeinde. Und das war natürlich auch in den 70er Jahren nicht anders. Doch dann kam ein Mann, der sich Fans aller Musikrichtungen holte. Kenny Rogers. Und mit einem Song aus dem Juni 77 holte er die Massen und sich selbst Gold. Begleiten Sie uns in eine Bar in Toledo in Ohio und lauschen wir der Geschichte von Lucia. Hier ist Kenny Rogers.
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0: Lage in Sachen Eichenprozessionsspinne in Nürnberg entspannt sich offenbar. Mehr dazu jetzt um 3 in unsere Nachrichten.
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21: Ich bin Stefan Schütz. Die deutschen Sicherheitsbehörden vermuten, dass zwei im vergangenen Jahr nahe Berlin gefundene Waffen samt Munition für Anschläge genutzt werden sollten. Es gäbe auch Hinweise auf Anschlagspläne in Rumänien, wo ein Verdächtiger festgenommen worden sei. Das sagte Bundesinnenminister Dobrindt. Die Ausgaben für Sozialhilfe sind im vergangenen Jahr deutlich gestiegen, um rund 6%. Über Einsparungen wird seit Monaten diskutiert, Claudia Wächter berichtet.
22: Gestiegen sind vor allem die Kosten für die Pflege. Rund 6 Milliarden Euro wurden für die sogenannte Hilfe zur Pflege locker gemacht. Der größte Anteil an den Gesamtausgaben, der geht allerdings an eine andere Gruppe. An Menschen, die Hilfe bei der Erwerbsminderung bekommen und vor allem an diejenigen, die mit der gesetzlichen Rente nicht über die Runden kommen.
21: Unternehmen finden aktuell einfacher Fachkräfte als im langjährigen Durchschnitt. Laut einer aktuellen IFO-Umfrage klagt knapp ein Viertel der Firmen über Fachkräftemangel, deutlich weniger als im langfristigen Schnitt von knapp einem Drittel. Fachleute des IFO-Instituts rechnen damit, dass der Fachkräftemangel mit einer wirtschaftlichen Erholung wieder zunimmt, sprich die Unternehmen haben dann größeren Bedarf.
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23: Mit Tanja Scholl. Beim Kampf gegen den Eichenprozessionsspinner entspannt sich in Nürnberg die Lage mittlerweile ein wenig. Der Großteil der über 1200 gemeldeten Nester ist bereits entfernt. Es gibt nur noch einige Restfälle. Und neue Meldungen kommen zum Glück kaum noch herein. Zudem verpuppen sich die Raupen jetzt und werden zu Faltern. Tim Kurs, Sprecher beim Servicebetrieb Öffentlicher Raum.
24: Diese Falter, die sind dann nicht mehr gefährlich für uns Menschen, das ist gar kein Thema. Aber was übrig bleibt, sind die Nester. Und in diesen Nestern befinden sich noch massenweise Brennhaare, die diese Raupen abwerfen. Und wenn da der eine oder andere Windstoß kommt, dann können die immer noch aufgewirbelt werden und dann merkt man das immer noch auf der Haut. Es ist aber nicht mehr ganz so schlimm wie vor einigen Wochen.
23: Der Eichenprozessionsspinner ist ein Gewinner des Klimawandels und bindet viele Ressourcen und Personal, heißt es von Sir.
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25: Viele Wolken und leichter Regen derzeit bei 19 Grad am Augustinerhof. In Großgscheid haben wir ebenfalls 19 Grad. Es bleibt heute den ganzen Nachmittag.

0: Tag regnerisch, auch in der Nacht ziehen da noch Schauer durch. Die lassen am Morgen im Laufe des Tages nach und spätestens zum Sonntag hin wird es dann trockener, sonniger und wieder etwas wärmer mit 20 bis 23 Grad.
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0: Südwestangente in Nürnberg Richtung Fürth, hier haben wir 3 Kilometer Stau zwischen Kreuz Nürnberg-Hafen und Gebersdorf. Dauert 20 Minuten länger. In Richtung Nürnberg 2 Kilometer zwischen Kleinreuth und Schweinau. Hier sind es 10 Minuten, die es länger dauert. Und es staut sich in Nürnberg an der Kreuzung Breslauer Glogauer Straße in allen Richtungen an der Baustelle. Geblitzt wird in Nürnberg Saarbrückener Straße in beiden Richtungen. Und wenn Sie weitere Meldungen haben, bitte durchklingeln oder kostenfrei eine WhatsApp reinschicken an 08000 94 5 94 5. Danke, sagen wir, und gute Fahrt.
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0: Seit gestern können Sie mitten in der Nürnberger Innenstadt ausprobieren, staunen und mitmachen. Erfahrungsfeld Gauss Innenstadt heißt es da jetzt. Mehr dazu gleich um 15:45 hier auf Radio F.

0: I can hear music. Viertel vier haben wir's. Die größten Hits aller Zeiten hier auf Radio F. Das Erfahrungsfeld der Sinne, das kennen wir alle von der Wörderwiese in Nürnberg. Jetzt ist das Ganze aber auch direkt in der Innenstadt. Mit vielen kleinen Experimenten und Stationen zum Ausprobieren. Tuba Senol vom Projektteam Mobiles Erfahrungsfeld. Was erleben wir denn dort in der Innenstadt?
1: Ziemlich nahe angelegt, auch am normalen Erfahrungsfeld der Sinne. Und erleben tun Sie die optischen Scheiben, Barfußpfad, Tastgalerie, Riechbaum zum Beispiel.
0: Ein Riechbaum, was macht man denn bei dem?
1: Ich versuche verschiedene Düfte zu erkennen, die wir dann schon vorbereitet haben in den Gläschen, wie zum Beispiel Lavendel oder Pfefferminze. Wenn ich dran rieche, entweder ich erkenne ihn und kann unten drunter gucken, ob es richtig ist, oder ich habe ihn nicht erkannt, kann aber auch drunter gucken.
0: Okay, und diesmal ist alles auch wetterunabhängig, denn wo findet das Ganze statt?
1: Stattfinden tut es im ehemaligen Kaufhof, da war unten drunter früher der Tabakladen. Diese Räumlichkeiten haben wir jetzt, das sind circa um die 75 Quadratmeter, die uns da zur Verfügung stehen. Das heißt, wir sind eben wetterunabhängig und können eben auch innen ausstatten und wenn sich das Wetter gut hält, dann eben auch außen. Da werden wir auch ein Pavillon drüber haben, sodass auch da tatsächlich noch bei leichten Regen man auch außen sich aufhalten kann, aber eben auch innen.
0: Also es ist einiges geboten in dem Bash. 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Und alle Infos können Sie nochmal nachlesen, finden Sie nämlich auch auf unserer Homepage radiof.de.

0: Klassiker aus den 60ern, die Crystals am Freitagnachmittag hier auf Radio F. Human League warten schon auf uns in der nächsten halben Stunde. Soulig kommen die 60er daher mit den Temptations. Und gleich nach halb vier 70er Pop von Brotherhood of Man.
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0: Kaum zu glauben, dass wir vor anderthalb Wochen noch über 30 Grad hatten. Und jetzt bibbeln wir so ein bisschen bei 19 Grad am Fernmeldeturm in Schweinau. In Igensdorf hat es ebenfalls 19 Grad. Ein riesiges Regengebiet zieht einmal von Südwesten nach Nordosten, überquert Franken und lässt dabei einiges an Wasser hier. Auch in der kommenden Nacht ziehen noch Regenschauer durch. Morgen im Laufe des Tages lassen die dann langsam nach. Dann kommt auch mal kurz die Sonne durch bei 20 Grad. Am Sonntag wird es dann insgesamt wieder trockener und freundlicher bei 20 bis 23 Grad.
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0: Südwestern Gente, Nürnberg Richtung Fürth. 4 Kilometer Stau zwischen Kreuz Nürnberghafen und Kleinreuth. Dauert 25 Minuten länger. Und es staut sich auch an der Kreuzung Breslauer-Klogauer Straße in allen Richtungen. Der Grund ist die Baustelle. Außerdem wird geblitzt in Nürnberg-Saarbrückener Straße in beiden Richtungen. Und wenn Sie weitere Meldungen haben, dann rufen Sie gerne an, direkt rein ins Studio. Oder schicken Sie uns eine WhatsApp kostenfrei, eine Text- oder Sprachnachricht an 08000 94 5. Gute Fahrt Ihnen.
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2: Genau, bei jedem Wetter kommt da die Sonne raus. Und Italien, das steht einfach für Lebensart, Genuss, Leichtigkeit und Leidenschaft. Und außerdem natürlich für gutes Essen und Trinken und mitreißende Musik, die wir lieben. Und für Letzteres sorgen heute Abend Pino e Amici. Und da garantiert Pino Barone mal ein ganz neues Hörgefühl.
3: Ja, weil wir mal heute eine andere Sängerin dabei haben. Wir haben heute in unserem Trio die Alice Viola, eine italienische Jazzsängerin aus München, die quasi im Trio heute mit einspringt, weil es ist ja Urlaubszeit in Italien, ne? Und alle machen irgendwie Urlaub, unter anderem auch unsere Stammsängerin. Deswegen haben wir einen super Ersatz organisiert. Alice ist top. Und sie wird Sachen wie Parole, Parole singen. Sie singt Maledetta Primavera. Und von der Klangfarbe klingt sie ein bisschen anders. Und es ist interessant, das mal auch mal anders zu hören, die Songs.
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0: Nürnberg sind nicht nur die Brücken und die Straßen in die Jahre gekommen, sondern auch die ein oder andere Rolltreppe. Mehr dazu jetzt um 4 in unsere Nachrichten.
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10: Ich bin Stefan Schütz. Nach einem Waffenfund in der Nähe von Berlin im vergangenen Jahr ermittelt jetzt die Bundesanwaltschaft gegen einen Verdächtigen. Das hat Innenminister Dobrindt bestätigt.
11: Das Ermittlungsverfahren ist gegen geheimdienstliche Agententätigkeit gerichtet und gegen die Vorbereitung einer schweren staatsgefährdenden Straftat.
10: Die Sicherheitsbehörden vermuten, dass die Waffen für Anschläge genutzt werden sollten. Der Verdächtige sitzt in Rumänien in Haft. In der teils hektisch geführten Debatte über die Füllstände der Gasspeicher tritt die Bundesnetzagentur auf die Bremse. Präsident Müller sagte derzeit, die Speichervorgaben von bis zu 80% seien überholt. Es gebe durch die Füllstandsvorgaben keinen Preisvorteil für deutsche Kunden, so Müller. Es sei genügend Gas auf dem Markt. Die Händler halten sich mit dem Kauf zurück, weil der Heizstoff wegen der Iran-Krise derzeit teuer ist. In Hofgeismar in Nordhessen ist ein Autofahrer am Vormittag durch die Fußgängerzone gerast und hat mehrere Menschen verletzt. 8 Menschen sind laut Polizei verletzt worden, 4 kamen vorsorglich ins Krankenhaus. Schwere Verletzungen soll es nicht geben. Ursache war vermutlich ein medizinischer Notfall des Fahrers. Hinweise auf eine andere Ursache gebe es nicht, so ein Sprecher.
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12: Mit Tanja Scholl. Alte Rolltreppe raus, neue Rolltreppe rein. Wer an der Lorenzkirche mit der U-Bahn unterwegs ist, muss sich in den nächsten Wochen auf eine kleine Einschränkung einstellen. Ab Montag wird im U-Bahnhof Lorenzkirche die abwärts fahrende Rolltreppe zwischen der Lorenzer Passage und dem Bahnsteig ausgetauscht. Sie fällt deshalb bis voraussichtlich Anfang Oktober aus. Fahrgäste können aber weiter die Festtreppe, die aufwärts fahrende Rolltreppe oder den Aufzug nutzen. Danach wird auch die gegenüberliegende aufwärtsfahrende Rolltreppe erneuert. Sie soll dann rechtzeitig vor dem Christkindlesmarkt bis Mitte November fertig sein. Die alten Rolltreppen sind abgenutzt und haben das Ende ihrer Lebensdauer erreicht.
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13: Ich sag's ja ungern, aber ich friere. Ich war gerade draußen bei meinen Kollegen, die haben mich ausgelacht, die schwitzen immer noch. Aber es hat 18 Grad, das ist nicht viel. 18 Grad auch am Hauptbahnhof in Nürnberg, am Steiner Schloss ebenfalls 18 Grad. Ich bin dann rumgerannt und habe erst einmal die Fenster zugemacht. Ja, der eine schwitzt, der andere friert halt schon, gell? Wer da denkt, er kann heute noch mal raus ohne Regenschirm, Es zieht da ein fettes Regengebiet durch Franken. Auch in der kommenden Nacht regnet es noch weiter. Die Schauer lassen morgen im Laufe des Tages nach. Zum Sonntag hin wird es dann wieder sonniger und dann friere ich auch nicht mehr bei 20 bis 23 Grad.
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13: Südwestangente Nürnberg Richtung Fürth. 3 Kilometer Stau zwischen Kreuz Nürnberghafen und Kleinreuth. Dauert eine Viertelstunde länger. Und es staut sich in Nürnberg an der Kreuzung Breslauer-Klogauer Straße.

0: in allen Richtungen an einer Baustelle. Wir wünschen gute Fahrt.
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0: Ja, das ist ein nasser, kühler Freitag heute. Wie das Wetter am Wochenende ausschaut, das hören wir gleich von unserem Wetterexperten Kai Zorn.

0: aus den 60ern hier auf Radio F von den Kings. Ja, der Sommer ist momentan ganz schön gekippt, ne? Von Hitze und Dauersonnenschein hin zur Wechselhaftigkeit und heute gerade mal 18 Grad. Die dritte Ferienwoche geht zu Ende und das heute mit viel Regen. Frage an Kai Zörn aus unserer Wetterredaktion. Was bringt es denn das Wochenende?
1: Zunächst noch Tiefdruck mit Wolken, Wind, Schauern und Gewittern, die meisten im Norden und im Osten. Im Laufe des Samstags lassen diese Schauer dann nach und der Wind flaut ab und bis zum Abend wird es immer freundlicher. Das Ganze bei 16 bis etwas über 20 Grad. Nach einer frischen Nacht bekommen wir dann am Sonntag viel, viel Sonnenschein, ein paar harmlose Wolken und immerhin 17 bis 23 Grad.
0: Okay, denn ich friere schon. Bleibt es nächste Woche so wechselhaft oder gibt es auch da wieder Sonne?
1: Ein bisschen beides. Die erste Wochenhälfte ist noch sonnig und mäßig warm anfangs. Zur Wochenmitte kommt dann wieder ein Schwall Hochsommerluft. Zunächst liegen die Temperaturen bei um und über 20 Grad, um die Wochenmitte bei um und über 25, teils an die 30 Grad. Erst mit viel Sonne, dann mit ersten Schauern und Gewittern. Und wahrscheinlich wird es dann Richtung nächstes Wochenende wieder unbeständiger werden mit Regen, Wind und einer Abkühlung.
0: Also ich glaube, die meisten sind froh, dass sich da keine Hitzewelle mit Trockenheit mehr ankündigt. Dankeschön an Kai Zorn. Ist also jetzt endlich ein ganz normaler deutscher Sommer. Und Sonnenschein kriegen Sie ja hier auf Radio F. Der Sommerhit des Jahres 83, Laid Back aus Dänemark mit dem Sunshine Reggae.

0: Klassiker aus den 60ern von Trini Lopez. Die größten Hits aller Zeiten kriegen Sie auf dem Weg ins Wochenende auch gleich nach 4:30. Unter anderem dabei Mary Wells mit My Guy, Christa Berg, High on Emotion. Und wir gehen in die Disco, Village People mit YMCA.
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0: 18 Grad und Regen derzeit am Plache. In Schwabacher Marktplatz sieht's nicht besser aus. Auch da haben wir 18 Grad. Es regnet die kommenden Stunden und auch in der kommenden Nacht ziehen immer wieder Schauer durch. Die lassen dann morgen im Laufe des Tages langsam nach. Dann kommt auch mal die Sonne raus. Am Sonntag wieder freundlich und meist trocken bei 20 bis 23 Grad.
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0: Südwesttangente, Nürnberg Richtung Fürth. 3 Kilometer Stau zwischen Kreuz Nürnberg-Hafen und Kleinreuth. Dauert eine Viertelstunde länger. Und es staut sich auch heute in Nürnberg an der Kreuzung Breslauer-Glogauer Straße in allen Richtungen. Der Grund ist eine Baustelle. Und die Polizei informiert, die Ampelanlage hier arbeitet zudem fehlerhaft. Also bitte Vorsicht.
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0: Mädels auf Radio F aus dem Jahr 62. Jetzt gehen wir genau 20 Jahre weiter.
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3: Heute am 21. August 82 beginnt die Karriere einer deutschen Ausnahmekünstlerin. Bewusst war es ihr damals vermutlich noch nicht. Am 21. August 1982 hatte Nena im Musikladen der ARD ihren ersten großen Fernsehauftritt. Er machte sie praktisch über Nacht deutschlandweit bekannt und dann ging es nur noch steil nach oben mit ihrer Karriere und in den Charts. Das war der Song, den Nena damals

Ein Kinderlied aus Jamaica und Bonnie M. haben daraus einen Hit gemacht in den 70ern. Hier ist Radio F um 4:45 am Freitagnachmittag mit den 60s. My guy is Mary Wells.

0: Wolken und Regen, außerdem ist es kalt. Den Fußballfans dürfte das an diesem Wochenende wurscht sein, denn es geht in den Pokal. Mehr dazu jetzt um 17 Uhr in unseren Nachrichten.
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10: Ich bin Stefan Schütz. Die Sicherheitsbehörden vermuten, dass 2 im vergangenen Jahr nahe Berlin gefundene Waffen samt Munition für Anschläge genutzt werden sollten. Ein Verdächtiger sitzt zurzeit in Rumänien in Haft. Fiona Reinhardt berichtet.
11: Zuvor war in diesem Zusammenhang ja häufig vom russischen Geheimdienst die Rede. Davon hat Innenminister Alexander Dobrindt in seinem Statement heute aber nichts gesagt. Eine Beteiligung fremder Mächte sei aber nicht auszuschließen. Außerdem stellte Dobrindt auch keinen Zusammenhang zum Drohnenvorfall am Leipziger Flughafen her. Fakt sei, die Gefährdungslage sei hoch, aber man sei wachsam gegenüber den hybriden Bedrohungen.
10: In einer Schule in Schweden hat eine Person mit einem Schwert mehrere Menschen verletzt. Ereignet hat sich die Tat in einer Kommune nordwestlich von Stockholm. Medien berichten von Rettungswagen und einem Polizeihubschrauber am Einsatzort. Bei der Schule handelt es sich den Angaben zufolge um eine weiterführende Schule. Bei dem Täter soll es sich um einen Mann handeln, dem die Polizei ins Bein geschossen hat. Die Bundesregierung sucht Stellen zum Sparen und findet diese immer wieder im Sozialsystem. Letztes Jahr sind die Ausgaben in diesem Bereich wieder gestiegen, um 6% im Vergleich zum Vorjahr. Besonders stark gestiegen sind die Kosten für Pflegehilfe auf 6 Milliarden Euro. Grund ist unter anderem die alternde Gesellschaft.
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12: Mit Tanja Scholl. Pokalauftakt für die fränkischen Zweitliga-Fußballer. Ein blamables Aus in der ersten Runde des DFB-Pokals soll es beim Club diesmal nicht geben. FCN-Coach Miro Klose hat aus der Schlappe gegen Illertissen im letzten Jahr seine Lehren gezogen. Deshalb wird er morgen gegen Drittligist Viktoria Köln auf eine große Rotation im Team verzichten.
13: Da ist mir das Spiel zu wichtig, ja, dass es Experimente gibt. Es ist ja auch nicht, ich sag mal, Ende der Saison, wo du einen gewissen Puffer hast an Punkten, sondern es ist ein K.O.-Spiel. Und dann will ich die bestmögliche Mannschaft aufs Spielfeld bringen.
12: Anpfiff in Köln ist morgen um 15.30 Uhr. Das Kleeblatt hat in der ersten Pokalrunde Heimvorteil und trifft am Sonntag im Rohnhof auf Ligakonkurrent Bochum.
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14: Mensch, es wird immer kälter, wenn es so weitergeht, müssen wir heute Abend noch heizen. Ha. 18 Grad derzeit in Nürnberg am Weißen Turm. In der Fürther Stadthalle ist es wärmer, aber an der Fürther Stadthalle haben wir ebenfalls 18 Grad. Ja, da kommt heute noch einiges runter an Regen. Erst in der Nacht zieht das Tief ganz langsam ab. Morgen am Vormittag ist es noch ein bisschen nass. Im Laufe des Tages wird es dann trockener. Hier und da kommt doch mal die Sonne zum Vorschein. Am Sonntag insgesamt trockener und freundlicher bei 20 bis 23 Grad.
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14: Vorsicht auf der A6 Nürnberg Richtung Amberg. Am Kreuz Nürnberg Ost in der Überleitung zur A9 Richtung Berlin liegen Fahrzeugteile auf der Fahrbahn. Dann die Verbindungsstraße Kadolsburg-Ammerndorf ist nach einem Unfall in beiden Richtungen gesperrt. Südwesttangente Nürnberg Richtung Fürth. 3 Kilometer Stau zwischen Kreuz Nürnberg-Hafen und Kleinreuth. Dauert eine knappe Viertelstunde länger. Und in Nürnberg staut es sich an der Kreuzung Breslauer-Glogauer Straße auch heute an einer Baustelle. Und die Ampelanlage ist hier fehlerhaft. Bitte Vorsicht. Geblitzt wird in Nürnberg-Hansastraße stadtauswärts. Und wenn Sie weitere Meldungen haben, einfach durchklingeln oder kostenfrei eine WhatsApp reinschicken an 08000 94 5 94 5.
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Einen Bestseller aus der Welt der Tradwife-Influencerinnen stellen wir Ihnen heute vor, kurz nach 5:30. Yesteryear heißt er. Zwei Zeitebenen. Die eine eben die moderne, in der die perfekte traditionelle Hausfrau und Mutter, wie sie in den 50ern war, verherrlicht wird. Und dann eben diese Tradwife im Jahr 1855. Und da ist nichts mehr mit Internet und Influence. Den Radio F Buchtipp gibt's kurz nach 5:30 und den ersten Klassiker aus den 60ern gibt es hier von den Supremes.

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0: Reggae von Blondie, The Tide is High. Auf dem Weg ins Wochenende hier auf Radio F. Gleich geht's in die Niederlande mit Shocking Blue. Die hatten 69 ihren größten Hit. Den hören wir gleich. Venus, Wham sind dabei. Und kurz nach 6 Country Pop von den Bellamy Brothers.
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0: Heute Abend und auch in der kommenden Nacht ziehen weitere Schauer durch. Die Tiefstwerte liegen um 13 Grad. Momentan ist es nicht recht viel wärmer. 17 Grad haben wir an der Museumsbrücke in Nürnberg und in Erlangen am Reduttensaal ebenfalls 17 Grad. Morgen im Laufe des Tages wird es dann ein bisschen freundlicher und am Sonntag insgesamt wieder etwas trockener und wärmer mit bis zu 23 Grad.
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0: Vorsicht auf der A3 Nürnberg Richtung Regensburg, zwischen Kreuz Altdorf und Oberülsbach ungesicherte Unfallstelle. Obacht auf der A9 Nürnberg Richtung München, in Höhe Raststätte Nürnberg-Feucht-West liegen mehrere Leitbarken auf der Fahrbahn. Und Vorsicht auf der A73 Bamberg Richtung Nürnberg, am Kreuz Fürth-Erlangen in der Überleitung zur A3 Richtung Nürnberg ungesicherte Unfallstelle. Dann die Verbindungsstraße Kadolzburg-Ammerndorf ist nach einem Unfall in beiden Richtungen gesperrt. Und es staut sich auch heute an der Kreuzung Breslauer-Glogauer Straße in Nürnberg an einer Baustelle. Und dann haben wir noch ein paar Blitze und da ist jemand am Telefon. Hallo!
10: Hallo!
0: Sie haben einen ja? Blitzer! Wo wird denn geblitzt?
10: Ich bin gerade reingefahren bei der U-Bahn-Haltestelle Muggenhof. Da geht es noch unterm Tunnel von der Förderstraße Richtung Siegmundstraße.
0: Alles klar. Vielen lieben Dank und gute Fahrt und schönes Wochenende.
10: Danke, ciao.
0: Tschüss. Und dann haben wir noch einen Blitzer in Nürnberg auf der Hansastraße. Geblitzt wird statt.
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1: Natalie Heller-Mills ist tiefgläubig und erzkonservativ. Im Roman Yesteryear von Caro Claire Burke lebt sie mit ihrem Mann Caleb und ihren 5 Kindern auf einer Farm in Idaho ihren Traum einer traditionellen Familie. Er bewirtschaftet das Feld, sie backt Brot und kümmert sich liebevoll um den Nachwuchs vor den Augen von Millionen Followern auf Instagram. Dass sie dabei unterstützt werden von 2 Nannies, einer Produzentin und zahlreichen Hilfsarbeitern, muss ja niemand wissen. Eines Tages aber wacht Natalie auf ihrer Farm auf und nichts ist wie zuvor. Sie befindet sich im Jahr 1855. Ihr Mann ist zwar immer noch Caleb, aber ihre 4 Kinder sind ihr völlig fremd. Im Haus gibt es keinen Strom, keine Haushaltsartikel, kein Internet. Und plötzlich hat sie nicht mehr die Hosen an, sondern ihr Mann befiehlt, wo es lang geht. Yesteryear ist bissige Satire, psychologisches Drama und Gesellschaftskritik. Einerseits sehr unterhaltsam und spannend, auf der anderen Seite aber auch verstörend und hochaktuell. Beim Lesen stellt man sich die Frage, wie viel Wahrheit steckt eigentlich hinter den schönen Insta-Bildern und wie wäre das vermeintliche Traumleben ohne Filter wirklich? Yesteryear von Caro Claire Burke in der deutschen Übersetzung von Dietlind Falk und Lisa Kögeböhn ist erschienen im Heine Verlag. 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

0: Ist doch schön, wenn in unserer Region mal eine Baustelle nicht dazukommt, sondern eine beendet ist. Mehr dazu jetzt um 18 Uhr in unseren Nachrichten hier auf Radio F.
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3: Ich bin Stefan Schütz. Nach einem Waffenfund in der Nähe von Berlin im vergangenen Jahr ermittelt die Bundesanwaltschaft gegen einen Verdächtigen, Innenminister Dobrindt.
4: Das Ermittlungsverfahren ist gegen geheimdienstliche Agententätigkeit gerichtet und gegen die Vorbereitung einer schweren staatsgefährdenden Straftat.
3: Die Sicherheitsbehörden vermuten, dass die Waffen für Anschläge genutzt werden sollten. Der Verdächtige sitzt in Rumänien in Haft. Mehr Menschen aus dem Ausland verlassen Deutschland inzwischen freiwillig als durch Abschiebung. Im ersten Halbjahr reisten fast 18.000 Menschen mit Grenzübertrittsbescheinigungen aus und nur gut die Hälfte nahm dafür vorgesehene finanzielle Unterstützung vom Bund in Anspruch. Die Zahl der Abschiebungen ist im Vergleich zum Vorjahr stark gesunken, auch weil weniger Asylanträge gestellt werden. In der nordhessischen Stadt Hofgeismar ist ein Mann mit seinem Auto in eine Fußgängerzone gerast. Laut Polizei sind 8 Passanten verletzt worden, Claudia Wächter berichtet.
5: Der Fahrer, ein älterer Mann, hat offenbar gesundheitliche Probleme. Auch er liegt mittlerweile im Krankenhaus. Zeugen sagen, er sei ganz plötzlich mit hoher Geschwindigkeit in die Fußgängerzone gerast, bis vor die Hauswand eines Kaufhauses. Passanten sprangen zur Seite, gerieten in Panik. Einige haben Prellungen, Schürfwunden und stehen vor allem unter Schock.
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6: Mit Tanja Scholl. Es ist ein Lichtblick für viele Pendler rund um Möhrendorf. Die vollgesperrte Flutbrücke ist voraussichtlich früher frei als geplant. Seit Anfang August ist die Verbindung östlich von Möhrendorf zwischen der Regnitz und der A73 wegen Sanierungsarbeiten dicht. Für viele bedeutet das einen enormen Umweg. Stefanie Hack, Sprecherin vom Landratsamt Erlangen-Höchstadt.
7: Die Sanierungsarbeiten an der Flutbrücke bei Möhrendorf kommen gut voran. Deshalb kann die Vollsperrung der Kreisstraße RH31 voraussichtlich schon am Donnerstag, den 27. August, aufgehoben werden. Also rund 2 Wochen früher als ursprünglich geplant.
6: Ganz vorbei ist der Baustellenmarathon in der Region damit aber noch nicht. Am Dexendorfer Damm in Erlangen laufen die Arbeiten weiter. Dort soll die Sperrung voraussichtlich bis Mitte September dauern.
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8: Frisch ist es geworden. 17 Grad am Funkhaus, 17 Grad in Cadolzburg. Heute Abend und auch in der Nacht ziehen weitere Schauer durch. Die Tiefstwerte liegen dann also bei 13 Grad. Morgen lockert es im Laufe des Tages langsam auf, bei höchstens 20 Grad. Sonntag insgesamt wieder freundlicher bei 20 bis 23 Grad.
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8: Die Verbindungsstraße Cadolzburg-Ammerndorf ist nach einem Unfall in beiden Richtungen gesperrt und es kommt nach wie vor in Nürnberg an der Kreuzung Breslauer-Glogauer Straße zu Stau in allen Richtungen an der Baustelle und die Ampelanlage arbeitet hier zudem fehlerhaft, also bitte Vorsicht. Außerdem haben wir Blitzer, der Christian hat gerade eine WhatsApp reingeschickt, danke dafür. In Nürnberg wird an der Siegmundstraße kurz nach der Kreuzung Fürther Straße geblitzt und auf der Hansastraße stadtauswärts.
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8: Und da haben wir einen Werbesong aus den 70ern für Sie von David Dundas, Jeans On. Ein bisschen Disco von Hot Chocolate und richtig schöner Rock aus den Staaten, aus den späten 60ern. Hier sind CCR und Down on the Corner.

Stevie Wonder. Einen schönen Freitagabend wünsche ich uns allen. Ich hoffe, Sie hatten eine halbwegs gute Woche und freuen sich aufs Wochenende. Und wenn Sie arbeiten müssen, dann zumindest auf den Freitagabend und vielleicht auf den Sonntag, der ja frei ist. Wir sind bei Ihnen mit den größten Hits aller Zeiten. Hier auf Radio F, hier sind die Carpenters und Top of the World.

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7: Ich bin Florian Klaus. Nach dem Fund zweier Waffen in der Nähe von Berlin wird auch mit Blick auf Verbindungen zu anderen Staaten ermittelt. Bundesinnenminister Dobrindt hat gesagt,
8: ist eine Beteiligung fremder Mächte auch in diesem Fall auszuschließen? Nein, aber das laufende Verfahren wird dies dann deutlich machen oder weitere Erkenntnisse in dieser Hinsicht liefern können.
7: In Rumänien sitzt ein Verdächtiger in Haft, der als sogenannter Low-Level-Agent betrachtet wird, also kein offizieller Spion. Die Sicherheitsbehörden vermuten, dass die gefundenen Waffen für Anschläge benutzt werden sollten. In der Debatte über die niedrigen Füllstände der Gasspeicher tritt die Bundesnetzagentur auf die Bremse. Präsident Müller sagte derzeit, die Speichervorgaben von bis zu 80% seien überholt. Es gebe durch die Füllstandsvorgaben keinen Preisvorteil für deutsche Kunden, so Müller. Es sei genügend Gas auf dem Markt. Die Händler halten sich mit dem Kauf derzeit zurück, weil der Heizstoff wegen der Iran-Krise teuer ist. Der britische Prinz Harry, Popstar Elton John und weitere Mitstreiter müssen nach dem Zivilprozess gegen den Verlag der Boulevardzeitung Daily Mail eine Millionenrechnung begleichen. Sie müssen die Kosten der Gegenseite bezahlen und das sind laut Gericht vorläufig umgerechnet rund 11 Millionen Euro. Nach Einschätzung von Experten könnte es noch teurer werden. 7 Promis hatten unter anderem wegen angeblicher Abhöraktionen geklagt. Es gab aber zu wenig Beweise. Im oberfränkischen Bad Staffelstein sollen die Bewohner wegen Bakterien im Trinkwasser das Leitungswasser abkochen. Noch ist unklar, um welche Bakterien es sich handelt und woher die Verunreinigung stammt. Das hat der Landkreis Lichtenfels mitgeteilt. Bis Klarheit herrscht, würden 6 bis 10 Tage vergehen, heißt es weiter. Betroffen seien die Einwohner der Kernstadt von Bad Staffelstein sowie 7 Stadtteile. In diesen Minuten geht die erste Runde des DFB-Pokals los. Zum ersten Mal mit dabei ist der Oberligist St. Tönis. Und es geht mit Eintracht Frankfurt gleich gegen einen Bundesligisten. Außerdem gibt es noch 2 Duelle zwischen Zweit- und Drittligisten. Es spielen Münster gegen Karlsruhe und Mannheim gegen Kaiserslautern.
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9: Mit Tanja Scholl. Es ist ein Lichtblick für viele Pendler rund um Möhrendorf. Die vollgesperrte Flutbrücke ist voraussichtlich früher frei als geplant. Seit Anfang August ist die Verbindung östlich von Möhrendorf zwischen der Regnitz und der A73 wegen Sanierungsarbeiten dicht. Für viele bedeutet das einen enormen Umweg. Stefanie Hack, Sprecherin vom Landratsamt Erlangen-Höchstadt.
10: Die Sanierungsarbeiten an der Flutbrücke bei Möhrendorf kommen gut voran. Deshalb kann die Vollsperrung der Kreisstraße RH31 voraussichtlich schon am Donnerstag, den 27. August, aufgehoben werden. Also rund 2 Wochen früher als ursprünglich geplant.
9: Ganz vorbei ist der Baustellenmarathon in der Region damit aber noch nicht. Am Dexendorfer Damm in Erlangen laufen die Arbeiten weiter. Dort soll die Sperrung voraussichtlich bis Mitte September dauern.
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I'm so excited aus den 80ern. Die Pointers ist das auf Radio F. Jetzt schalten wir ein, zwei, drei Gänge zurück. Wir gehen in die 60er mit den Writers Brothers. Whoa.

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2: Ich bin Florian Klaus. Im vergangenen Jahr sind in der Nähe von Berlin versteckte Waffen gefunden worden. In dem Zusammenhang ermittelt die Bundesanwaltschaft gegen einen Verdächtigen. Er ist laut Bundesinnenminister Dobrindt in Rumänien in Haft. Die gefundenen Waffen sollten aus Sicht der Sicherheitsbehörden vermutlich für Anschläge benutzt werden. Der Verdächtige wird als Low-Level-Agent betrachtet. Recherchen von ARD und Süddeutsche zufolge führt eine Spur nach Russland. Der heiße und trockene Sommer ist nicht nur für die Landwirte in Deutschland ein Problem. Österreichs Bauern werden wegen der großen Dürreschäden mit insgesamt 240 Millionen Euro vom Staat gestützt. Das hat die Regierung in Wien jetzt bekannt gegeben. Die vergangenen 12 Monate seien die trockensten seit Beginn der Messungen im Jahr 1850 gewesen, hat Landwirtschaftsminister Totschnig gesagt. Die Ausgaben für Sozialhilfe sind im vergangenen Jahr um rund 6% gestiegen. Netto haben die Sozialhilfeträger 21,5 Milliarden Euro ausgezahlt. Besonders stark sind die Ausgaben für die Hilfe zur Pflege nach oben gegangen. 6 Milliarden Euro waren es, rund 13% mehr als im Vorjahr. Ein Mann, der bei Ismaning gezielt einen Polizisten angefahren haben soll, ist in einem psychiatrischen Krankenhaus untergebracht worden. Gegen ihn ermittelt die Mordkommission wegen eines versuchten Tötungsdelikts. Der angefahrene Beamte ist ins Krankenhaus gekommen, sei aber nicht schwer verletzt, hieß es. Die Polizisten hatten den Mann wegen seiner rücksichtslosen Fahrweise kontrollieren wollen. Das Finale der Fußball-WM vor wenigen Wochen ist vielen nicht nur wegen des spanischen Siegs in Erinnerung geblieben, sondern auch wegen der Tumulte nach dem Spiel. Jetzt hat die FIFA Konsequenzen verkündet. Vor allem der argentinische Nationalspieler Leandro Paredes bekommt eine harte Strafe. Thomas Brockt berichtet.
3: Nach der Niederlage im WM-Finale lagen die Nerven blank und einige Argentinier mussten sich offenbar abreagieren. Paredes tat sich besonders hervor. Er zerrte den Spanier Gavi am Trikot, traf ihn mit der Hand im Gesicht, schubste ihn zu Boden. Dafür wurde Paredes nun für 10 Spiele gesperrt. Außerdem muss er umgerechnet 77.000 Euro zahlen. Auch 2 weitere argentinische Spieler und der Co-Trainer bekamen Strafen, ebenso der Spanier Gavi.
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4: Mit Tanja Scholl. Beim Kampf gegen den Eichenprozessionsspinner entspannt sich in Nürnberg die Lage mittlerweile ein wenig. Der Großteil der über 1200 gemeldeten Nester ist bereits entfernt. Es gibt nur noch einige Restfälle. Und neue Meldungen kommen zum Glück kaum noch herein. Zudem verpuppen sich die Raupen jetzt und werden zu Faltern. Tim Kors, Sprecher beim Servicebetrieb öffentlicher Raum.
5: Diese Falter, die sind dann nicht mehr gefährlich für uns Menschen, das ist gar kein Thema. Aber was übrig bleibt, sind die Nester. Und in diesen Nestern befinden sich noch massenweise Brennhaare, die diese Raupen abwerfen. Und wenn da der eine oder andere Windstoß kommt, dann können die immer noch aufgewirbelt werden und dann merkt man das immer noch auf der Haut. Es ist aber nicht mehr ganz so schlimm wie vor einigen Wochen.
4: Der Eichenprozessionsspinner ist ein Gewinner des Klimawandels und bindet viele Ressourcen und Personal, heißt es von Sir.
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6: Es ziehen immer wieder Schauer durch heute Abend und auch in der Nacht. Die lassen erst morgen zum Nachmittag hin langsam nach. Am Sonntag wird es wieder freundlicher und mit rund 23 Grad auch wieder etwas wärmer.
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6: Beim Abendessen, beim Heimfahren, beim Treffen mit Freunden. Wir sind bei Ihnen. Billy Joel ist auch dabei mit seinem Uptown Girl aus den 60ern Hermits. Und den Anfang machen die 70er, die Cecilia, Simon & Garfunkel.

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viele feiern jetzt am Wochenende, sind ja auch noch Ferien. Ha. Da machen wir doch gerne mit den größten Hits aller Zeiten. 1965, der Dijon, It's Not Unusual. Yes, Tom Jones.

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4: Ich bin Florian Klaus. Im vergangenen Jahr sind in der Nähe von Berlin versteckte Waffen gefunden worden. In dem Zusammenhang ermittelt die Bundesanwaltschaft gegen einen Verdächtigen. Er ist laut Bundesinnenminister Dobrindt in Rumänien in Haft. Die gefundenen Waffen sollten aus Sicht der Sicherheitsbehörden vermutlich für Anschläge benutzt werden. Der Verdächtige wird als Low-Level-Agent betrachtet. Recherchen von ARD und Süddeutsche zufolge führt eine Spur nach Russland. Der heiße und trockene Sommer ist nicht nur für die Landwirte in Deutschland ein Problem. Österreichs Bauern werden wegen der großen Dürreschäden mit insgesamt 240 Millionen Euro vom Staat gestützt. Das hat die Regierung in Wien jetzt bekannt gegeben. Die vergangenen 12 Monate seien die trockensten seit Beginn der Messungen im Jahr 1850 gewesen, hat Landwirtschaftsminister Totschnig gesagt. Die Ausgaben für Sozialhilfe sind im vergangenen Jahr um rund 6% gestiegen. Netto haben die Sozialhilfeträger 21,5 Milliarden Euro ausgezahlt. Besonders stark sind die Ausgaben für die Hilfe zur Pflege nach oben gegangen. 6 Milliarden Euro waren es, rund 13% mehr als im Vorjahr. Ein Mann, der bei Ismaning gezielt einen Polizisten angefahren haben soll, ist in einem psychiatrischen Krankenhaus untergebracht worden. Gegen ihn ermittelt die Mordkommission wegen eines versuchten Tötungsdelikts. Der angefahrene Beamte ist ins Krankenhaus gekommen, sei aber nicht schwer verletzt, hieß es. Die Polizisten hatten den Mann wegen seiner rücksichtslosen Fahrweise kontrollieren wollen. Das Finale der Fußball-WM vor wenigen Wochen ist vielen nicht nur wegen des spanischen Siegs in Erinnerung geblieben, sondern auch wegen der Tumulte nach dem Spiel. Jetzt hat die FIFA Konsequenzen verkündet. Vor allem der argentinische Nationalspieler Leandro Paredes bekommt eine harte Strafe. Thomas Brockt berichtet.
5: Nach der Niederlage im WM-Finale lagen die Nerven blank und einige Argentinier mussten sich offenbar abreagieren. Paredes tat sich besonders hervor. Er zerrte den Spanier Gavi am Trikot und traf ihn mit der Hand im Gesicht, schubste ihn zu Boden. Dafür wurde Paredes nun für 10 Spiele gesperrt. Außerdem muss er umgerechnet 77.000 Euro zahlen. Auch zwei weitere argentinische Spieler und der Co-Trainer bekamen Strafen, ebenso der Spanier Gavi.
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6: Mit Tanja Scholl. Es ist ein kurzer Hoffnungsschimmer gewesen, doch jetzt ist wieder Schluss. Im Langseebad in Nürnberg-Mögeldorf war zumindest der obere Badebereich mit Nichtschwimmer und Planschbecken kurzzeitig geöffnet. Doch nach wenigen Tagen ist der Testlauf schon wieder beendet. Der Grund? Es kamen zu wenig Besucher. Im

0: Schnitt waren es nur rund 10 Erwachsene am Tag. Der finanzielle und personelle Aufwand hat sich deshalb nicht gelohnt, so die Betreiber. Der Langsee selbst ist bereits seit Anfang Juli gesperrt, weil er übervoll mit gefährlichen Blaualgen ist. Wenn die Belastung nicht schnell zurückgeht, muss das Bad wohl auch den restlichen Sommer geschlossen bleiben.
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0: Vor ein paar Jahren war das nochmal ein bisschen aufgehübscht in den Charts. Tja, gute Mucke ist halt einfach gute Mucke. Und
1: die
0: auch die
1: Hits aller Zeiten
0: haben gute Musik gemacht. In den 60ern, Hermann Sloopy, hier sind die McCoys.

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3: Ich bin Florian Klaus. Beim Füllen der deutschen Gasspeicher läuft die Zeit davon. Das Ziel, bis Anfang November einen Füllstand von 70-80% zu erreichen, wird

0: Wenn, dann müsse jetzt begonnen werden, mehr Gas einzuspeisen, Claudia Wächter berichtet.
1: Allerdings, Gas ist im Moment teuer wegen des Iran-Krieges und die Händler, die eigentlich nun im Sommer günstig einkaufen, die halten sich zurück. Doch das sei kein Grund zur Panik, meint der Verband. Deutschland habe Flüssiggasterminals und auch die Haushaltskunden, die seien vertraglich abgesichert. Gas werde also geliefert. Das Problem sei jedoch vor allem ein anderes, meinen Verbraucherschützer und warnen vor steigenden Preisen.
0: Nach einem Waffenfund in der Nähe von Berlin im vergangenen Jahr ermittelt die Bundesanwaltschaft gegen einen Verdächtigen. Das hat Innenminister Dobrindt bestätigt.
2: Das Ermittlungsverfahren ist gegen geheimdienstliche Agententätigkeit gerichtet und gegen die Vorbereitung einer schweren staatsgefährdenden Straftat.
0: Die Sicherheitsbehörden vermuten, dass die Waffen für Anschläge genutzt werden sollten. Der Verdächtige sitzt in Rumänien in Haft. Das Taxiunternehmen Uber soll in den Niederlanden 825 Millionen Euro zahlen. Die Datenschutzbehörde dort hat dieses Rekordbußgeld verhängt. Das Unternehmen habe von 2020 bis 2022 Konten von Fahrern automatisiert gesperrt und sie nicht ausreichend informiert. Inzwischen habe Uber die Verstöße abgestellt, so die Behörde. Das Unternehmen will Berufung gegen die Entscheidung einlegen. An einer schwedischen Schule hat ein Angreifer mit einem Schwert mindestens 2 Menschen verletzt. Der mutmaßliche Täter befindet sich nach Angaben der Kommune im Nordwesten von Stockholm in Polizeigewahrsam. Laut Boulevardmedien hat die Polizei dem Angreifer ins Bein geschossen. Es bestehe keine Gefahr für die Allgemeinheit, hieß es. Die Zugspitze ist schön. So schön, dass ein 14-Jähriger aus einer Wohngruppe ausgerissen ist, nur um Deutschlands höchsten Berg zu sehen. Dafür nahm der Jugendliche eine weite Reise auf sich, mehr als 600 Kilometer von Mönchengladbach bis nach Garmisch-Partenkirchen. Bei einer Polizeikontrolle stellte sich heraus, dass der Junge vermisst wurde. Der daraufhin informierte Vater kaufte seinem Sohn online ein Rückfahrticket.
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4: Mit Tanja Scholl. Es ist ein Lichtblick für viele Pendler rund um Möhrendorf. Die vollgesperrte Flutbrücke ist voraussichtlich früher frei als geplant. Seit Anfang August ist die Verbindung östlich von Möhrendorf zwischen der Regnitz und der A73 wegen Sanierungsarbeiten dicht. Für viele bedeutet das einen enormen Umweg. Stefanie Hack, Sprecherin vom Landratsamt Erlangen-Höchstadt.
5: Die Sanierungsarbeiten an der Flutbrücke bei Möhrendorf kommen gut voran. Deshalb kann die Vollsperrung der Kreisstraße RH31 voraussichtlich schon am Donnerstag, den 27. August, aufgehoben werden. Also rund 2 Wochen früher als ursprünglich geplant.
4: Ganz vorbei ist der Baustellenmarathon in der Region damit aber noch nicht. Am Dexendorfer Damm in Erlangen laufen die Arbeiten weiter. Dort soll die Sperrung voraussichtlich bis Mitte September dauern.
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6: Ein Tief und noch ein zweites ziehen einmal quer durch Franken mit Regen und Tiefstwerten um 13 Grad in der kommenden Nacht. Morgen lockert es im Laufe des Tages auf. Am Sonntag scheint dann wieder häufiger die Sonne bei 20 bis 23 Grad.
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2: Ich bin Florian Klaus. Beim Füllen der deutschen Gasspeicher läuft die Zeit davon. Das Ziel, bis Anfang November einen Füllstand von 70-80% zu erreichen, wird nach Einschätzung des Branchenverbands der Energiewirtschaft eine Herausforderung. Wenn, dann müsse jetzt begonnen werden, mehr Gas einzuspeisen. Claudia Wächter berichtet.
3: Allerdings, Gas ist im Moment teuer wegen des Iran-Krieges und die Händler, die eigentlich nun im Sommer günstig einkaufen, die halten sich zurück. Doch das sei kein Grund zur Panik, meint der Verband. Deutschland habe Flüssiggasterminals und auch die Haushaltskunden, die seien vertraglich abgesichert. Gas werde also geliefert. Das Problem sei jedoch vor allem ein anderes, meinen Verbraucherschützer und warnen vor steigenden Preisen.
2: Nach einem Waffenfund in der Nähe von Berlin im vergangenen Jahr ermittelt die Bundesanwaltschaft gegen einen Verdächtigen. Das hat Innenminister Dobrindt bestätigt.
4: Das Ermittlungsverfahren ist gegen geheimdienstliche Agententätigkeit gerichtet und gegen die Vorbereitung einer schweren staatsgefährdenden Straftat.
2: Die Sicherheitsbehörden vermuten, dass die Waffen für Anschläge genutzt werden sollten. Der Verdächtige sitzt in Rumänien in Haft. Das Taxiunternehmen Uber soll in den Niederlanden 825 Millionen Euro zahlen. Die Datenschutzbehörde dort hat dieses Rekordbußgeld verhängt. Das Unternehmen habe von 2020 bis 2022 Konten von Fahrern automatisiert gesperrt und sie nicht ausreichend informiert. Inzwischen habe Uber die Verstöße abgestellt, so die Behörde. Das Unternehmen will Berufung gegen die Entscheidung einlegen. An einer schwedischen Schule hat ein Angreifer mit einem Schwert mindestens 2 Menschen verletzt. Der mutmaßliche Täter befindet sich nach Angaben der Kommune im Nordwesten von Stockholm in Polizeigewahrsam. Laut Boulevardmedien hat die Polizei dem Angreifer ins Bein geschossen. Es bestehe keine Gefahr für die Allgemeinheit, hieß es. Die Zugspitze ist schön. So schön, dass ein 14-Jähriger aus einer Wohngruppe ausgerissen ist, nur um Deutschlands höchsten Berg zu sehen. Dafür nahm der Jugendliche eine weite Reise auf sich, mehr als 600 Kilometer von Mönchengladbach bis nach Garmisch-Partenkirchen. Bei einer Polizeikontrolle stellte sich heraus, dass der Junge vermisst wurde. Der daraufhin informierte Vater kaufte seinem Sohn online ein Rückfahrticket.
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5: Mit Tanja Scholl. Beim Kampf gegen den Eichenprozessionsspinner entspannt sich in Nürnberg die Lage mittlerweile ein wenig. Der Großteil der über 1200 gemeldeten Nester ist bereits entfernt. Es gibt nur noch einige Restfälle. Und neue Meldungen kommen zum Glück kaum noch herein. Zudem verpuppen sich die Raupen jetzt und werden zu Faltern. Tim Kors, Sprecher beim Servicebetrieb Öffentlicher Raum.
6: Diese Falter, die sind dann nicht mehr gefährlich für uns Menschen, das ist gar kein Thema. Aber was übrig bleibt, sind die Nester. Und in diesen Nestern befinden sich noch massenweise Brennhaare, die diese Raupen abwerfen. Und wenn da der eine oder andere Windstoß kommt, dann können die immer noch aufgewirbelt werden und dann merkt man das immer noch auf der Haut. Es ist aber nicht mehr ganz so schlimm wie vor einigen Wochen.
5: Der Eichenprozessionsspinner ist ein Gewinner des Klimawandels und bindet viele Ressourcen und Personal, heißt es von Sir.
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2: Weil ich inzwischen Durchschenker bin. Mit diesen Worten hat mir eine Kollegin neulich ein Geschenk überreicht. Darauf ein Zettel. Ich habe an dich gedacht. Es war ein Filzmäppchen mit der Aufschrift: Gott bringt Ordnung in dein Leben. Jedes Mal, wenn ich diesen Satz lese, muss ich lächeln, denn mein Arbeitsalltag fühlt sich oft alles andere als ordentlich an. Termine verschieben sich, ungeplante Anrufe, Gespräche, die nicht so laufen wie geplant und dann auch noch die Überstunden. Aber jetzt erinnert mich dieses kleine Mäppchen daran. Es gibt einen, der den Überblick behält. Auch dann, wenn ich ihn längst verloren habe. Und nicht nur das, er schenkt mir auch immer wieder kleine Zeichen seiner Fürsorge. Oft durch andere Menschen. Da waren die selbstgepflückten Blumen, die mir neulich ein Jugendlicher vorbeigebracht hat. Ein Zettel am PC, auf dem "Danke fürs Mitnehmen" stand. Pizzaschnecken, die eine Kollegin für mich gebacken hat, weil ich die so gerne mag. Diese Gesten ändern nicht die Welt, aber sie verändern manchmal meinen ganzen Tag. Vielleicht sind genau das Gottes Zwischendurchgeschenke, kleine Erinnerungen, wie sehr er mich liebt. Ich bin gespannt, wann er mich das nächste Mal überrascht oder gar selbst zur Zwischendurchschenkerin für andere macht. Aus Ansbach, Diakonin Jessica Hüttner.
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3: Ich bin Florian Klaus. Die deutschen Sicherheitsbehörden vermuten, dass zwei im vergangenen Jahr nahe Berlin gefundene Waffen für Anschläge genutzt werden sollten. Ein Verdächtiger sitzt zurzeit in Rumänien in Haft, hat Bundesinnenminister Dobrindt gesagt. Fiona Reinhardt berichtet.
4: Zuvor war in diesem Zusammenhang ja häufig vom russischen Geheimdienst die Rede. Davon hat Innenminister Alexander Dobrindt in seinem Statement heute aber nichts gesagt. Eine Beteiligung fremder Mächte sei aber nicht auszuschließen. Der Festgenommene wird laut Dobrindt als Low-Level

0: Drittel der Messstellen sei das Grundwasser mindestens niedrig. Das Amt geht davon aus, dass die Grundwasserstände weiter sinken werden, auch wenn für den restlichen August noch örtlich kräftiger Regen erwartet wird. Die deutsche Elektroindustrie hat ihre Exporte im ersten Halbjahr deutlich steigern können. Und das trotz des Handelsstreits mit den USA. Zwischen Januar und Juni hat die Branche Exporte im Wert von 138,5 Milliarden Euro verbucht. Das waren rund 9% mehr als im Vorjahreszeitraum. Größtes Abnehmerland bleiben die USA. Mit rund 2% gingen die Exporte trotz der Zollpolitik des Landes nur moderat zurück. In Frankreich sind Zehntausende Kondome verkauft worden, die möglicherweise nicht so gut schützen, wie sie sollten. Die Behörden warnen dort vor einem großen Risiko. Mehr als 40.000 online verkauften Kondomen fehlt die CE-Markierung, die anzeigt, ob sie regelkonform sind. Bei anschließenden Kontrollen in Geschäften wurden 260.000 Kondome aus dem Handel genommen, weil sie reißen könnten oder Löcher haben könnten. Die Zusammenbrüche von Fußballnationalspieler Jamal Musiala in zwei Testspielen gehen laut dem FC Bayern auf eine veränderte Medikation im Rahmen seiner Erkrankung zurück. Im Supercup gegen Dortmund wird er morgen nicht dabei sein. Musiala soll sich jetzt erstmal ohne Druck auf seine neue Behandlung einstellen, sagte Trainer Vossa & Kompanie. Grund für die Zusammenbrüche war eine neurologische Dysfunktion, von der der Verein schon länger weiß.
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2: Mit Tanja Scholl. Es ist ein kurzer Hoffnungsschimmer gewesen, doch jetzt ist wieder Schluss. Im Langseebad in Nürnberg-Mögeldorf war zumindest der obere Badebereich mit Nichtschwimmer und Planschbecken kurzzeitig geöffnet. Doch nach wenigen Tagen ist der Testlauf schon wieder beendet. Der Grund? Es kamen zu wenig Besucher. Im Schnitt waren es nur rund 10 Erwachsene am Tag. Der finanzielle und personelle Aufwand hat sich deshalb nicht gelohnt, so die Betreiber. Der Langsee selbst ist bereits seit Anfang Juli gesperrt, weil er übervoll mit gefährlichen Blaualgen ist. Wenn die Belastung nicht schnell zurückgeht, muss das Bad wohl auch den restlichen Sommer geschlossen bleiben.
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3: Es ziehen immer wieder Schauer durch heute Abend und auch in der Nacht. Die lassen erst morgen zum Nachmittag hin langsam nach. Am Sonntag wird es wieder freundlicher und mit rund 23 Grad auch wieder etwas wärmer.
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1: Herzlich willkommen zu einer ganz speziellen Sommerausgabe unseres Stadtgesprächs. Wir tauschen heute mal die Rollen. Ich bin Oberbürgermeister Markus König und bei mir zu Gast ist Stefan Grundler. Stefan, heute geht es nämlich um unsere schöne Partnerstadt Kavala. Und du hast unsere griechische Partnerstadt besucht und wirst auch ein bisschen darüber berichten, welche Eindrücke du mitgenommen hast.
2: Ja, aber bevor ich das erzähle, du warst ja vor mir da. Erzähl mal, was du aus Kavala so für dich mitgenommen hast.
1: Also ich fand die Stadt wirklich grün. Es war, sind tolle Persönlichkeiten, auch der Oberbürgermeister in Kavala. Wir haben uns sehr gut verstanden. Ich finde, es ist eine Stadt, wo dann gegenüber liegt der Tassos. Also du siehst auch beim guten Wetter, die Insel sitzt am Meer. Also ich habe gute Bilder noch im Kopf. Wir haben einen Kulturaustausch schon seit vielen Jahren. Und eben bei diesem Gespräch damals, wie ich in Kavala war, haben wir uns so verständigt, dass wir auch die Messe Nürnberg noch ein bisschen mehr in Kavala vielleicht aktiv sich zeigt. Und das hat sich ja jetzt Gott sei Dank auch eingestellt. Und das wirst du jetzt gleich berichten. Also meine Zeit in Kavala war sehr schön. Und nicht nur die Leute, sondern auch die Lage ist traumhaft. Und für mein erstes Mal fand ich es beeindruckend.
2: Zur Messe kommen wir gleich. Was mich beeindruckt und für uns Franken geradezu unglaublich ist, wie total nett, offen und freundlich die da sind, oder?
1: Ja, so wir Franken halt auch. Ja. Also das, dann passen wir auch so gut zusammen. Wir sind ja auch total offen, herzlich, auf die Leute zugehend. Ja, und Spaß beiseite. Also es gibt solche und solche, wie halt da auch. Aber das stimmt, die sind, also ich habe das wirklich ganz nett empfunden, wie sie sich dann da unten auch verhalten.
2: Ja, ist ja einfach, wenn man in der Stadt am Meer wohnt.
1: Es ist auch ein bisschen entschleunigt, das fand ich auch interessant. Also ich habe das auch ein bisschen beobachtet, nicht nur, weil wir da waren, sondern also, wenn ich jetzt mal meinen Kalender anschaue und meine Termine, die ich dann habe an einem Tag und nicht durch die Stadt hetze, der Oberbürgermeister, da hat auch Termine. Aber ich glaube, dass die Anzahl und die Taktung eine andere ist. Die ist eher südländisch, würde ich das mal beschreiben.
2: Von ihm hören wir dann auch noch was. Jetzt noch ein letzter Test für dich. Wie nennt man die Einwohner Kavalas?
1: Oh Gott, ich habe es vergessen. Das war doch zu viel Zipro, oder wie heißt es?
2: Also natürlich nicht Kavalanesen, sondern ich bin ja noch frisch im Kopf, Kavalioten.
1: Kavalioten. Ja, schön, ja.
2: So heißen die. Guter Mann, Dankeschön. So, und jetzt erzähle ich was über Kavala oder machen wir erstmal Griechenland an sich als solches, denn die erwähnte Nürnberg-Messe, unsere Nürnberg-Messe und ihr Chef Peter Ottmann sind da schon länger vertreten.
3: 2019 haben wir in den griechischen Markt investiert, indem wir den Marktführer für Messen und Ausstellungen Forum SA kaufen konnten. Die machen nicht nur hervorragende Fachmessen, die bringen auch Fachzeitschriften raus, aber sie machen auch zwei Festivals für Endverbraucher. Das eine ist ein Coffee-Festival und das andere ist ein Bier-Festival. Die sind so ein bisschen unser Schweizer Taschenmesser.
2: Und sie haben im Juli auch erstmals ein Bier-Festival in Kavala gemacht. Dorthin geht es natürlich am schnellsten mit dem Flugzeug. Seit letztem Jahr gibt es eine direkte Verbindung zwischen Nürnberg und Kavala. Angeboten wird sie von Marabu, einer Schwester der altehrwürdigen Condor. Zweimal die Woche macht sich eine der drei am Albrecht-Dürer-Airport stationierten Maschinen auf den Weg. Veronika Meyer ist gebürtige Nürnbergerin und Pressesprecherin von Marabu.
4: Wir fliegen nach Kavala, weil das meiner Meinung nach so entstanden ist, dass unser damaliger Geschäftsführer mit dem Oberbürgermeister von Nürnberg unterwegs war und dann die Sprache aufkam, ach, wir bräuchten eigentlich eine Direktverbindung von Nürnberg nach Kavala zu unserer Partnerstadt. Ja, Marabu Airlines hat sich dann einmal angeguckt, ob man das abbilden kann, operativ, ob es mit den Maschinen hinhaut. Und natürlich macht es Freude. Es macht immer Freude, Leute in Urlaub zu bringen. Es macht immer Freude, Leute in die Sonne zu bringen. Und natürlich macht es noch mehr Freude, zwei Partnerstädte zu verbinden. Kavala ist immer Teil des Sommerflugplans und steht aktuell zweimal in der Woche auf dem Flugplan, montags und donnerstags.
2: Und das so erfolgreich, dass schon jetzt klar ist, dass es die Flüge auch im nächsten Jahr geben wird. Naja, dann kann es ja losgehen.
5: Welcome aboard. Meine Damen und Herren aus dem Cockpit, sehr guten Morgen. Spricht die Flugkapitän. Mein Name ist Oliver Meyer, im Namen von Marabu Airlines, meiner gesamten Besatzung. Heiße ich Sie ganz herzlich willkommen an Bord unseres Airbus A320neo auf unserem heutigen Flug nach Kavala. Jetzt lehnen Sie sich zurück, entspannen Sie sich, genießen Sie den Flug mit uns und nochmals ganz herzlich willkommen an Bord von Marabu Airlines.
2: Nur gut 2 Stunden dauert der Flug nach Kavala. Und wen trifft man da? Einen fränkischen Griechen.
6: Hallo, ich bin Sotiris Xognos. Geboren in Kavala und lebe ich in Nürnberg.
2: Und Sotos, wie ihn alle nennen, ist der Vorsitzende des Vereins zur Förderung der Städtepartnerschaft Nürnberg-Kavala. Er erinnert sich noch gut daran, wann die ersten seiner Landsleute nach Nürnberg kamen.
6: Ja, in die 60er Jahre ging eine Familie oder ein Mann, hat den Schwager geholfen, den Mann von seiner Schwester und kamen alle zusammen. Und haben wir eine Gruppe ist aus Epirus, eine andere Gruppe war aus Thessalien und so. Hier gab es mindestens 300 Leute aus Kavala, die bei der Firma Dill gearbeitet hatten. Alle bei Dill.
2: Ja, und aus ein paar hundert sind Tausende geworden. Über 12.000 Griechen leben mittlerweile in Nürnberg. Und vor fast drei Jahrzehnten passierte es dann.
6: Die Griechen wollten eine Partnerschaft mit Nürnberg. Hatten wir ewig gestritten. Bis am Ende kamen wir zu Kavala. Alle Vereine hatten unterschrieben, das akzeptieren Kavala als Partnerstadt. Und so ist es zustande gekommen. Mit der Partnerschaft, was machen wir da so? Es gab Austausch von Sportvereinen, Austausch von Schülern. Es gibt es immer noch. Es gibt es von Musikgruppen, Tanzgruppen, Theater, Fotoausstellungen haben wir viel gemacht. Ja, die kamen auch Kavalioten. Da gab es städtische Angestellte, die in Nürnberg gekommen sind, Know-how zu tauschen und so weiter und so fort. Hat viel geholfen. Wir als Verein sammeln wir ausgemusterte Computer von diversen Firmen und nicht reparieren, aufrüsten und schicken wir nach Kavala. Mittlerweile sind 800, 850 Stück. Insgesamt haben wir auch in anderen Städten Griechenlands fast 1000 oder mehr als 1000 Geräte geschickt. Ob viel ist oder wenig, das kann ich nicht urteilen, weil ich beteiligt bin.
2: Also Sotos, was muss man in Kavala alles erleben?
6: Was muss sehen? Unsere schöne Stadt. Die gastfreundlichen Menschen, die Tavernen, den Hafen, die Strände, haben wir viel zu bieten. Auch Kultur, antike Sachen.
2: Aber zuerst geht's ins Rathaus, denn dort wartet schon der Amtskollege von Nürnbergs Oberbürgermeister Markus König, Bürgermeister Theodoros Muriadis.
7: Kalisas mera.
2: Stopp! Da der Bürgermeister genauso wenig Deutsch kann wie ich Griechisch, brauchen wir künstliche Intelligenz. Denn die KI kann ihn super übersetzen.
7: Guten Tag, ich bin Theodoros Muriadis, der Bürgermeister von Kavala. Ich heiße Sie in unserer schönen Stadt willkommen. Ich wünsche der ganzen Stadt Nürnberg und all ihren Bürgern alles Gute und dass Sie Kavala als ihr eigenes Zuhause betrachten.
2: Muriadis ist ein großer Fan von Nürnberg. Bei seinem ersten Besuch beeindruckte ihn besonders die Qualität des nach dem Krieg wieder aufgebauten Rathauses.
7: Als wir im Rathaus waren, habe ich aus Berufskrankheit, da ich Ingenieur bin, auf den Boden geachtet. Es war ein Holzboden mit breiten Dielen, aber man hörte das Holz kaum. Uns wurde gesagt, dass darunter eine Betonplatte liegt, auf der das Holz verlegt wurde. Und da wurde mir der Unterschied zwischen Griechenland und Deutschland bewusst.
2: Sagt also der mit Hilfe von KI übersetzte Bürgermeister. Unterschiede gibt es ja erfreulicherweise genug. Denn Griechenland und Kavala ist natürlich viel älter und hat in Sachen Historie eine Menge zu bieten.
8: Hallo, mein Name ist Sotiria Kokonaki. Ich bin offizielle Reiseleiterin, Fremdenführerin in Griechenland. Ich bin vor langer, langer, langer Zeit in der Schweiz geboren und ich habe das Goethe-Institut hier in Griechenland in Thessaloniki für eine sehr lange Zeit besucht. Ich hatte ein paar sehr gute Lehrer und auf dieser Weise sind dann die Kenntnisse erhalten, aber gleichzeitig auch Freunde den Sommer über aus Deutschland, aus Österreich, aus der Schweiz und so habe ich den Kontakt erhalten mit der deutschen Sprache.
2: Prima. Sotiria zeigt uns jetzt das geschichtliche Highlight der Region, die antike Stadt Philippi, nur wenige Kilometer von Kavala entfernt.
8: Philippi ist eine der schönsten archäologischen Stätten des nordgriechischen Raumes, verbunden geschichtlich mit Apostel Paulus. Das römische Erbe und das frühchristliche Erbe ist das größtenteils repräsentiert wird. Man kann von dem antiken Theater von Philippi zu den frühchristlichen Kirchen rüber. Man hat die Möglichkeit, eine der ältesten Kirchen Europas sich anzuschauen. Natürlich die Ruinen, die Fundamente mit dem Mosaik, wo auch der Name Paulus erwähnt wird. Man hat auch noch mal die Möglichkeit, sich ein bisschen bei den Kirchen, die Baptisterien, wo man reinkommen kann, sich anschauen. Und natürlich das römische Forum, das im Zentrum der Stadt sich befindet.
2: Ja, und wie wir ja alle noch aus der Schule sicher wissen, erlebte die Region die Anfänge des vor 2000 Jahren damals noch unbekannten Christentums, dank Apostel Paulus.
8: Er war der Erste, der das Christentum in den europäischen Raum gebracht hat und über Jesus gelehrt hat, und er hat so dann auch das christliche Erbe Europas sehr stark mit beeinflusst. Hier in Philippi hat er die erste christliche Gemeinde Europas gegründet. Wir haben die Lydia, die als allererste Christin auf europäischen Boden sich taufen ließ. Es ist auch interessant, dass es eine Frau war. Die erste Taufe, die Stelle laut der Legende, ist außerhalb der Ausgrabungsstätte von Philippi, 3-4 Minuten Fahrt mit dem Auto, kommt man dann bei dem Dorf von Lydia an, und dort am Eingang des Dorfes von Lydia gibt es dann auch eine neue Taufkapelle, und laut der Legende ist dort in diesem kleinen Bach neben dieser Taufkapelle Lydia getauft worden.
2: Die Taufkapelle und Philippi liegen von Kavala aus gesehen im Landesinneren. Und genau in der anderen Richtung liegt natürlich das Meer. Und von wo immer man in Kavala aus aufs Wasser blickt, da sticht einem sofort die Insel Thasos ins Auge.
8: Es ist eine sehr schöne Insel. Wir sind im nordgriechischen Raum etwas grüner als die Kykladeninseln. Wir haben etwas mehr Wälder. Und Thasos bildet so eine wunderschöne Möglichkeit, wo man in kürzesten vom Meer in den Berg reinkommen kann. Man kann wandern, man kann Badeurlaub durchführen, man kann einfach die Seele baumen lassen in den Bergdörfern. Es gibt also eine große Alternative, was man da machen kann. Und Thasos, aber auch die Stände außerhalb von Kavala sind ein paar der schönsten Stände für mich persönlich. Wunderschöne Sandstände, fein, weiß, mit diesen ganz, ganz feinen Stand, der auf die Nerven geht, weil er überall dann kleben bleibt. Aber sehr sauberes Wasser. Und die beste Jahreszeit für mich ist entweder im frühen Juli oder im späten August. Da hat man dann ein bisschen mehr Raum für sich selber.
2: Aber eigentlich ist es fast egal, wann man Nürnbergs Partnerstadt Kavala besucht. Schön ist es dort so gut wie immer. Dafür sorgen nette Menschen, leckere Speisen und Getränke, viel Geschichte und eine tolle Natur.
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1: Ich bin Florian Klaus. Die deutschen Sicherheitsbehörden vermuten, dass zwei im vergangenen Jahr nahe Berlin gefundene Waffen für Anschläge genutzt werden sollten. Ein Verdächtiger sitzt zurzeit in Rumänien in Haft, hat Bundesinnenminister Dobrindt gesagt. Fiona Reinhardt berichtet.
2: Zuvor war in diesem Zusammenhang ja häufig vom russischen Geheimdienst die Rede. Davon hat Innenminister Alexander Dobrindt in seinem Statement heute aber nichts gesagt. Eine Beteiligung fremder Mächte sei aber nicht auszuschließen. Der Festgenommene wird laut Dobrindt als Low-Level-Agent betrachtet oder auch Wegwerfagent genannt. Das seien keine professionellen Spione, sondern Handlanger fremder Nachrichtendienste.
1: Zwar hat es in letzter Zeit geregnet, das Grundwasser ist in Bayern aber trotzdem vielerorts zu niedrig. Die Situation sei angespannt, heißt es in einem Bericht vom Landesamt für Umwelt. An mehr als 3/4 der Messstellen sei das Grundwasser mindestens niedrig. Das Amt geht davon aus, dass die Grundwasserstände weiter sinken werden, auch wenn für den restlichen August noch örtlich kräftiger Regen erwartet wird. Die deutsche Elektroindustrie hat ihre Exporte im ersten Halbjahr deutlich steigern können. Und das trotz des Handelsstreits mit den USA. Zwischen Januar und Juni hat die Branche Exporte im Wert von 138,5 Milliarden Euro verbucht. Das waren rund 9% mehr als im Vorjahreszeitraum. Größtes Abnehmerland bleiben die USA. Mit rund 2% gingen die Exporte trotz der Zollpolitik des Landes nur moderat zurück. In Frankreich sind Zehntausende Kondome verkauft worden, die möglicherweise nicht so gut schützen, wie sie sollten. Die Behörden warnen dort vor einem großen Risiko. Mehr als 40.000 online verkauften Kondomen fehlt die CE-Markierung, die anzeigt, ob sie regelkonform sind. Bei anschließenden Kontrollen in Geschäften wurden 260.000 Kondome aus dem Handel genommen, weil sie reißen könnten oder Löcher haben könnten. Die Zusammenbrüche von Fußballnationalspieler Jamal Musiala in zwei Testspielen gehen laut dem FC Bayern auf eine veränderte Medikation im Rahmen seiner Erkrankung zurück. Im Supercup gegen Dortmund wird er morgen nicht dabei sein. Musiala soll sich jetzt erstmal ohne Druck auf seine neue Behandlung einstellen, sagte Trainer Wasser Kompanie. Grund für die Zusammenbrüche war eine neurologische Dysfunktion, von der der Verein schon länger weiß.
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3: Mit Tanja Scholl. Es ist ein Lichtblick für viele Pendler rund um Möhrendorf. Die vollgesperrte Flutbrücke ist voraussichtlich früher frei als geplant. Seit Anfang August ist die Verbindung östlich von Möhrendorf zwischen der Regnitz und der A73 wegen Sanierungsarbeiten dicht. Für viele bedeutet das einen enormen Umweg. Stefanie Hack, Sprecherin vom Landratsamt Erlangen-Höchstadt.
4: Die Sanierungsarbeiten an der Flutbrücke bei Möhrendorf kommen gut voran. Deshalb kann die Vollsperrung der Kreisstraße RH31 voraussichtlich schon am Donnerstag, den 27. August, aufgehoben werden. Also rund 2 Wochen früher als ursprünglich geplant.
3: Ganz vorbei ist der Baustellenmarathon in der Region damit aber noch nicht. Am Dexendorfer Damm in Erlangen laufen die Arbeiten weiter. Dort soll die Sperrung voraussichtlich bis Mitte September dauern.
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1: Zwei Filme kamen bereits letzte Woche in unsere fränkischen Kinos und handeln jeweils von starken Frauen. Vorhang auf für Im Spiegel meiner Mutter und Sunny Dancer. Nach einer Leukämiebehandlung hat sich die 17-jährige Ivy in Sunny Dancer wieder ins Leben zurückgekämpft. Obwohl die Laborwerte wieder in Ordnung sind, wollen ihre besorgten Eltern, dass Ivy die Ferien in Schottland mit Gleichgesinnten verbringt.
2: Ein Chemocamp?
3: Hey, das ist ziemlich unsensibel, Ivy.
2: Das ist total das Freakcamp.
3: Dein Dad war wirklich toll. Es war gar nicht leicht, einen Platz zu kriegen.
2: Was?
4: Es ging nur darum, ob es vielleicht noch einen Last-Minute-Platz gibt.
2: Gibt's denn?
1: Ja, zu Ivys Leidwesen gibt es ihn. Und nach anfänglichen Schwierigkeiten gefällt es Ivy in dem Camp immer besser. Nun, daran könnte auch der smarte Jake schuld sein.
5: Du wirkst heute ganz anders.
2: Anders?
5: Fröhlicher.
2: Weil ich sonst immer mies drauf bin, ja?
5: Ja, ein bisschen.
2: Ich weiß ja gar nicht, wer du bist.
5: Dann frag.
2: Remission?
5: 4 Jahre.
2: 10 Monate.
5: Anfängerin.
2: Leukämie.
5: Stammzellen bekommen.
2: Hast du? Von wem?
5: Von meiner Schwester.
2: Dann bist du ein halbes Mädchen.
5: Ja, ich bin eigentlich Jake Hatter.
1: Mit einer toll spielenden Bella Ramsey als Ivy ist Sunny Dancer laut, lustig, tragisch, vorhersehbar, überraschend und keinen Moment langweilig. Gerade als die Archäologin Ursula in Im Spiegel meiner Mutter einen bedeutenden Fund macht, stirbt ihre Mutter. Beim Ausräumen des Hauses erscheint ihr dann die Mutter im Spiegel.
6: Du wirst unser Haus doch nicht verkaufen?
7: Nein.
6: Wir haben es extra für dich gebaut.
8: Ich muss jetzt wirklich weg.
9: Du musst nicht zu meinem Grab kommen. Du hast ja so wenig Zeit.
1: Das nicht ganz einfache Drama ist eine One-Woman-Show. Corinna H. Fuch spielt die Rolle der Ursula in Im Spiegel meiner Mutter richtig stark. Stefan Grundler, Radio F, Kinoredaktion.

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1: Ich bin Yves Simon. Nach dem Fund zweier Waffen in der Nähe von Berlin wird auch mit Blick auf Verbindungen zu anderen Staaten ermittelt. Bundesinnenminister Dobrindt.
2: Ist eine Beteiligung fremder Mächte auch in diesem Fall auszuschließen? Nein. Aber das laufende Verfahren wird dies dann deutlich machen oder weitere Erkenntnisse in dieser Hinsicht liefern können.
1: In Rumänien sitzt ein Verdächtiger in Haft. Er gilt als sogenannter Low-Level-Agent, also kein offizieller Spion. In der Debatte über die niedrigen Füllstände der Gasspeicher tritt die Bundesnetzagentur jetzt trotzdem wieder auf die Bremse. Präsident Müller hat derzeit gesagt, die Speichervorgaben von bis zu 80% wären sowieso völlig überholt. Und er sieht in den Füllstandsvorgaben keinen Preisvorteil für die deutschen Kunden. Also das würde überhaupt nichts machen, ob 50% drin sind oder eben 80. Er sieht auch noch genügend Zeit, um Gas auf dem Markt zu kaufen. Die Händler halten sich nur gerade recht zurück, weil Gas wegen der

0: kritisiert, gesperrt und sie aber gar nicht ausreichend informiert. Inzwischen hat Uber die Verstöße abgestellt, heißt es von der Behörde. Das Unternehmen will Berufung gegen diese Entscheidung einlegen. Der heiße und trockene Sommer ist nicht nur für die Landwirte in Deutschland ein Problem. Auch die Bauern in Österreich werden wegen der großen Dürreschäden jetzt kräftig entschädigt mit 240 Millionen Euro vom Staat. Das hat die Regierung in Wien heute bekannt gegeben. Die letzten 12 Monate waren die trockensten seit Beginn der Messungen im Jahr 1850, also auch in Österreich. Das hat Landwirtschaftsminister Totschnig gesagt. In der Fußball-Bundesliga der Frauen hat die neue Saison begonnen und das Ganze am Abend mit dem Eröffnungsspiel des FC Bayern bei Union Berlin. Die Münchnerinnen haben einen guten Start hingelegt. Sie haben gegen den Hauptstadtverein deutlich mit 4:1 gewonnen. Die Tore für den FC Bayern haben Bühl, Harder, Vigostotir und Prost geschossen. Die Münchnerinnen wollen in dieser Saison ihren 5. Meistertitel in Serie holen.
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2: Mit Tanja Scholl. Beim Kampf gegen den Eichenprozessionsspinner entspannt sich in Nürnberg die Lage mittlerweile ein wenig. Der Großteil der über 1200 gemeldeten Nester ist bereits entfernt. Es gibt nur noch einige Restfälle. Und neue Meldungen kommen zum Glück kaum noch herein. Zudem verpuppen sich die Raupen jetzt und werden zu Faltern. Tim Kors, Sprecher beim Servicebetrieb öffentlicher Raum.
3: Diese Falter, die sind dann nicht mehr gefährlich für uns Menschen, das ist gar kein Thema. Aber was übrig bleibt, sind die Nester. Und in diesen Nestern befinden sich noch massenweise Brennhaare, die diese Raupen abwerfen. Und wenn da der eine oder andere Windstoß kommt, dann können die immer noch aufgewirbelt werden und dann merkt man das immer noch auf der Haut. Es ist aber nicht mehr ganz so schlimm wie vor einigen Wochen.
2: Der Eichenprozessionsspinner ist ein Gewinner des Klimawandels und bindet viele Ressourcen und Personal, heißt es von Sir.
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4: Ein Tief und noch ein zweites ziehen einmal quer durch Franken mit Regen und Tiefstwerten um 13 Grad in der kommenden Nacht. Morgen lockert es im Laufe des Tages auf. Am Sonntag scheint dann wieder häufiger die Sonne bei 20 bis 23 Grad.
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1: Chicago von Alexandra Stahl. Großeltern gehören zu den Menschen, die uns besonders prägen. Sie erzählen uns Geschichten, sind für uns da und geben Geborgenheit. Irgendwann aber kommt der Punkt, an dem sie nicht mehr alles alleine schaffen und selbst Unterstützung brauchen. Und wenn sie eines Tages mal nicht mehr da sind, bleibt manchmal das Gefühl, ich hätte sie doch noch so vieles fragen wollen. Genau darum geht's in diesem Buch. Der Roman spielt in Deutschland, aber schon durch die fränkische Schreibweise von Chicago merken wir, das hat eher was mit unserer Heimat hier zu tun, so Autorin Alexandra Stahl.
2: Mein Großvater war tatsächlich nie in Chicago, nicht mal in Amerika. Chicago war für ihn aber immer der Vergleich, um sich über die nächstgelegene Großstadt aufzuregen, und die war Frankfurt am Main. Und so sagte er immer in seinem unterfränkischen Dialekt: Frankfurt ist schlimmer als Chicago. Woraufhin dann meine Großmutter ihre Augen verdrehte und sagte: Du mit deinem Chicago, du warst doch noch gar nicht dort.
1: Ach, wie nett, euch Chicago halt, gell? Und so ein feiner Humor zieht sich dann auch durch alle drei Teile dieser Geschichte.
2: Im ersten Teil geht es um früher mit dem Fokus auf den Großvater, während es im zweiten Teil des Buchs um die vielen Jahre geht, die ich als Freiwillige in einem Berliner Seniorenheim gearbeitet habe. Und der dritte Teil des Buches wiederum spielt dann in der Gegenwart. Da geht es um meine alt gewordene Großmutter, aber auch um mein Leben als Autorin und die Frage, wie man über seine eigene Familie schreiben kann.
1: Feingefühl, Beobachtungsgabe und Respekt vor älteren Menschen zusammen mit diesem trockenen Humor machen dieses Buch so lesenswert. Chicago von Alexandra Stahl ist erschienen im Klaassen Verlag. Nachlesen und nachhören können Sie diesen wie all unsere anderen Buchtipps wieder auf radiof.de.

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2: Ich bin Yves Simon. Nach dem Fund zweier Waffen in der Nähe von Berlin wird auch mit Blick auf Verbindungen zu anderen Staaten ermittelt. Bundesinnenminister Dobrindt.
3: Ist eine Beteiligung fremder Mächte auch in diesem Fall auszuschließen? Nein. Aber das laufende Verfahren wird dies dann deutlich machen oder weitere Erkenntnisse in dieser Hinsicht liefern können.
2: In Rumänien sitzt ein Verdächtiger in Haft. Er gilt als sogenannter Low-Level-Agent, also kein offizieller Spion. In der Debatte über die niedrigen Füllstände der Gasspeicher tritt die Bundesnetzagentur jetzt trotzdem wieder auf die Bremse. Präsident Müller hat derzeit gesagt, die Speichervorgaben von bis zu 80% wären sowieso völlig überholt. Und er sieht in den Füllstandsvorgaben keinen Preisvorteil für die deutschen Kunden. Also das würde überhaupt nichts machen, ob 50% drin sind oder eben 80. Er sieht auch noch genügend Zeit, um Gas auf dem Markt zu kaufen. Die Händler halten sich nur gerade recht zurück, weil Gas wegen der Iran-Krise ja besonders teuer ist. Das Taxiunternehmen Uber soll in den Niederlanden 825 Millionen Euro an Strafe zahlen. Die Datenschutzbehörde dort hat dieses Rekordbußgeld verhängt. Das Unternehmen hat von 2020 bis 2022 offenbar Konten von Fahrern automatisiert gesperrt und sie aber gar nicht ausreichend informiert. Inzwischen hat Uber die Verstöße abgestellt, heißt es von der Behörde. Das Unternehmen will Berufung gegen diese Entscheidung einlegen. Der heiße und trockene Sommer ist nicht nur für die Landwirte in Deutschland ein Problem. Auch die Bauern in Österreich werden wegen der großen Dürreschäden jetzt kräftig entschädigt mit 240 Millionen Euro vom Staat. Das hat die Regierung in Wien heute bekannt gegeben. Die letzten 12 Monate waren die trockensten seit Beginn der Messungen im Jahr 1850, also auch in Österreich. Das hat Landwirtschaftsminister Totschnig gesagt. In der Fußball-Bundesliga der Frauen hat die neue Saison begonnen und das Ganze am Abend mit dem Eröffnungsspiel des FC Bayern bei Union Berlin. Die Münchnerinnen haben einen guten Start hingelegt. Sie haben gegen den Hauptstadtverein deutlich mit 4:1 gewonnen. Die Tore für den FC Bayern haben Bühl, Harder, Vigo Stottier und Prost geschossen. Die Münchnerinnen wollen in dieser Saison ihren 5. Meistertitel in Serie holen.
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4: Mit Tanja Scholl. Es ist ein kurzer Hoffnungsschimmer gewesen, doch jetzt ist wieder Schluss. Im Langseebad in Nürnberg-Mögeldorf war zumindest der obere Badebereich mit Nichtschwimmer und Planschbecken kurzzeitig geöffnet. Doch nach wenigen Tagen ist der Testlauf schon wieder beendet. Der Grund? Es kamen zu wenig Besucher. Im Schnitt waren es nur rund 10 Erwachsene am Tag. Der finanzielle und personelle Aufwand hat sich deshalb nicht gelohnt, so die Betreiber. Der Langsee selbst ist bereits seit Anfang Juli gesperrt, weil er übervoll mit gefährlichen Blaualgen ist. Wenn die Belastung nicht schnell zurückgeht, muss das Bad wohl auch den restlichen Sommer geschlossen bleiben.
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1: Zurück ins Jahr 1982 geht es in Spaziergang nach Syrakus. In der damaligen DDR lebt Paul. Er träumt davon, eine Reise nach Syrakus auf Sizilien zu machen und erzählt seiner Frau, der Ärztin Anna, davon.
2: Das ist aber ein üppiges Frühstück.
3: Man kann ja mal was anders machen.
2: Ein Brot ist was aus.
3: Ich würde gern mit dir nach Italien wandern.
2: Wenn du mir die richtigen Schuhe besorgst.
3: Zu Befehl, Frau Doktor.
2: Ich muss los. Die Patienten warten.
4: Vielen Dank für das sehr üppige Frühstück.
3: Dankeschön.
1: Anna hält Pauls Plan für Quatsch. Ist es doch damals für die DDR-Bürger so gut wie unmöglich, nach Italien zu reisen. Aber Paul macht einen Segelschein und will loslegen. Jedoch nicht ohne den Staatsrat und sein Mitglied Egon Krenz darüber zu informieren.
3: Lieber Egon Krenz, nach meinen vergeblichen Bemühungen, auf legalem Weg eine Italienreise machen zu können, versuche ich heute Nacht mit meiner Segeljolle nach Dänemark zu gelangen. Sollte mein Grenzdurchbruch gelingen, so bitte ich Ihre Behörde nachträglich, meinen Verzweiflungsschritt zu legalisieren, damit ich nach meiner Reise legal und diskret in die DDR zurückkehren kann.
1: Und tatsächlich gelingt es Paul, die DDR zu verlassen. Nach einiger Zeit erreicht er sogar sein Ziel und von Syrakus auf Sizilien schreibt er einen Brief an seine von ihm schwer enttäuschte Anna.
3: Wenn du hier sein könntest, du würdest mir eine deiner Sinnfragen stellen. Soll ich dir die Antwort sagen? Der Sinn des Lebens ist die Freiheit, auszubrechen, wenn man eingesperrt ist, nicht aufzugeben, bis man draußen ist. Und dann zurückzukehren, aus freiem Willen. Egal, was Sie jetzt mit mir machen, diese Reise kann mir niemand mehr nehmen. Und die nächste, wenn du mir verzeihen kannst, machen wir zusammen.
1: Paul wird gewohnt sympathisch von Charlie Hübner gespielt. In dem auf einer wahren Geschichte basierenden Spaziergang nach Syrakus geht es weniger um die Reise, sondern vielmehr um die jahrelangen Vorbereitungen dafür. Stefan Grundler, Radio F, Kinoredaktion.

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3: Ich bin Yves Simon. Der Fund einer Bombendrohne in Leipzig hatte es deutlich gemacht. Deutsche Flughäfen sind bisher kaum gegen Angriffe geschützt und deswegen sollen Drohnen zumindest jetzt schneller und auch früher entdeckt werden. In den An- und Abflugbereichen der Flughäfen soll dafür kurzfristig eine Technik der deutschen Flugsicherung zum Einsatz kommen. Das hat Bundesverkehrsminister Bilger heute angekündigt.
4: Und da hilft dieses System mit einer besseren Detektion der Drohnen. Und deswegen spricht alles dafür, dass wir dieses System auch an unseren Flughäfen schnell zum Einsatz bringen.
3: Das System funktioniert unter anderem über Kameras und Sensoren. Russland hat in der Ukraine ein Einkaufszentrum angegriffen. Laut Militärgouverneur sind dabei mindestens 14 Menschen getötet und 103 verletzt worden, darunter sind auch Kinder. Präsident Selenskyj spricht jetzt von einem zynischen Angriff. Nach der ersten Attacke ist eine zweite noch gekommen und eine halbe Stunde später waren die Rettungskräfte vor Ort. Im Großraum Linz in Österreich sind 3 Menschen an einer Legionelleninfektion gestorben. Legionellen, die werden meist über verunreinigtes Trinkwasser übertragen. Insgesamt sind 26 Erkrankte registriert worden. Wahrscheinlich haben sich die Bakterien in verunreinigten Kühltürmen eines Unternehmens in der Region vermehrt. Das Ganze soll jetzt genauer untersucht werden. In Frankreich warnen die Behörden gerade vor Zehntausenden Kondomen, die unzulässigerweise in den Handel gekommen sind, obwohl sie nicht den Sicherheitsstandards entsprechen. Zu erkennen sind sie daran, dass sie nicht das vorgeschriebene CE-Zeichen tragen. Bei Kontrollen sind außerdem noch 260.000 andere Kondome aus dem Handel genommen worden.

0: gegeben. Lauterer Spieler und die Betreuer am Seitenrand sind mit Gegenständen von den Tribünen beworfen worden. Sogar eine Reiterstaffel der Polizei war im Einsatz. Nach Verlängerung hat Kaiserslautern mit 1:0 gewonnen. Ansonsten Eintracht Frankfurt 11:0 beim Fünftligisten SC St. Tönis. Der Karlsruher SC hat einen 2:1 Sieg bei Preußen Münster eingefahren und ist damit weiter.
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2: Mit Tanja Scholl. Es ist ein Lichtblick für viele Pendler rund um Möhrendorf. Die vollgesperrte Flutbrücke ist voraussichtlich früher frei als geplant. Seit Anfang August ist die Verbindung östlich von Möhrendorf zwischen der Regnitz und der A73 wegen Sanierungsarbeiten dicht. Für viele bedeutet das einen enormen Umweg. Stefanie Hack, Sprecherin vom Landratsamt Erlangen-Höchstadt.
3: Die Sanierungsarbeiten an der Flutbrücke bei Möhrendorf kommen gut voran. Deshalb kann die Vollsperrung der Kreisstraße RH31 voraussichtlich schon am Donnerstag, den 27. August, aufgehoben werden. Also rund 2 Wochen früher als ursprünglich geplant.
2: Ganz vorbei ist der Baustellenmarathon in der Region damit aber noch nicht. Am Dexendorfer Damm in Erlangen laufen die Arbeiten weiter. Dort soll die Sperrung voraussichtlich bis Mitte September dauern.
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1: Ja, und die meisten von Ihnen kennen es wahrscheinlich von der Wörderwiese in Nürnberg, das Erfahrungsfeld der Sinne. Und jetzt kommt das Ganze aber direkt in die Innenstadt mit vielen kleinen Experimenten und Stationen zum Ausprobieren.
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1: Tuba Sinol ist vom Projektteam Mobiles Erfahrungsfeld. Guten Morgen. Was erleben wir denn dort in der Innenstadt?
2: Ziemlich nahe angelegt, auch am normalen Erfahrungsfeld der Sinne. Und erleben tun Sie die optischen Scheiben, Barfußpfad, Tastgalerie, Riechbaum zum Beispiel.
1: Okay, also für alle Sinne was dabei. Was macht man zum Beispiel bei diesem Riechbaum?
2: Ich versuche verschiedene Düfte zu erkennen, die wir dann schon vorbereitet haben in den Gläschen, wie zum Beispiel Lavendel oder Pfefferminze. Wenn ich dran rieche, entweder ich erkenne ihn und kann unten drunter gucken, ob es richtig ist, oder ich habe ihn nicht erkannt, kann aber auch drunter gucken.
1: Und diesmal ist alles ein bisschen wetterunabhängiger. Wo findet das Ganze denn statt?
2: Stattfinden tut es im ehemaligen Kaufhof. Da war unten drunter früher der Tabakladen. Diese Räumlichkeiten haben wir jetzt. Das sind circa um die 75 Quadratmeter, die uns da zur Verfügung stehen. Das heißt, wir sind eben wetterunabhängig und können eben auch innen ausstatten. Und wenn sich das Wetter gut hält, dann eben auch außen. Da werden wir auch ein Pavillon drüber haben, sodass auch da tatsächlich noch bei leichten Regen man auch außen sich aufhalten kann, aber eben auch innen.
1: Tuba Sinol ist vom Projektteam Mobiles Erfahrungsfeld. Vielen, vielen Dank. Das Erfahrungsfeld ist noch bis zum 5. September immer am Donnerstag, Freitag und Samstag in der Innenstadt. Und alle Infos finden Sie auch online auf radiof.de.
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1: Ich bin Yves Simon. Der Fund einer Bombendrohne in Leipzig hatte es deutlich gemacht. Deutsche Flughäfen sind bisher kaum gegen Angriffe geschützt und deswegen sollen Drohnen zumindest jetzt schneller und auch früher entdeckt werden. In den An- und Abflugbereichen der Flughäfen soll dafür kurzfristig eine Technik der deutschen Flugsicherung zum Einsatz kommen. Das hat Bundesverkehrsminister Bilger heute angekündigt.
2: Und da hilft dieses System mit einer besseren Detektion der Drohnen. Und deswegen spricht alles dafür, dass wir dieses System auch an unseren Flughäfen schnell zum Einsatz bringen.
1: Das System funktioniert unter anderem über Kameras und Sensoren. Russland hat in der Ukraine ein Einkaufszentrum angegriffen. Laut Militärgouverneur sind dabei mindestens 14 Menschen getötet und 103 verletzt worden. Darunter sind auch Kinder. Präsident Selenskyj spricht jetzt von einem zynischen Angriff. Nach der ersten Attacke ist eine zweite noch gekommen und eine halbe Stunde später waren die Rettungskräfte vor Ort. Im Großraum Linz in Österreich sind 3 Menschen an einer Legionelleninfektion gestorben. Legionellen, die werden meist über verunreinigtes Trinkwasser übertragen. Insgesamt sind 26 Erkrankte registriert worden. Wahrscheinlich haben sich die Bakterien in verunreinigten Kühltürmen eines Unternehmens in der Region vermehrt. Das Ganze soll jetzt genauer untersucht werden. In Frankreich warnen die Behörden gerade vor Zehntausenden Kondomen, die unzulässigerweise in den Handel gekommen sind, obwohl sie nicht den Sicherheitsstandards entsprechen. Zu erkennen sind sie daran, dass sie nicht das vorgeschriebene CE-Zeichen tragen. Bei Kontrollen sind außerdem noch 260.000 andere Kondome aus dem Handel genommen worden, weil sie reißen könnten oder sogar Löcher hatten. Im DFB-Pokal ist am Abend die erste Runde losgegangen und gerade hat der VfB Stuttgart über ein 4:0 bei Hansa Rostock sich das Weiterkommen gesichert. Im Fokus steht allerdings die Partie Waldhof Mannheim gegen Kaiserslautern. Dort hat es massive Ausschreitungen gegeben. Lauterer Spieler und die Betreuer am Seitenrand sind mit Gegenständen von den Tribünen beworfen worden. Sogar eine Reiterstaffel der Polizei war im Einsatz. Nach Verlängerung hat Kaiserslautern mit 1:0 gewonnen. Ansonsten Eintracht Frankfurt 11:0 beim Fünftligisten SC St. Tönnies. Der Karlsruher SC hat einen 2:1 Sieg bei Preußen Münster eingefahren und ist damit weiter.
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3: Mit Tanja Scholl. Es ist ein kurzer Hoffnungsschimmer gewesen, doch jetzt ist wieder Schluss. Im Langseebad in Nürnberg-Mögeldorf war zumindest der obere Badebereich mit Nichtschwimmer und Planschbecken kurzzeitig geöffnet. Doch nach wenigen Tagen ist der Testlauf schon wieder beendet. Der Grund? Es kamen zu wenig Besucher. Im Schnitt waren es nur rund 10 Erwachsene am Tag. Der finanzielle und personelle Aufwand hat sich deshalb nicht gelohnt, so die Betreiber. Der Langsee selbst ist bereits seit Anfang Juli gesperrt, weil er übervoll mit gefährlichen Blaualgen ist. Wenn die Belastung nicht schnell zurückgeht, muss das Bad wohl auch den restlichen Sommer geschlossen bleiben.
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1: Ein Porträt einer kleinen Insel und heftiger Grusel aus Hollywood sind zwei der neuen Filme in unseren fränkischen Kinos. Vorhang auf für Hidden Sea und Insidious Out of the Film.
2: Hey, alles in Ordnung?
3: Ja.
1: Das war gelogen. Denn Gemma schläft in Insidious Out of the Further schlecht, sehr schlecht. Fast jede Nacht hat sie seltsame Träume, in denen sie einer alten Frau begegnet.
3: Ich mache meiner Tochter Angst. Es muss aufhören. Ich brauche Hilfe.
4: Das sind keine Träume, Gemma.
5: Du hast eine seltene Gabe, die Fähigkeit, dich frei zu bewegen, zwischen der hiesigen und der nächsten Welt. Aber du kannst doch etwas bisher Unmögliches, Dämonen in die Menschenwelt zurückbringen. Für immer.
3: Und was, wenn ich die Kontrolle verliere?
1: Nun, dann wird es heftig. Denn auch der sechste Teil der Reihe hat es in sich. Für Grusel- und Horrorfans ist Insidious Out of the Further ein schaurig schönes Kinoerlebnis. Schon lange vor Mallorca machten viele Deutsche Urlaub auf Hidden Sea. Im gleichnamigen Film wird die Geschichte der Ostseeinsel erzählt. In den goldenen 1920er Jahren kamen sie alle auf die Insel. Thomas Mann, Sigmund Freud und sogar Albert Einstein. Dann folgte die DDR-Zeit. Und heutzutage legen die Hiddenseer Wert darauf, dass sich alle bei ihnen wohlfühlen.
6: Wir versuchen aber einen guten Kompromiss zu finden. Das heißt, die Insel nicht zuzubauen, aber auch so zu bauen, dass man auch im November bei 3 Wochen Regenwetter und Schneematsch heil über die Insel kommt, weil auch im Winter leben hier Leute. Das vergisst man immer. Aber wenn ich mit einem Kindergartenkind oder mit einem Schulkind morgens zur Schule muss und das irgendwie 4-5 Monate in der Winterzeit und dann durch knietiefen Schlamm und Pfützen laufen muss, dann ist die Romantik dann erstmal vergessen.
1: In prächtigen Schwarz-Weiß-Bildern gibt Hidden Sea Einblicke in die letzten gut 100 Jahre der gerade mal 17 Kilometer langen Insel. Stefan Grundler, Radio F, Kinoredaktion.

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1: Ich bin Yves Simon. Die deutschen Sicherheitsbehörden vermuten, dass zwei Waffen samt Munition, die letztes Jahr bei Berlin gefunden wurden, für Anschläge genutzt werden sollten. Außerdem ermittelt jetzt die Staatsanwaltschaft wegen mutmaßlicher Agententätigkeit. Ein Verdächtiger ist in Rumänien festgenommen worden, Bundesinnenminister Dobrindt.
2: Weil wir in Rumänien auch von einem Anschlagsplan ausgehen und diese Person im Zusammenhang mit den Waffen in Berlin zu sehen ist, gehen wir davon aus, dass auch diese Waffen, diese Munition für Anschlagsplanungen vorgesehen war.
1: Innenminister Dobrindt. In der spanischen Region Valencia muss der Ort Gatova wegen eines näher rückenden Waldbrands evakuiert werden. Mehrere hundert Menschen sollen sich sofort in Richtung Süden in Sicherheit bringen, heißt es. Die Flammen im Naturpark Sierra Calderona, die wurden vermutlich durch einen Blitzeinschlag ausgelöst. Sie sind inzwischen bedrohlich nahe an bewohnte Häuser gerückt. US-Präsident Trump darf seinen umstrittenen Ballsaal auf dem Gelände des Weißen Hauses erstmal weiterbauen. Das hat der oberste Gerichtshof jetzt bestätigt und den Stopp der Bauarbeiten ausgesetzt. Der war vorher von einem Gericht verhängt worden, das weiter unten in der Hierarchie angesiedelt ist. Geklagt hatten Denkmalschützer. Trump begründet die Bauarbeiten des Ballsaals mit der nationalen Sicherheit. Im Landkreis Fürth in Mittelfranken sind bei Kadulsburg zwei Menschen durch einen Frontalcrash tödlich verunglückt. Eine Frau ist außerdem noch schwer verletzt in eine Klinik gebracht worden. Ihr Auto war aus noch ungeklärter Ursache zwischen Ammerndorf und Kadulsburg auf die Gegenfahrbahn gekommen. Dort

0: Sturm für längere Zeit unterbrochen werden. Vorher ist auch schon massiv Pyrotechnik gezündet worden und Mannheimer Fans hatten Gegenstände auf Spieler und Betreuer der Kaiserslauterer geworfen. Nach Verlängerung haben die Lauterer dann mit 1:0 gewonnen. Die weiteren Ergebnisse: Stuttgart besiegt Hansa Rostock mit 4:0. Der Karlsruher SC ist nach einem 2:1 bei Preußen Münster weiter und Eintracht Frankfurt hat mit sage und schreibe 11:0 gegen den Fünftligisten SC St. Tönis gewonnen.
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2: Mit Tanja Scholl. Es ist ein Lichtblick für viele Pendler rund um Möhrendorf. Die vollgesperrte Flutbrücke ist voraussichtlich früher frei als geplant. Seit Anfang August ist die Verbindung östlich von Möhrendorf zwischen der Regnitz und der A73 wegen Sanierungsarbeiten dicht. Für viele bedeutet das einen enormen Umweg. Stefanie Hack, Sprecherin vom Landratsamt Erlangen-Höchstadt.
3: Die Sanierungsarbeiten an der Flutbrücke bei Möhrendorf kommen gut voran. Deshalb kann die Vollsperrung der Kreisstraße RH31 voraussichtlich schon am Donnerstag, den 27. August, aufgehoben werden. Also rund 2 Wochen früher als ursprünglich geplant.
2: Ganz vorbei ist der Baustellenmarathon in der Region damit aber noch nicht. Am Dexendorfer Damm in Erlangen laufen die Arbeiten weiter. Dort soll die Sperrung voraussichtlich bis Mitte September dauern.
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0: Eine gute Nacht und herzlich willkommen zu Vorort Spezial Nachtausgabe, sagt Ihnen Günther Moosberger aus dem Radio F-Studio. Es führt kein Weg dran vorbei, die großen Ereignisse dieser Tage. Unser Thema: Sophie, Sonnenfinsternis und am Wochenende Derby. Sonnenfinsternis vergleichsweise selten. Derby, Club gegen Fürth Nummer 277 ist über die Bühne gegangen. Und da sprechen wir heute drüber. Nürnberg gegen Fürth und ein Mann, der mehr drüber weiß, vermutlich mehr drüber weiß als jeder andere weit und breit, ist bei uns im Radio F-Studio. Das ist der Buchautor Harald Kaiser. Sie haben ein langes Berufsleben als Redakteur beim Kicker verbracht, Kickersportmagazin, sozusagen das Zentralorgan des Fußballs in Deutschland.
1: Ja, ich war 36 Jahre Redakteur, hatte zunächst 2 Jahre als Volontär dort gelernt und bin jetzt aber seit 6 Jahren als Schriftsteller und Autor unterwegs.
0: Das Buch, das Sie geschrieben haben, werden wir heute natürlich auch ein bisschen drüber reden können, heißt das Fränkische Lokalderby, die ewige Rivalität zwischen Club und Kleeblatt.
1: Es gibt keines dieser 48 Derbys, die ich gesehen habe, war frei von dieser Rivalität, von dieser unglaublichen Rivalität, die beiden Vereine miteinander verbindet und andererseits aber auch trennt.
0: Man erinnert sich ja immer an den ersten Kuss, erinnert man sich noch an den ersten Schultag. Erinnern Sie sich noch ans erste Derby?
1: An den ersten Kuss erinnere ich mich besser, muss ich ehrlich zugeben. Aber ich weiß, dass mein erstes Derby war das erste Regionalliga-Derby 1969 im September in Nürnberg. Die ersten 5 Jahre oder die ersten 6 Jahre, in denen ich Fußball verfolgt habe, trennte die beiden Vereine ja eine Klasse und da gab es dann keine Derbys in dem Sinne. Die Förder wurden 63 nicht in die Bundesliga aufgenommen, der Club war in der Bundesliga und erst nach dem Abstieg vom 1. FC Nürnberg 1969 waren sie dann in der gleichen Regionalliga Süd und da gab es im September das erste Regionalliga-Derby, das der 1. FCN 1:0 gewonnen hat. Torschütze Dieter Nüssing, der dann vielleicht auch deswegen zum großen Idol meiner Jugend wurde.
0: Sie haben für Ihr Buch auch mit ihm gesprochen. Hat er sich auch noch an diesen Tag noch erinnert?
1: Er erinnert sich überraschenderweise, weil es ja doch fast 60 Jahre oder ja. 56 Jahre her ist. Er erinnert sich sehr gut. Er erinnert sich noch besser natürlich an ein anderes Derby. Januar 1973, dieses Abbruch-Derby im Ronhof. Das verfolgt ihn im Prinzip bis heute. Aber auch an dieses erste mit seinem Tor kann er sich noch gut erinnern.
0: Sie haben Ihr Berufsleben beim Kicker verbracht. Kann man, wenn man Fußball als Arbeit betrachten muss, kann man da noch wirklich Spaß am Fußball haben?
1: Man kann unglaublichen Spaß haben. Ich würde sogar so weit gehen zu sagen, ohne Spaß an dem Fußball kann man den Beruf so nicht ausüben, weil man 38 Jahre lang jeden Samstag, jeden Sonntag gearbeitet hat. Samstags damals jedenfalls war ja das der ausschließliche Spieltag, samstags im Stadion, Sonntag dann in der Redaktion. Und wenn du da nicht mit Freude an die Arbeit rangehst, dann wird es schon sehr, sehr schwierig.
0: Sie haben ja Bayern München auch lange begleitet.
1: Müssen Sie das jetzt sagen?
0: Auf der Pressetribüne verfolgt. Darf man da Emotionen zeigen? Dürfen Sie Freudensprung machen, wenn der Club ein Tor macht gegen Bayern?
1: Freudensprung bei einem Tor vom FC Bayern werden Sie bei mir nie erleben. Grundsätzlich ist es so, dass ich es lernen musste und es war am Anfang gar nicht so einfach, dass man als Journalist so wenig wie möglich Emotionen zeigt. Ich habe am 1. Mai 1982 war das erste Pokalfinale, das ich für den Kicker gesehen habe, zwischen 1. FC Nürnberg und Bayern München, damals in Frankfurt noch. Und da hat der Reinhold Hintermeier dieses legendäre Tor aus 38,5 Metern erzielt. Und da hat es mich schon gerissen und ich bin ein bisschen hochgefahren von meinem Platz, um zu jubeln oder mich zu freuen zumindest. Und da hat mir mein damaliger Chefredakteur, der Herr Heimann, sofort klargemacht: Herr Kaiser, Sie sind jetzt kein Fan mehr, Sie sind Journalist. Solche Emotionen dürfen Sie sich nicht mehr erlauben. Und daran habe ich mich dann zumindest weite Teile meines Berufslebens versucht zu halten.
0: Der Club Ihnen aber durch die Jahrzehnte nahe geblieben.
1: Ich bin in Nürnberg geboren, ich habe mein Leben lang in Nürnberg gelebt und der 1. FC Nürnberg war der Verein meiner Jugend und er ist es immer noch und er wird es auch bleiben. Aber ich bin jetzt im Gegensatz zu vielen anderen, habe ich keine feindseligen Gefühle gegenüber der Spielvereinigung Greuther Fürth.
0: Ganz fair ist Ihr Buch geordnet. Rote Schrift für den Club, grüne für die Fürther und ziemlich paritätisch, ich habe es mal so über den Daumen laufen lassen. 50-50, da hat keine Seite auch bloß eine Zeile mehr bekommen.
1: Ja, das war mein Ansatz. Ich habe viele Bücher über den 1. FC Nürnberg geschrieben, 4 Stück, zum Teil allein, zum Teil mit 2 Kollegen, mit dem Bernd Siegler und mit dem Christoph Bausenwein. Und da wurde ja schon klar, dass natürlich der 1. FC Nürnberg mein Verein Nummer 1 ist. Aber ich habe für den Kicker auch schon in den 80er Jahren 3 Jahre über die Spielvereinigung Fürth geschrieben und habe da eine andere Beziehung jetzt zu dem Verein, als es vielleicht andere Nürnberger haben. Ich habe überhaupt nichts gegen die Spielvereinigung. Ich wünsche dir einmal oder zweimal im Jahr, dass sie verlieren und das ist in den Derbys.
0: Das erste Derby, als die Spielvereinigung Fürth das erste Mal auf den Platz gegangen ist, war gegen den Club auf den Platz gegangen ist, war wann, wenn Sie ganz zurückgehen in Ihrem Buch?
1: Sie meinen, das erste Derby, das offizielle, ja. Das war im Februar 1904. Das erste Derby, das der 1. FC Nürnberg 4-1 gewonnen hat. Die ersten 3, die werden in den offiziellen Statistiken nicht berücksichtigt.
0: Wo finden Sie die Quelle dazu? Muss ja nicht unbedingt jeder sofort aufgeschrieben haben, was da los war.
1: Es ist relativ schwierig, da in den ersten 16 Jahren verlässliche Quellen zu finden. Den Kicker, aus dem ich ganz, ganz viele Informationen gezogen habe, den gibt es ja erst seit 1920. Ich habe einen digitalen Zugang zu allen deutschen Sportzeitungen mir geben lassen und konnte dann alles lesen. Es gab eine Zeitschrift namens Fußball, die auch in den 1920er Jahren zunächst das erste Mal erschienen ist. Und die haben auch sehr, sehr ausführlich sich mit dem Derbys beschäftigt. Das habe ich gelesen alles. Ich war im Stadtarchiv Nürnberg sehr häufig, wo gute Informationen zu finden sind. Und es gibt die Kleeblatt-Chronik. Muss ich sagen, das ist eine sehr, sehr gut gemachte Internetseite, die über alle Derbys berichten. Und dann war ich auch sehr häufig im Archiv der Spielvereinigung Greuther Fürth, wo mir der Archivar und Vizepräsident der Jürgen Schmidt sehr viel geholfen hat. Und das Ganze zusammen mit den Erfahrungen oder mit dem Wissen, das ich in der Zeit als Kicker-Redakteur mir angeeignet habe, das hat mir dann eigentlich so ein rundes Bild, hoffe ich, ergeben, sodass ich das Buch schreiben konnte.
0: Die Derbys, die Sie in Ihrer Dokumentation, in Ihrem Buch, Ars Vivendi ist das erschienen, erfasst haben, das sind solche, die tatsächlich in Wettkämpfen gespielt worden sind.
1: Nee, auch in Freundschaftsspielen. Freundschaftsspiele, Wettkämpfe, alles. Das alles macht dabei. Diese 274 Spiele, das ist alle Wettbewerbe und alle Freundschaftsspiele, alle Pokalwettbewerbe, alles.
0: Gab es mal eine Zeit, wo der Club Bundesliga war und Fürth vierte Liga?
1: Auch das gab es, ja. Es gab alles. Also es gibt nichts, was es nicht gab. Es gab nur ein einziges Jahr, in dem beide in der Bundesliga gespielt haben, gleichzeitig 2012, 2013. Aber es gab auch Phasen in 90er Jahren, wo der Club oben war und die Fürther damals viertklassig. Und dann erst mit dem Abstieg vom 1. FC Nürnberg, 94 aus der ersten in die zweite Liga, 96 dann aus der zweiten in die dritte Liga. Dann haben sie sich in der Regionalliga Süd damals dann wieder getroffen. Und dann seitdem kann man sagen, sind sie meistens, zumindest was die Liga-Zugehörigkeit angeht, auf Augenhöhe gewesen.
0: Derbys, so sagen viele, werden am Platz immer ein bisschen ruppiger ausgetragen. Stimmt das? Was sagen Ihre langjährigen Derby-Beobachtungen dazu?
1: Also ich habe nicht nur die Derbys Nürnberg gegen Fürth gesehen, ich habe Bayern gegen 1860 beispielsweise gesehen. Es ist ganz klar bei diesem Buch rausgekommen, wenn ich das so alles gelesen habe, diese unglaubliche Rivalität zwischen Nürnberg und Fürth, die überstrahlt schon alles andere in Deutschland. Zumindest solange die beiden sich auf einem gleichen Niveau, in der gleichen Liga bewegt haben. Und es war von Anfang an immer heiß umkämpft, immer viele Skandale, Tumulte, Ausschreitungen. Erster Spielabbruch 1919. Es gab 2 Spielabbrüche in dieser Geschichte des Derbys und der erste war eben schon 1919, der zweite dann 1973.
0: Waren Sie auch dabei?
1: Ich war auch dabei, aber ich war keiner, der die da die Raketen abgefeuert haben. Ich war im Nürnberger Block.
0: Hat man damals wegen Raketen noch Spiele abgebrochen?
1: Also Spiele ist natürlich übertrieben. Es war der erste Spielabbruch in der Geschichte des deutschen Profifußballs damals. Und die Spieler, das hat der Dieter Nüssing in dem Interview in meinem Buch ja auch klar gesagt, die waren völlig entsetzt. Auch die Förderspieler, der Bernhard Bergmann, der Spielführer, war ein guter Freund von Dieter Nüssing. Und die haben sich dann auf dem Platz auch noch unterhalten. Und die waren beide, haben es überhaupt nicht verstanden, dass der Schiedsrichter, das war der Herr Rieck aus Augsburg, dass der das Spiel dann sofort abgebrochen hat. Die Zahl der Raketen, da gibt es unterschiedliche Angaben von 3 bis 5, aber eine Rakete ist eben relativ nahe an einem Spieler oder an ihm, neben ihm eingeschlagen und da hat er sofort abgebrochen. Man hätte durchaus, sagen jedenfalls die Beobachter, sagte Dieter Nüssing, hätte man die Polizei nach einem gewissen Polizeieinsatz, die Fans, die dann aufs Spielfeld schon gedrängt waren, zurückdrängen können und dann hätten wir sicherlich weiterspielen können. Also ich kann mir nicht vorstellen, dass heute ein Spiel aufgrund eines solchen Vorfalls abgebrochen würde.
0: Ein Kapitel in Ihrem Buch heißt Tumulte, haben wir jetzt gerade ein bisschen drüber gesprochen, und 3 Jahre Gefängnis. Wer musste da ins Gefängnis?
1: Ins Gefängnis ist keiner, nur das ist auch eine schöne Geschichte. Der Max Morlock hat mehr als 900 Spiele für den 1. FC Nürnberg bestritten, der größte Spieler in der Geschichte dieses Vereins. Und er ist einmal in all diesen Spielen vom Platz geflogen. Und das war 1953, natürlich in einem Derby, übrigens dann auch noch in einem Zweikampf gegen seinen späteren Weltmeisterkollegen, den Charlie May von der Spielvereinigung. Und da wurde er dann gefragt, wer hat es überhaupt nicht fassen können, dass er vom Platz gestellt wurde. Er galt ja so immer als das große Symbol für Fairness im Sport. Und das war er auch mit Sicherheit, ohne dass ich ihn jetzt selbst erlebt hätte. Aber er wurde dann gefragt, was er jetzt für eine Strafe erwarte nach diesem Platzverweis. Und dann hat er ihm gesagt, 3 Jahre Gefängnis.
0: Schwierige Frage, wie viele Nürnberger tragen das Fürther Trikot, da haben es getragen, und wie viele Fürther ein Club-Trikot? Haben Sie sicherlich rausgefunden.
1: Sie meinen ja auf dem Platz
0: unten. Ja, am Platz. Das ist jetzt auch ein bisschen modern geworden, wenn man ältere Aufnahmen, ich habe ja Ihr Buch aufmerksam mir angeguckt. Wenn man ältere Aufnahmen sieht, sind da überwiegend Männer mit Hüten.
1: Ja gut, das ist das ganze Merchandising. Das hat sich natürlich auch erst in den letzten Jahren und Jahrzehnten entwickelt. Beim Club gibt es übrigens, und das ist außergewöhnlich, inzwischen im deutschen Profifußball ja noch einen Spieler, der in Nürnberg geboren ist, den Tim Janisch. Hat früher den Enrico Valentini gegeben, der in Nürnberg geboren war.
0: Was war ich?
1: Genau. Beim Fürth ist im ganzen Kader kein Spieler mehr, der in Fürth geboren ist. Es gibt den Felix Klaus, der weite Teile seiner Jugend dann auch in Nürnberg und in Fürth aufgewachsen ist, aber der ist in Osnabrück geboren, also es gibt keinen in Fürth geborenen Spieler.
0: Gibt es Spieler, die während ihrer aktiven Laufbahn, haben Sie da was gefunden? Ja, sowohl das Club-Trikot als auch das Fürth-Trikot getragen haben. Männer mit einer Leidenschaft für den Fußball und nicht für eine Stadt.
1: Da habe ich nicht nur was gefunden, da habe ich so ein ganzes Kapitel drüber geschrieben, über die Überläufer und Verräter habe ich es genannt.
0: Ja.
1: Es gab 30 Spieler, die aus der ersten Mannschaft des einen Vereins nahtlos zur ersten Mannschaft des anderen Vereins gewechselt sind und die hatten es weitgehend sehr, sehr schwierig natürlich, entweder dann beim abgebenden Verein oder selbst auch beim neuen Verein, dass man eben mit großen Vorurteilen begegnet ist. Also das gab es durchaus und es gab einen Spieler, der aus der ersten Mannschaft des 1. FC Nürnberg in die erste Mannschaft der Spielvereinigung und wieder zurückgewechselt ist, es einmalig.
0: Wer war das?
1: Christian Möckel.
0: Der lange Zeit danach auch noch für den 1. FC Nürnberg
1: als Scout unterwegs war. Genau, ja, der hat beide Vereine von innen kennengelernt und zwar mehr als andere, weil er dann eben nochmal zurück ist.
0: Wenn man Ihr Buch sich aufmerksam anguckt, findet sich ein Vertrag für einen Fußballprofi aus den 70ern?
1: Das war Ende, also der Vertrag ist Anfang der 70er, das geht um den dritten Torwart, damals der Nürnberger Meistermannschaft von 67, 68, der Adi Ruff, der auch auf dem Mannschaftsfoto vor Saisonbeginn noch drauf ist, dann aber auf keinem Foto dann, als der Club dann Meister war, nicht mehr auftaucht. Und der hatte dann in den 70er Jahren, war aber schon in Bayreuth, ein Angebot von der Spielvereinigung Fürth. Und da hat er mir den Vertrag mal zur Verfügung gestellt, den habe ich abgedruckt.
0: Nicht unterschrieben damals.
1: Gab halt immer im Prinzip Theater, wenn ein Nürnberger zu Fürth gegangen ist oder umgekehrt, begonnen schon ganz, ganz früh vor über 100 Jahren. Und dann so Geschichten wie der Niklas Füllkrug, der bei Fürth war, dann aber relativ schlecht sich geäußert hat, später über den Verein zum Club gegangen ist. Christian Eigler, der in Fürth gespielt hat, dann zu Arminia Bielefeld gegangen ist und dann zum Club. Schwierig wurde es immer, wenn dieser Wechsel nahtlos stattfand.
0: Christian Eigler heute in Schwabach.
1: Heute in Schwabach oder in Unterreichenbach, ja, genau.
0: Ich habe gesagt, glaube ich, eine Gaststätte.
1: Ja, richtig, ja.
0: Wir reden übers Derby und mein Gast heute im Radio F-Studio, Harald Kaiser. Das fränkische Lokalderby, die ewige Rivalität zwischen Klub und Kleeblatt heißt. Ein wunderschönes Buch, das er geschrieben hat, ist erschienen bei As Vivendi. Und dann kommt am Ende noch an Sie heute hier im Radio F-Studio die Millionenfrage. Warum heißt ein Derby eigentlich Derby?
1: Na gut, das ist jetzt keine
0: Millionenfrage.
1: Keine Millionenfrage für mich. Es gab Ende des 18. Jahrhunderts in Derby, eine Stadt in Mittelengland, einen Earl of Derby, der Pferderennen veranstaltet hat für dreijährige Pferde. Im Prinzip sagt man sich ja, was hat das mit Fußball zu tun? Eben. Und das kann man sich auch mit Recht fragen. Dieses Wort Derby, das hat sich dann einfach verselbstständigt und wurde für sportliche Wettkämpfe jeglicher Art verwendet. Vor allem dann eben zwischen zwei unmittelbar aneinandergrenzenden oder sehr nahe aneinander liegenden Städten. Im Prinzip hat es mit Derby nichts mehr zu tun mit der Stadt. Ist auch eine Stadt, die man, glaube ich, nicht kennen muss unbedingt. Ich war noch nie dort selber. Aber das Wort hat sich eben verselbstständigt und ist heute ein Symbol oder Synonym für sportliche Wettkämpfe jeder Art zwischen zwei aneinanderliegenden Städten, zwischen zwei Vereinen, die sehr nah beieinander sind.
0: Die braucht man auch in anderen europäischen
1: Ländern. Ländern und auch nicht nur im Fußball inzwischen.
0: Das wusste ich, dass das keine Millionenfrage sein würde, weil das auch die einleitenden Sätze in Ihrem Vorwort sind. Jetzt kommt aber ganz am Schluss doch noch eine Millionenfrage.
1: Oh je.
0: Beim Derby 2012 gab es auch jede Menge ordentlich Fouls. Wie viele Fouls gab es in 90 Minuten 2012 zwischen der Spielvereinigung Greuther Fürth und dem ersten?
1: Habe ich das geschrieben?
0: Ich habe es aus Ihrem Buch geklaut.
1: Ja. Also ich weiß, dass es 1928 ein Derby mit 87 Freistößen gab. Ganz so viele werden es nicht gewesen sein. Aber ich muss ehrlich sagen, ich weiß es nicht mehr.
0: 43.
1: Okay.
0: Ist ordentlich. Als langjähriger Redakteur des Kicker wissen Sie sicherlich.
1: Zwei Platzverweise in dem Spiel, das weiß ich noch, für den Markus Vollner und den Serkan Sarara. Und im Nachhinein eine Sperre für den Sarara, weil er den Raphael Schäfer, den Clubtorwart, angespuckt hat. Das, was der Schiedsrichter damals nicht erkannt hat. Ewige Provokationen. Also mit Fußball hatte dieses erste von zwei Bundesliga-Derbys nichts zu tun.
0: Ich habe natürlich in den Kicker geguckt, wie viel es jetzt im Rohnhof waren. 9 Fürther Fouls gegen 15 vom Club. Doch eher eine friedliche Angelegenheit gewesen, dieses 277. Derby. Harald Kaiser war bei mir. Wir haben gesprochen über das Thema dieser Tage, fränkisches Lokalderby, die ewige Rivalität zwischen Club und Kleeblatt. Schön, dass Sie da waren.
1: Vielen Dank.
0: Und das war die heutige Ausgabe von Vorort Spezial. Unsere Interviewsendung, Günther Moosberger war Ihr Gastgeber. Sagt Ihnen danke fürs Zuhören, wünscht Ihnen noch eine gute Nacht. 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Ihnen noch eine gute Nacht zu Hause, gute Fahrt, wenn Sie im Auto unterwegs sind, und gute Verrichtung, wenn Sie noch arbeiten müssen. Gute Nacht.

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2: Ich bin Yves Simon. Die deutschen Sicherheitsbehörden vermuten, dass zwei Waffen samt Munition, die letztes Jahr bei Berlin gefunden wurden, für Anschläge genutzt werden sollten. Außerdem ermittelt jetzt die Staatsanwaltschaft wegen mutmaßlicher Agententätigkeit. Ein Verdächtiger ist in Rumänien festgenommen worden, Bundesinnenminister Dobrindt.
3: Weil wir in Rumänien auch von einem Anschlagsplan ausgehen und diese Person im Zusammenhang mit den Waffen in Berlin zu sehen ist, gehen wir davon aus, dass auch diese Waffen, diese Munition für Anschlagsplanungen vorgesehen war.
2: Innenminister Dobrindt. In der spanischen Region Valencia muss der Ort Gatova wegen eines näher rückenden Waldbrands evakuiert werden. Mehrere hundert Menschen sollen sich sofort in Richtung Süden in Sicherheit bringen, heißt es. Die Flammen im Naturpark Sierra Calderona, die wurden vermutlich durch einen Blitzeinschlag ausgelöst. Sie sind inzwischen bedrohlich nahe an bewohnte Häuser gerückt. US-Präsident Trump darf seinen umstrittenen Ballsaal auf dem Gelände des Weißen Hauses erstmal weiterbauen. Das hat der oberste Gerichtshof jetzt bestätigt und den Stopp der Bauarbeiten ausgesetzt. Der war vorher von einem Gericht verhängt worden, das weiter unten in der Hierarchie angesiedelt ist. Geklagt hatten Denkmalschützer. Trump begründet die Bauarbeiten des Ballsaals mit der nationalen Sicherheit. Im Landkreis Fürth in Mittelfranken sind bei Kadulsburg zwei Menschen durch einen Frontalcrash tödlich verunglückt. Eine Frau ist außerdem noch schwer verletzt in eine Klinik gebracht worden. Ihr Auto war aus noch ungeklärter Ursache zwischen Ammerndorf und Kadulsburg auf die Gegenfahrbahn gekommen. Dort ist es dann mit einem entgegenkommenden Wagen zusammengestoßen. Ein Gutachter soll jetzt den genauen Unfallhergang klären. Die Ermittlungen zu der Sache laufen momentan. Schwere Ausschreitungen am Abend in der ersten Runde des DFB-Pokals der Herren. Die Partie Waldhof Mannheim gegen Kaiserslautern musste nach einem Platzsturm für längere Zeit unterbrochen werden. Vorher ist auch schon massiv Pyrotechnik gezündet worden und Mannheimer Fans hatten Gegenstände auf Spieler und Betreuer der Kaiserslauterer geworfen. Nach Verlängerung haben die Lauterer dann mit 1:0 gewonnen. Die weiteren Ergebnisse. Stuttgart besiegt Hansa Rostock mit 4:0. Der Karlsruher SC ist nach einem 2:1 bei Preußen Münster weiter und Eintracht Frankfurt hat mit sage und schreibe 11:0 gegen den Fünftligisten SC St. Tönis gewonnen.
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4: Mit Tanja Scholl. Beim Kampf gegen den Eichenprozessionsspinner entspannt sich in Nürnberg die Lage mittlerweile ein wenig. Der Großteil der über 1200 gemeldeten Nester ist bereits entfernt. Es gibt nur noch einige Restfälle. Und neue Meldungen kommen zum Glück kaum noch herein. Zudem verpuppen sich die Raupen jetzt und werden zu Faltern. Tim Kurs, Sprecher beim Servicebetrieb Öffentlicher Raum.
5: Diese Falter, die sind dann nicht mehr gefährlich für uns Menschen, das ist gar kein Thema. Aber was übrig bleibt, sind die Nester. Und in diesen Nestern befinden sich noch massenweise Brennhaare, die diese Raupen abwerfen. Und wenn da der eine oder andere Windstoß kommt, dann können die immer noch aufgewirbelt werden und dann merkt man das immer noch auf der Haut. Es ist aber nicht mehr ganz so schlimm wie vor einigen Wochen.
4: Der Eichenprozessionsspinner ist ein Gewinner des Klimawandels und bindet viele Ressourcen und Personal, heißt es von Sir.
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1: Zwei Filme kamen bereits letzte Woche in unsere fränkischen Kinos und handeln jeweils von starken Frauen. Vorhang auf für Im Spiegel meiner Mutter und Sunny Dancer. Nach einer Leukämiebehandlung hat sich die 17-jährige Ivy in Sunny Dancer wieder ins Leben zurückgekämpft. Obwohl die Laborwerte wieder in Ordnung sind, wollen ihre besorgten Eltern, dass Ivy die Ferien in Schottland mit Gleichgesinnten verbringt.
2: Ein Chemocamp?
3: Hey, das ist ziemlich unsensibel, Ivy.
2: Das ist total das Freakcamp.
3: Dein Dad war wirklich toll. Es war gar nicht leicht, einen Platz zu kriegen.
2: Was?
4: Es ging nur darum, ob es vielleicht noch einen Last-Minute-Platz gibt.
2: Gibt's den?
1: Ja, zu Ivys Leidwesen gibt es ihn. Und nach anfänglichen Schwierigkeiten gefällt es Ivy in dem Camp immer besser. Nun, daran könnte auch der smarte Jake schuld sein.
5: Du wirkst heute ganz anders.
2: Anders?
5: Fröhlicher.
2: Weil ich sonst immer mies drauf bin, ja?
5: Ja, bisschen.
2: Ich weiß ja gar nicht, wer du bist.
5: Dann frag.
2: Remission?
5: 4 Jahre.
2: 10 Monate.
5: Anfängerin.
2: Leukämie.
5: Stammzellen bekommen.
2: Hast du? Von wem?
5: Von meiner Schwester.
2: Dann bist du ein halbes Mädchen.
5: Ja, ich bin eigentlich Jake Hatter.
1: Mit einer toll spielenden Bella Ramsey als Ivy ist Sunny Dancer laut, lustig, tragisch, vorhersehbar, überraschend und keinen Moment langweilig. Gerade als die Archäologin Ursula in Im Spiegel meiner Mutter einen bedeutenden Fund macht, stirbt ihre Mutter. Beim Ausräumen des Hauses erscheint ihr dann die Mutter im Spiegel.
6: Du wirst unser Haus doch nicht verkaufen?
7: Nein.
6: Wir haben es extra für dich gebaut.
8: Ich muss jetzt wirklich weg.
9: Du musst nicht zu meinem Grab kommen. Du hast ja so wenig Zeit.
1: Das nicht ganz einfache Drama ist eine One-Woman-Show. Corinna H. Fuch spielt die Rolle der Ursula in Im Spiegel meiner Mutter richtig stark. Stefan Grundler, Radio F, Kinoredaktion.

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1: Ich bin Yves Simon. Viel Kritik gab es am langen Sommerurlaub von Bundeskanzler Merz. Bisher hat er sich im August überhaupt noch nirgends blicken lassen. Heute beendet er den Urlaub und hat auch seinen ersten Termin. Er reist am Nachmittag in die Eifel nach Hürtgenwald. Da will er sich bei den Einsatzkräften bedanken, die den größten Waldbrand in der Geschichte Nordrhein-Westfalens bekämpft haben. Für uns berichtet Thomas Thonfeld.
2: 3 Wochen hat der Kanzler sich zurückgezogen und sich nur gelegentlich über seinen Sprecher geäußert. Und auf der Plattform X hat er den Helferinnen und Helfern in NRW für ihre Bekämpfung der Waldbrände gedankt. Reicht nicht, schimpfen Grüne und Linke und werfen ihm vor, zu wenig gegen die Folgen der Klimakrise zu tun.
1: Nach dem islamistischen Anschlag beim CSD in Berlin fordert Justizministerin Hubig eine Änderung des Grundgesetzes. Diskriminierung wegen sexueller Identität soll ausdrücklich verboten werden. Das hat die SPD-Politikerin der Rheinischen Post gesagt. Zwischen Union und Sozialdemokraten laufen dazu aber noch Gespräche. Es gibt aber schon positive Signale, meint Hubig. In Österreich ist ein 19-jähriger Deutscher beim Klettern am Großglockner tödlich verletzt worden. Er ist im Klettergarten in Kals rund 40 Meter in die Tiefe gestürzt. Wie es zu diesem Unfall kommen konnte, das ist noch unklar. Die Polizei hat jetzt jedenfalls eine Obduktion angeordnet. Es ist schon der 3. tödliche Bergunfall eines Deutschen in Tirol und das innerhalb weniger Tage. Woher der Deutsche genau kommt, das haben die Behörden noch nicht mitgeteilt. Prinz Harry und einige Prominente wie Elton John müssen umgerechnet 11 Millionen Euro an einen britischen Verlag zahlen. Das hat ein Gericht entschieden, weil sie mit einer Klage gegen die Daily Mail gescheitert sind. Jetzt müssen sie die Prozesskosten selbst tragen. Nach den schweren Ausschreitungen beim DFB-Pokalspiel zwischen Waldhof Mannheim und dem 1. FC Kaiserslautern will jetzt der DFB die Vorfälle umfassend auswerten. Mannheimer Fans hatten Feuerwerkskörper in den Sitzplatzbereich geschossen und den Platz gestürmt. Die Polizei musste massiv eingreifen, auch eine Reiterstaffel war hier unterwegs. Baden-Württembergs Innenminister Hagel verurteilt die Gewalt scharf. Er hat auch ein hartes Vorgehen gegen die Täter angekündigt. Am

Ende hat Kaiserslautern mit 1:0 gegen Mannheim gewonnen, nach Verlängerung aber erst. Ansonsten Frankfurt 11:0 beim Fünftligisten SC Tönnies. Preußen Münster ist nach einem 1:2 gegen Karlsruhe raus und Stuttgart besiegt Rostock mit 4:2.

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1: Widder, 2 Sterne. Prüfen Sie Angebote, bevor Sie feste Zusagen machen.
2: Stier, 3 Sterne. Ein entspanntes Gespräch bringt jetzt Klarheit.
1: Zwillinge, 4 Sterne. Ihre positive Ausstrahlung zieht andere Menschen an.
2: Krebs, 2 Sterne. Kleine Zweifel verfliegen schon bald.
1: Löwe, 5 Sterne. Ein glücklicher Zufall spielt Ihnen heute in die Karten.
2: Jungfrau, 3 Sterne. Setzen Sie jetzt klare Prioritäten.
1: Waage, 4 Sterne. Ihre charmante Art kommt bei Ihren Mitmenschen gut an.
2: Skorpion, 2 Sterne. Lassen Sie sich von der Hektik anderer nicht anstecken.
1: Schütze, 3 Sterne. Ein kleiner Tapetenwechsel bringt frische Gedanken.
2: Steinbock, 3 Sterne. Jetzt lohnt sich ein ehrliches Gespräch.
1: Wassermann, 4 Sterne. Vertrauen Sie auf Ihren Instinkt.
2: Fische, 2 Sterne. Verlieren Sie sich nicht in unnötigen Details.
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1: Ja, und die meisten von Ihnen kennen es wahrscheinlich von der Wörther Wiese in Nürnberg, das Erfahrungsfeld der Sinne. Und jetzt kommt das Ganze aber direkt in die Innenstadt mit vielen kleinen Experimenten und Stationen zum Ausprobieren.
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1: Tuba Sinol ist vom Projektteam Mobiles Erfahrungsfeld. Guten Morgen. Was erleben wir denn dort in der Innenstadt?
2: Ziemlich nahe angelegt, auch am normalen Erfahrungsfeld der Sinne. Und erleben tun Sie die optischen Scheiben, Barfußpfad, Tastgalerie, Riechbaum zum Beispiel.
1: Okay, also für alle Sinne was dabei. Was macht man zum Beispiel bei diesem Riechbaum?
2: Ich versuche verschiedene Düfte zu erkennen, die wir dann schon vorbereitet haben in den Gläschen, wie zum Beispiel Lavendel oder Pfefferminze. Wenn ich dran rieche, entweder ich erkenne ihn und kann unten drunter gucken, ob es richtig ist, oder ich habe ihn nicht erkannt, kann aber auch drunter gucken.
1: Und diesmal ist alles ein bisschen wetterunabhängiger. Wo findet das Ganze denn statt?
2: Stattfinden tut es im ehemaligen Kaufhof, da war unten drunter früher der Tabakladen. Diese Räumlichkeiten haben wir jetzt, das sind circa um die 75 Quadratmeter, die uns da zur Verfügung stehen. Das heißt, wir sind eben wetterunabhängig und können eben auch innen ausstatten und wenn sich das Wetter gut hält, dann eben auch außen. Da werden wir auch ein Pavillon drüber haben, sodass auch da tatsächlich noch bei leichten Regen man auch außen sich aufhalten kann, aber eben auch innen.
1: Tuba Sinol ist vom Projektteam Mobiles Erfahrungsfeld. Vielen, vielen Dank. Das Erfahrungsfeld ist noch bis zum 5. September immer am Donnerstag, Freitag und Samstag in der Innenstadt. Und alle Infos finden Sie auch online auf radiof.de.
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1: Ich bin Yves Simon. Viel Kritik gab's am langen Sommerurlaub von Bundeskanzler Merz. Bisher hat er sich im August überhaupt noch nirgends blicken lassen. Heute beendet er den Urlaub und hat auch seinen ersten Termin. Er reist am Nachmittag in die Eifel nach Hürtgenwald. Da will er sich bei den Einsatzkräften bedanken, die den größten Waldbrand in der Geschichte Nordrhein-Westfalens bekämpft haben. Für uns berichtet Thomas Thonfeld.
2: 3 Wochen hat der Kanzler sich zurückgezogen und sich nur gelegentlich über seinen Sprecher geäußert. Und auf der Plattform X hat er den Helferinnen und Helfern in NRW für ihre Bekämpfung der Waldbrände gedankt. Reicht nicht, schimpfen Grüne und Linke und werfen ihm vor, zu wenig gegen die Folgen der Klimakrise zu tun.
1: Nach dem islamistischen Anschlag beim CSD in Berlin fordert Justizministerin Hubig eine Änderung des Grundgesetzes. Diskriminierung wegen sexueller Identität soll ausdrücklich verboten werden. Das hat die SPD-Politikerin der Rheinischen Post gesagt. Zwischen Union und Sozialdemokraten laufen dazu aber noch Gespräche. Es gibt aber schon positive Signale, meint Hubig. In Österreich ist ein 19-jähriger Deutscher beim Klettern am Großglockner tödlich verletzt worden. Er ist im Klettergarten in Kals rund 40 Meter in die Tiefe gestürzt. Wie es zu diesem Unfall kommen konnte, das ist noch unklar. Die Polizei hat jetzt jedenfalls eine Obduktion angeordnet. Es ist schon der 3. tödliche Bergunfall eines Deutschen in Tirol und das innerhalb weniger Tage. Woher der Deutsche genau kommt, das haben die Behörden noch nicht mitgeteilt. Prinz Harry und einige Prominente wie Elton John müssen umgerechnet 11 Millionen Euro an einen britischen Verlag zahlen. Das hat ein Gericht entschieden, weil sie mit einer Klage gegen die Daily Mail gescheitert sind. Jetzt müssen sie die Prozesskosten selbst tragen. Nach den schweren Ausschreitungen beim DFB-Pokalspiel zwischen Waldhof Mannheim und dem 1. FC Kaiserslautern will jetzt der DFB die Vorfälle umfassend auswerten. Mannheimer Fans hatten Feuerwerkskörper in den Sitzplatzbereich geschossen und den Platz gestürmt. Die Polizei musste massiv eingreifen, auch eine Reiterstaffel war hier unterwegs. Baden-Württembergs Innenminister Hagel verurteilt die Gewalt scharf. Er hat auch ein hartes Vorgehen gegen die Täter angekündigt. Am Ende hat Kaiserslautern mit 1:0 gegen Mannheim gewonnen. Nach Verlängerung aber erst. Ansonsten Frankfurt 11:0 beim Fünftligisten SC Tönnies. Preußen Münster ist nach einem 1:2 gegen Karlsruhe raus und Stuttgart besiegt Rostock mit 4:0.
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3: Mit Tanja Scholl. Es ist ein Lichtblick für viele Pendler rund um Möhrendorf. Die vollgesperrte Flutbrücke ist voraussichtlich früher frei als geplant. Seit Anfang August ist die Verbindung östlich von Möhrendorf zwischen der Regnitz und der A73 wegen Sanierungsarbeiten dicht. Für viele bedeutet das einen enormen Umweg. Stefanie Hack, Sprecherin vom Landratsamt Erlangen-Höchstadt.
4: Die Sanierungsarbeiten an der Flutbrücke bei Möhrendorf kommen gut voran. Deshalb kann die Vollsperrung der Kreisstraße RH31 voraussichtlich schon am Donnerstag, den 27. August, aufgehoben werden. Also rund 2 Wochen früher als ursprünglich geplant.
3: Ganz vorbei ist der Baustellenmarathon in der Region damit aber noch nicht. Am Dexendorfer Damm in Erlangen laufen die Arbeiten weiter. Dort soll die Sperrung voraussichtlich bis Mitte September dauern.
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1: Zurück ins Jahr 1982 geht es in Spaziergang nach Syrakus. In der damaligen DDR lebt Paul. Er träumt davon, eine Reise nach Syrakus auf Sizilien zu machen und erzählt seiner Frau, der Ärztin Anna, davon.
2: Das ist aber ein üppiges Frühstück.
3: Man kann ja mal was anders machen.
2: Ein Brot ist was aus.
3: Ich würde gern mit dir nach Italien wandern.
2: Wenn du mir die richtigen Schuhe besorgst.
3: Zu Befehl, Frau Doktor.
2: Ich muss los. Die Patienten warten. Vielen Dank für das sehr üppige Frühstück.
3: Dankeschön.
1: Anna hält Pauls Plan für Quatsch. Ist es doch damals für DDR-Bürger so gut wie unmöglich, nach Italien zu reisen. Aber Paul macht einen Segelschein und will loslegen. Jedoch nicht ohne den Staatsrat und sein Mitglied Egon Krenz darüber zu informieren.
3: Lieber Egon Krenz, nach meinen vergeblichen Bemühungen auf legalem Weg eine Italienreise machen zu können, versuche ich heute Nacht mit meiner Segeljolle nach Dänemark zu gelangen. Sollte mein Grenzdurchbruch gelingen, so bitte ich Ihre Behörde nachträglich, meinen Verzweiflungsschritt zu legalisieren, damit ich nach meiner Reise legal und diskret in die DDR zurückkehren kann.
1: Und tatsächlich gelingt es Paul, die DDR zu verlassen. Nach einiger Zeit erreicht er sogar sein Ziel und von Syrakus auf Sizilien schreibt er einen Brief an seine von ihm schwer enttäuschte Anna.
3: Wenn du hier sein könntest, du würdest mir eine deiner Sinnfragen stellen. Soll ich dir die Antwort sagen? Der Sinn des Lebens ist die Freiheit, auszubrechen, wenn man eingesperrt ist, nicht aufzugeben, bis man draußen ist. Und dann zurückzukehren, aus freiem Willen. Egal, was sie jetzt mit mir machen, diese Reise kann mir niemand mehr nehmen. Und die nächste, wenn du mir verzeihen kannst, machen wir zusammen.
1: Paul wird gewohnt sympathisch von Charlie Hübner gespielt. In dem auf einer wahren Geschichte basierenden Spaziergang nach Syrakus geht es weniger um die Reise, sondern vielmehr um die jahrelangen Vorbereitungen dafür. Stefan Grundler, Radio F, Kinoredaktion.

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1: Ich bin Yves Simon. Bundesverkehrsminister Bilger will die Flughäfen in Deutschland besser vor Drohnenangriffen schützen. Damit die Drohnen schnell erkannt werden, kommt jetzt vorerst eine Technik der deutschen Flugsicherung zum Einsatz, wie Bilger gesagt hat.
2: Es gibt ein System im Bereich der deutschen Flugsicherung, das die Detektion, also das Erkennen von Drohnen, nochmal deutlich verbessern kann. Und dieses System können wir sehr kurzfristig zum Einsatz bringen.
1: Hintergrund für die Maßnahme ist die Sprengstoffdrohne neulich am Flughafen Leipzig. Sie hätte mit diesem System früher erkannt werden können. Das wird aber noch nicht alles sein. Bilger hat angekündigt, dass noch mehr Schutzmaßnahmen in der nächsten Zeit dann entwickelt werden. Die Plattform TikTok zahlt in den USA 400 Millionen Dollar, um eine Klage des Justizministeriums wegen mangelhaften Kinderdatenschutzes beizulegen. Die Behörden werfen TikTok und dem Mutterkonzern ByteDance vor, Daten von Nutzern unter 13 Jahren einfach ohne Zustimmung der Eltern gesammelt zu haben. Das Justizministerium hat dem Vergleich jetzt zugestimmt und verweist darauf, dass TikTok seine Datenschutzpraxis inzwischen ja geändert hätte. An einer Schule in Schweden ist ein Mensch bei einem Angriff mit einem Schwert getötet worden. Drei andere Personen wurden noch verletzt. Zwei minderjährige Jungen schweben laut Polizei in Lebensgefahr. Der mutmaßliche Täter, das ist ein 18-jähriger Ex-Schüler der Schule, er ist festgenommen worden. Wieder ist über Bayern eine Unwetterfront hinweggezogen. Am Nachmittag gab es heftige Gewitter mit Dauerregen. An vielen Stellen sind Keller unter Wasser gewesen, Unterführungen auch. Auf der A71 ist es zu einem Aquaplaning-Unfall gekommen und ein umgestürzter Baum hat außerdem die Bahnstrecke München-Pasing-Kochel blockiert. Der Abschnitt zwischen Tutzing und Seeshaupt ist auch jetzt immer noch gesperrt. Während bei den Männern der DFB-Pokal läuft, ist in der Frauenfußball-Bundesliga schon mal die neue Saison losgegangen und der FC Bayern hat im Auftaktspiel beim hochgehandelten 1. FC Union Berlin gewonnen, souverän mit 4:1. Für die Bayern haben Bühl, Harder, Vigos Dottir und Prost getroffen. Trotz starker Phasen der Berlinerinnen haben die Bayern-Frauen eindrucksvoll gezeigt, warum die Meisterschale die letzten 4 Mal in Folge jedenfalls nach München gegangen ist. Weitere Partien in der Bundesliga finden dann heute statt.
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3: Mit Tanja Scholl. Beim Kampf gegen den Eichenprozessionsspinner entspannt sich in Nürnberg die Lage mittlerweile ein wenig. Der Großteil der über 1200 gemeldeten Nester ist bereits entfernt. Es gibt nur noch einige Restfälle. Und neue Meldungen kommen zum Glück kaum noch herein. Zudem verpuppen sich die Raupen jetzt und werden zu Faltern. Tim Kors, Sprecher beim Servicebetrieb Öffentlicher Raum.
4: Diese Falter, die sind dann nicht mehr gefährlich für uns Menschen, das ist gar kein Thema. Aber was übrig bleibt, sind die Nester. Und in diesen Nestern befinden sich noch massenweise Brennhaare, die diese Raupen abwerfen. Und wenn da der eine oder andere Windstoß kommt, dann können die immer noch auf,